0: Der Viersatzsieg von Alexander Zverev fest. Er ist der erst zweite Deutsche nach Boris Becker 1989, der die US Open gewinnen kann und holt nach seinem Sieg bei den French Open im Sommer seinen zweiten Grand Slam-Titel.
1: In der Formel 1 hat Mercedes-Fahrer Kimi Antonelli den großen Preis von Spanien gewonnen. Mit dem 8. Sieg in dieser Saison baut der Italiener seinen Vorsprung in der Gesamtwertung aus. Sein Teamkollege George Russell liegt jetzt 81 Punkte hinter ihm. Nach Angriffen auf Saudi-Arabien und auf Schiffe im Persischen Golf ist der Ölpreis weiter gestiegen. Ein Barrel der Nordseesorte Brent verteuerte sich auf knapp 108 Dollar, berichtet Reuters. Gestern hatte Saudi-Arabien seine wichtige Ost-West-Ölpipeline nach einem Angriff der Houthi-Rebellen geschlossen. Ein für heute geplantes Treffen zwischen den Golfstaaten und dem Iran, bei dem über die Straße von Hormuz beraten werden sollte, wurde verschoben. Bildungsministerin Prien von der CDU beklagt fehlendes Mitgefühl in ihrer Partei für die Sorgen der Menschen. In der ARD-Sendung Karin Mioska sagte sie, zu wenig Empathie sei ein Grund für die schlechten Umfragewerte von Kanzler Merz und das Wahldebakel in Sachsen-Anhalt.
2: Ich war wütend, auch auf uns als Politikerinnen und Politiker, weil wir offensichtlich zu lange auch nicht genau hingeschaut haben und auch diese Entwicklung letztlich nicht haben aufhalten können. Also das ist schon, hat auch viel mit Selbstkritik zu tun. Wähler beschimpfen macht ja wenig Sinn, das hat noch nie geholfen. Aber dass wir immer noch viel zu wenig auf die Ursachen schauen, warum das so weit kommt und dass wir auch miteinander immer noch keine wirklich gute Antwort haben, wie man damit umgeht, darüber bin ich wütend gewesen, ja.
1: Das originale Titelbild von Asterix bei den Briten ist bei einer Auktion in Belgien für 1,2 Millionen Euro versteigert worden. Damit sei das 60 Jahre alte handgemalte Cover das teuerste Werk des Comiczeichners Albert Uderzo, so das Auktionshaus in Lüttich. Uderzo ist einer der beiden Schöpfer von Asterix und Obelix. Er starb vor 6 Jahren mit 92. Das Wetter in Deutschland. In der Nacht lässt der Regen im Südosten nach. Ansonsten ist es meist trocken. Tiefstwerte zwischen 7 und 15 Grad. Tagsüber dann zuerst im Südosten wieder etwas Regen. Im Rest von Deutschland Sonne und Wolken im Wechsel. Es wird 18 bis 27 Grad. Die Zeit, es ist gleich 2.03 Uhr.
3: Hier ist die junge Nacht, wir schauen auf die Straßen und los geht's mit der A2 Oberhausen Richtung Dortmund. Zwischen Kreuz Oberhausen und Dreieck-Bottrop Bauarbeiten bis 5 Uhr gesperrt. Die A9 Berlin Richtung Halle-Leipzig ist zwischen Thurland und Bitterfeld-Wolfen nach einem Unfall gesperrt. Die A23 Heide-Hamburg ist zwischen Eidelstedt und Dreieck Hamburg Nordwest in beide Richtungen wegen Tunnelwartungsarbeiten bis 5 Uhr dicht. Eine Umleitung ist eingerichtet. Die A40 Essen Richtung Dortmund ist zwischen Dreieck Bochum West und Bochum Zentrum wegen Bauarbeiten für 2 Wochen gesperrt. Die A46 Düsseldorf-Wuppertal ist zwischen Düsseldorf-Bilk und Holthausen bis 5 Uhr in beide Richtungen gesperrt. Und das war's erstmal. Gute Fahrt.
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3: Moinsi, wie schön, dass ihr am Start seid. Kerstin Breuer hier. Ich hoffe, ihr kommt gut in die neue Woche. Ich habe jetzt Mucke von Lola Young für euch. Und die hat wirklich die krassesten Fingernägel, die ich seit langem gesehen habe. Ich habe eben ein Bild davon gesehen, weil sie mit ihrer Hand so ein Herz geformt hat auf einem Foto. Und die sind safe. 2 bis 2,5 Zentimeter lang mit ultra vielen Strasssteinen. Sieht krass aus. Aber wie lebt die damit?

fühlen wie der Lieblingsstar. Ich glaube, das haben wir uns zumindest als Kids alle schon mal gewünscht. Aber ich bin ehrlich, wenn ich mir heute nur so Serien oder Filme oder so reinziehe und ich sehe, was die Leute da für so geile Outfits anhaben, dann denke ich mir schon manchmal so, boah, den Fit von Rolle Schlag mich tot, XY, hätte ich auch gern. Und dass es da Need gibt, das haben jetzt scheinbar auch die Streaming-Plattformen gecheckt. Prime Video, die haben ja letztes Jahr schon so eine Shop-the-Show-Funktion vorgestellt, mit der man dann Produkte aus der Lieblingsserie und Co. shoppen kann. Und jetzt setzen die noch einen drauf. Man kann jetzt sogar die Produkte aus einzelnen Szenen shoppen. Also, wenn ihr zum Beispiel auf Campus guckt und so denkt, wow, der Pullover von Hauptfigur Hannah in der Hörsaal-Szene, der ist nice, dann wird euch der oder zumindest ein sehr, sehr ähnlicher direkt zum Shoppen angeboten. Ich find's cool, aber auch gefährlich, muss ich sagen. Also für die gut, weil die werden krass Kohle damit machen, weil statistisch werden abends tatsächlich auch und nachts die meisten Impulskäufe gemacht. Also genau dann, wenn wir unsere Serie auf der Couch bingen. Aber für uns und unser Konto semi-optimal, würde ich sagen. Naja, jetzt wisst ihr es und könnt es berücksichtigen. Hier ist Sido mit Issa. 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

0: Halb drei in der jungen Nacht. Wir checken die Straßen und starten mit der A2 Oberhausen Richtung Dortmund. Zwischen Kreuz Oberhausen und Dreieck Bottrop. Bauarbeiten bis 5 Uhr ist da gesperrt. Die A9 Berlin Richtung Halle Leipzig ist zwischen Thurland und Bitterfeld-Wolfen nach einem Unfall gesperrt. Die A23 Heide Hamburg ist zwischen Eidelstedt und Dreieck Hamburg Nordwest in beide Richtungen wegen Tunnelwartungsarbeiten bis 5 Uhr dicht. Eine Umleitung ist eingerichtet. Die A40 Essen Richtung Dortmund ist zwischen Dreieck Bochum West und Bochum Zentrum wegen Bauarbeiten für 2 Wochen gesperrt. Und die A46 Düsseldorf-Wuppertal ist zwischen Düsseldorf-Bilk und Holthausen bis 5 Uhr in beide Richtungen dicht. Gute Fahrt!
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0: Worauf freut ihr euch diese Woche? Lass mal wegkommen von dem es ist wieder Montag-Vibe, sondern lass mal freuen. Es können kleine Dinge sein, irgendwelche Begegnungen. Es kann auch sein, dass man einfach einen Abend mal nichts tun wird. Camo aus Stade hat sich gemeldet. Er sagt, ich freue mich auf Freitag, weil ich mit meiner Freundin nach Berlin fahre für 2 Tage. Die waren beide noch nie da und das ist der erste Trip dahin. Wünsche euch ganz viel Spaß, würde ich mich auch drauf freuen. Geile Stadt. Ja, erzähl doch mal, könnt ihr auch gerne per Sprachnachricht machen. 0221 567 89111. Worauf freut ihr euch diese Woche? Warum wird die geil? Ich bin Kerstin Breuer. Guten Morgen.

0: 2.37 Uhr in der Jungen Nacht der ARD. Ich weiß nicht, wie es bei euch ist, aber ich habe mal in zwei WGs gewohnt. Eine war sehr sweet mit zwei Mädels, wir haben immer noch Kontakt. Eine andere WG war verstörend. Da hatte ich einen Mitbewohner, der hat zum Beispiel so Sachen gemacht wie mitten in der Nacht random sein Zimmer schwarz zu streichen, komplett. Ich sag, wie es ist, seitdem keine WGs mehr für Kerstin. Dabei hätte es viel schlimmer kommen können, so wie bei Comedienne Anna Lucia.
1: Bei WG gesucht gibt es manchmal richtig günstige Inserate für WG-Zimmer, aber dann mietest du dich nur so ein paar Monate ein. Und das habe ich eine Weile lang gemacht, 2 Jahre lang. Und dann habe ich innerhalb von 2 Jahren in 8 WGs gewohnt. Und ich bin ehrlich, Leute, das war zu viel. Geld gespart, Geist gebrochen. Es war wie so eine 2 Jahre lange Flixbusfahrt. Es war gottlos. 8 WGs in 2 Jahren. Ich hatte so viele WG-Castings. Ich habe so viele WG-Interviews gehabt. Und ich habe mich immer verstellt, weil ich wollte ja das Zimmer. Ich bin so fake geworden. Ich wusste eine Weile lang nicht mehr, was meine Persönlichkeit ist. Ich war mal 4 Monate lang vegan. Ich bin nicht vegan. Aber das war so ein Zimmer mit so 3 Meter hoher Decke mit Stuck. So, ich wollte das. Also war ich vegan. Aber auch nur in der WG. Und dann hat mich aber mal so eine Mitbewohnerin draußen gesehen, wie ich so einen Döner esse. Und ich war so, nee, der ist vegan. Und sie war so, oh cool, darf ich probieren? Und ich war so, ja. Übersprungshandlung, ich wollte nichts riskieren. Und sie hat probiert, sie war so glücklich, ne? Sie war so, oh mein Gott, das schmeckt wie Fleisch, von wo hast du den? Ich so, ah, es waren Foodtrucks, leider wieder weggefahren, sorry.
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1: Um 3 Uhr mit Stefan Eferts. Der bayerische Ministerpräsident Söder warnt vor einem Scheitern der aktuellen Bundesregierung. Vor dem Beginn einer CSU-Vorstandsklausur in München sagte er, es wäre ein Desaster, wenn kurz nach der Ampel die nächste demokratische Regierung scheitern würde. Für die AfD wäre das so etwas wie ein Elfmeter ohne Torwart. Das Wahlergebnis von Sachsen-Anhalt sei ein Weckruf, den man nicht überhören dürfe, so Söder. Nach der Parlamentswahl in Schweden zeichnet sich ein Kopf-an-Kopf-Rennen ab zwischen Mitte-Links und den Konservativen. In den ersten Prognosen hatte die linke Opposition deutlich vorne gelegen. Aus Stockholm Jana Sinnram.
2: Nach Auszählung von etwa 3/4 der Stimmen sind die Sozialdemokraten der ehemaligen Ministerpräsidentin Magdalena Andersson stärkste Kraft. Gemeinsam mit den 3 anderen Parteien des linken Lagers haben sie derzeit eine hauchdünne Mehrheit. Die bisherige Opposition könnte auf 175 Mandate im Reichstag kommen, der rechte Parteienblock von Ministerpräsident Ulf Kristersson auf 174. Sollte das linke Lager am Ende vorne liegen, dürfte Schweden eine schwierige Regierungsbildung bevorstehen. Die Parteien liegen bei vielen Themen zum Teil weit auseinander.
1: Das originale Titelbild von Asterix bei den Briten ist bei einer Auktion in Belgien für 1,2 Millionen Euro versteigert worden. Damit sei das 60 Jahre alte handgemalte Cover das teuerste Werk des Comiczeichners Albert Uderzo, so das Auktionshaus in Lüttich. Der Franzose ist einer der beiden Schöpfer von Asterix und Obelix. Er starb vor 6 Jahren mit 92. Tennisprofi Alexander Zverev hat die US Open gewonnen. Der Hamburger besiegte im Finale den US-Amerikaner Ben Shelton in 4 Sätzen. Aus New York berichtet Tim Brockmeier.
3: Nach dem verwandelten Matchball guckte er ganz kurz ungläubig in die Luft, riss dann die Arme in die Höhe und feierte. Nach einer unglaublich starken Leistung im Finale gegen den US-Amerikaner Shelton. Zverev spielte taktisch super schlau, schlug gut auf und machte wenige Fehler, während Shelton in seinem ersten Grand-Slam-Finale überhaupt, vor allem zu Beginn des Matches, mit den Nerven zu kämpfen hatte. Nach 3,5 Stunden stand der 4-Satz-Sieg von Alexander Zverev fest. Er ist der erst 2. Deutsche nach Boris Becker 1989, der die US Open gewinnen kann und holt nach seinem Sieg bei den French Open im Sommer seinen 2. Grand-Slam-Titel.
1: In der Fußball-Bundesliga hat der FC Bayern München mit 2:1 in Elversberg gewonnen. Die Münchner stehen damit auf Platz 4 in der Tabelle. Das Wetter für Deutschland. In der Nacht lässt der Regen im Südosten nach. Ansonsten ist es trocken. Tiefstwerte zwischen 7 und 15 Grad. Tagsüber zuerst im Süden wieder etwas Regen. Im Rest von Deutschland Sonne und Wolken im Wechsel. Dazu wird es warm mit maximal 18 bis 27 Grad. Auch am Dienstag wechselhaft. Die Zeit, 3.03 Uhr.
4: Hier ist die Junge Nacht. Wir checken die Straßen und los geht's mit der A2 Oberhausen Richtung Dortmund. Zwischen Kreuz Oberhausen und Dreieck-Bottrop Bauarbeiten bis 5 Uhr ist da gesperrt. Die A9 Berlin Richtung Halle-Leipzig ist zwischen Turland und Bitterfeld-Wolfen nach einem Unfall gesperrt. Die A40 Essen Richtung Dortmund ist zwischen Dreieck Bochum-West und Bochum-Zentrum wegen Bauarbeiten für 2 Wochen gesperrt. Und die A46 Düsseldorf-Wuppertal ist zwischen Düsseldorf-Bilk und Holthausen bis 5 Uhr in beide Richtungen dicht. Kommt gut und sicher an.
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4: Hello, hello, happy new week. Kerstin Breuer hier und auch wenn Montag ist, beziehungsweise gerade weil Montag ist, habe ich mir gedacht, wir sammeln mal Dinge, auf die wir uns freuen diese Woche. Und der Marc aus Zwickau hat sich gemeldet und geschrieben 0221567891111, dass er sich besonders freut, weil er am Samstag Geburtstag hat. Da feiert er im kleineren Kreis. 24 wird er und er wünscht sich ein Happy Meal vom goldenen. Ihr wisst schon. Das ist doch was. Worauf freut ihr euch? Warum wird eure Woche geil? Sagt mal an. Würde mich interessieren. Das ist Olivia Dien.

0: lass mal ein bisschen The Witcher mit einem extra paar Vampiren kombinieren. Und raus kommt dann das neue Game The Blood of Dawnwalker. Das haben super viele alte Witcher-Entwickler mitentwickelt und noch ein paar Vampire mit reingebracht. Junge Nachtreporterin Joanna Leyendecke hat's schon angezockt. Joanna, worum geht's denn da?
1: Um den Bauersohn Cohen. Der lebt im europäischen Mittelalter, ist ja eine Zeit so zwischen Pest und Armut, nicht besonders toll. Mhm. Nicht betroffen davon ist aber sein Heimatdorf Laslea, weil es von einem Vampir, Brancis, und seinen Schergen beschützt wird.
2: Ich bin Leben. Ich bin tot.
1: Ja, den eher unfreiwilligen Schutz gibt's natürlich nicht ohne Gegenleistung. Die Einwohner müssen nämlich jeden Sonntag ein bisschen Blut an den Vampir geben. Abhauen darf niemand, nicht mitmachen darf auch niemand.
0: Okay, müssen die da unter so einer, wie heißt das, Schreckensherrschaft leben oder was? Ich hoffe mal nicht.
1: Ja, leider schon. Und die führt dazu, dass sich Cohen und andere zu einer Revolte entscheiden. Die geht allerdings schief und Cohen wird gebissen.
3: No. Was ist los, Anka? Mir ging's gut, ich war ein Mensch.
4: Ja. Bis zum Sonnenuntergang.
0: Okay, das heißt, der ist jetzt einfach ein Vampir und du hast mir ja eben auch schon gespoilert, seine ganze Family wird im Spiel verschleppt und man hat einfach nur 30 Tage Zeit, die zu retten. Das stelle ich mir so stressig vor. Checkt man denn, wie viel Zeit man da noch hat?
1: Ja, aber jetzt keine Uhr irgendwie, die runterläuft, sondern immer, wenn ich Quests erledige oder andere Dinge mache, verliere ich halt Zeit. Wird mir auch angezeigt. Mhm. Heißt, ich muss ganz genau überlegen, was bringt mich jetzt näher an mein Ziel? Was muss ich tun? Worauf kann ich vielleicht auch verzichten? Und manche Sachen gehen nur tagsüber als Mensch oder nachts als Vampir. Und da haben wir dann auch andere Fähigkeiten wie Blutaussaugen oder Wände hochrennen. Das finde ich mega.
0: Ja, okay, das klingt natürlich ganz nice. The Blood of the Dawnwalker gibt's jetzt für die PS5, Xbox und den PC.

0: Für manche ist der Tag heute einfach, für manche schwer. So ein Montag löst Emotionen aus und die konntet ihr alle loswerden bei junge Nachtkollegin Lisa Adams.
1: Ich bin der Montag. Hi.
2: Hi.
3: Hi Montag.
2: Hi.
4: Hi Montag.
1: Ich habe ein bisschen schlechte Laune bei dir gerade rausgehört. Magst du mich nicht?
4: Boah, montags immer so früh aufstehen, weil man anfangen muss zu arbeiten, ne?
1: Wie geht's dir, wenn du sonntags an mich denkst?
2: Also ich versuche mich schon mental darauf einzustellen, nicht zu verschlafen. Super, weil dann kann ich einkaufen gehen, weil meistens habe ich sonntags nicht mehr so viel da.
3: Ja, ein bisschen demotivierend.
2: Aber ich finde dich eigentlich ganz gut, weil ich habe oft mit dir keine Uni.
1: Was kann ich denn so, was andere Wochentage nicht können? Dauert mir ein bisschen zu lange.
4: Schlechte Laune machen vielleicht?
1: Was würdest du sagen, was habe ich für eine Farbe?
4: Grün.
1: Warum?
4: Ja, Hoffnung auf eine gute Woche.
2: Gelb? So neue Woche, vielleicht was Fröhliches.
1: Was wünschst du den anderen Leuten, die mich nicht mögen?
3: Ja, immer das Positive sehen. Hinter dem Schatten das Licht erkennen.
1: Was wünschst du uns beiden denn für unsere gemeinsame Zukunft? Weil wir sehen uns ja einmal die Woche.
2: Eine bessere Zusammenarbeit.
4: Immer einen sonnigen Montag. Du bist sowieso etwas hart und mit Regen, dann könnte ich kotzen.
2: Dass man sich vielleicht auch aufeinander freut.
1: Gut, dann bin ich jetzt auch mal wieder weg. Ja. Tschüss.
3: Dankeschön. Tschüss.
2: Danke, ciao.
1: Ciao, ciao.
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0: 4, ihr hört die Junge nach der ARD. Wir schauen auf die Straßen. Und da geht's los mit der A2 Oberhausen Richtung Dortmund zwischen Kreuz Oberhausen und Dreieck Bottrop. Bauarbeiten bis 5 Uhr gesperrt. Die A9 Berlin Richtung Halle Leipzig ist zwischen Thurland und Bitterfeld-Wolfen nach einem Unfall gesperrt. Die A40 Essen Richtung Dortmund ist zwischen Dreieck Bochum West und Bochum Zentrum wegen Bauarbeiten für 2 Wochen gesperrt. Und die A46 haben wir auch noch Düsseldorf-Wuppertal ist zwischen Düsseldorf-Bilk und Holthausen bis 5 Uhr noch in beide Richtungen dicht. Das war's erstmal. Gute Fahrt.
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0: Hey na, Kerstin Breuer hier. Ich hoffe, es geht euch gut. Ich hoffe, ihr kommt gut in diese neue Woche rein und habt nicht allzu viele "Es ist wieder Montag"-Vibes. Zumindest versuchen wir ja heute Nacht so ein bisschen dagegen anzusteuern und reden drüber, worauf ihr euch diese Woche freut. Ich habe schon erzählt, ich sehe eine Freundin wieder, die ich echt seit Monaten echt nur so im Vorbeigehen auf der Arbeit mal gesehen habe, aber privat schon lange nicht mehr. Darauf freue ich mich. Benny hat geschrieben, 0221-567-89111, dass er sich drauf freut, endlich mal vegane Schokolade zu probieren. Der hat mir nämlich gestern geschrieben, als ich gesagt habe, die mag ich viel lieber als Milchschokolade. Wer isst denn sowas? Da habe ich gesagt, naja, Benny, probier doch erstmal. Macht er diese Woche. Und er freut sich drauf. Und ich freue mich drauf zu hören, dass es die geilste ist. Schönen Montag.

0: Witzig, ihr hört die Junge nach der ARD und so klang es gestern Abend in Köln. Cat's Eye, die haben ihr einziges Deutschland-Konzert gegeben. Die Girls, die sind gerade auf ihrer Wild World Tour und die spielen insgesamt 28 Shows. Aktuell sind sie allerdings nur zu viert unterwegs, weil Manon und Sophie aus gesundheitlichen Gründen pausieren müssen. Hat die Fans aber überhaupt nicht so richtig irritiert. Also die haben alles gegeben, auch outfit-technisch, so wie Isabella aus Düsseldorf zum Beispiel.
1: Ich habe meine Haare so in so Katzenohren, so richtig cute. Und dann, aber mein Outfit ist eher basic. Ich habe so ein Lacy-Top, ich weiß auch nicht, und so ein Kleid, so ein Rock eigentlich, ja.
0: Mit dabei war auch ihre Freundin Ella. Die beiden waren zum ersten Mal überhaupt auf einem Konzert, haben sich auch über Cat's Eye und eine Freundin kennengelernt und so. Und der Hype ist real und Ella glaubt auch zu wissen, woran es liegt.
2: Also für mich macht Cat's Eye besonders, dass halt so verschiedene Mädchen so aus verschiedenen Kulturen zusammenkommen und so eine Gruppe gebildet haben. Und ich glaube, das kann halt auch sehr viele junge Mädchen aus verschiedenen Kulturen so inspirieren. So, oh mein Gott, ich sehe jetzt ein Mädchen aus meiner Kultur, die ist auch Idol geworden. Das heißt, ich kann das auch schaffen. Und ich glaube, das ist halt sehr so inspirational.
0: Voll sweet, oder? Und die Mucke ist natürlich auch geil. Hört ihr jetzt hier in der Jungnacht? Das sind Cat's Eye mit Animal.

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Hier ist die junge Nacht um 3.51 Uhr. Und Tom Holland hat mit Zendaya eigentlich eine Reise nach Japan geplant, aber die an die Eltern verschenkt, weil die zu müde waren. Was? Ist Urlaub nicht

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1: Um 4 Uhr mit Stefan Eferts. Bei den Kommunalwahlen in Niedersachsen ist die CDU einer Hochrechnung zufolge erneut stärkste Kraft geworden. Im Vergleich zur letzten Wahl hat sie allerdings Stimmen verloren, so auch die SPD. Die AfD dagegen konnte ihr Ergebnis mehr als verdreifachen. Rund 6,3 Millionen Menschen waren aufgerufen, Kommunalvertretungen, Bürgermeister und Landräte zu wählen. Insgesamt ging es um fast 30.000 Mandate. Mit dem vorläufigen Endergebnis wird heute früh gerechnet. In Lappland treffen sich heute Spitzenpolitiker der EU und mehrerer Mitgliedstaaten, um über die Sicherheit in der Arktis und politische Strategien zu beraten. Eingeladen hat Finnland, das eine mehr als 1.300 Kilometer lange Grenze zu Russland hat. Aus Brüssel Thomas Spickhofen.
2: Weil das Eis in der Arktis schmilzt, werden manche Seewege besser nutzbar und wichtige Rohstoffe leichter zugänglich. Das macht diese Region strategisch immer bedeutsamer. Von den USA über Russland bis China, alle haben zunehmend Interessen an der Arktis. Die EU hat sich bereits vor 5 Jahren mit einem 20-Seiten-Papier eine Art Arktis-Strategie gegeben. Diese Strategie wird nun angesichts der sich rapide wandelnden geopolitischen Lage schon wieder überarbeitet. Von den EU-Mitgliedern sind die baltischen und die skandinavischen Staaten bei diesem Gipfel dabei. Außerdem Deutschland mit Bundeskanzler Friedrich Merz und Frankreich mit seinem Außenminister.
1: Der israelische Kulturminister Zohar will den beiden Regisseuren der Gaza-Dokumentation NASA die Staatsbürgerschaft entziehen. In den sozialen Medien warf Zohar ihnen Verrat vor. Sie hätten ihrem Heimatland geschadet, um Beifall von Antisemiten auf der ganzen Welt zu erhalten. NASA war am Samstag beim Filmfestival in Venedig ausgezeichnet worden. In der Dokumentation berichten israelische Militärs und Geheimdienstler anonym, wie die israelische Armee palästinensische Zivilisten tötete. Tennisprofi Alexander Zverev hat die US Open gewonnen. Der Hamburger besiegte im Finale den US-Amerikaner Ben Shelton. Ausschlaggebend war für ihn der Sieg bei den French Open im Juni. Den empfand er als Befreiungsschlag.
3: Der Kreis für mich hat sich in Paris geschlossen, nicht jetzt. In Paris, diese ganzen bitteren Niederlagen, die ich gehabt habe über die Jahre, die sind in Paris, also nicht verschwunden, aber die sind mit Paris dann im Kopf raus. Wenn man einmal gewonnen hat, hat man das Gefühl, okay, ich habe es geschafft.
1: Die vielversprechende Heimbasketball-WM ist für die deutschen Spielerinnen enttäuschend zu Ende gegangen. Sie haben nach dem Halbfinale auch das Spiel um Platz 3 deutlich verloren mit 58-81 gegen Spanien. Das Wetter in Deutschland, vormittags am Alpenrand und im Südosten stark bewölkt und noch etwas Regen. Im Rest von Deutschland Sonne und Wolken im Wechsel. Dazu wird es warm mit maximal 18 bis 27 Grad. Am Dienstag im Süden und Osten viel Sonne, sonst häufig Wolken, teilweise Schauer und Gewitter. Etwas wärmer. Die Zeit 4.03 Uhr.
4: Hier ist die junge Nacht. Wir schauen auf die Straßen und da haben wir die A2 Oberhausen Richtung Dortmund noch ein Stündchen gesperrt zwischen Kreuz Oberhausen und Dreieck Bottrop wegen Bauarbeiten. Auf der A9 Berlin Richtung Halle Leipzig gab es einen Unfall zwischen Turland und Bitterfeld-Wolfen, deshalb ist da gesperrt. Die A40 Essen Richtung Dortmund ist zwischen Dreieck Bochum West und Bochum Zentrum wegen Bauarbeiten für 2 Wochen gesperrt und auch noch bis 5 in beide Richtungen gesperrt ist es auf der A46 Düsseldorf-Wuppertal zwischen Düsseldorf-Bilk und Holthausen. Gute Fahrt.
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4: Hey na, Kerstin Breuer hier. Happy New Week und voll viele Dinge, auf die wir uns freuen können. Da haben wir ja schon die ganze Nacht so ein bisschen gesammelt, damit nicht dieser es ist schon wieder Montag-Vibe entsteht. Also da waren Sachen bei wie Städtetrip steht an, Urlaub steht an, es haben sich sogar Leute auf die Arbeit gefreut, was ich immer sehr großartig finde, wenn man das sagen kann. Es gibt auch jemanden, der sucht diese Woche Eheringe aus, auch eine schöne Sache. Und es hat auch noch jemand Geburtstag, also voll viele Dinge, warum die Woche nur gut werden kann. Wenn ihr auch noch was habt, droppt es doch gern mal, geht auch per Sprache. Nachricht 0221 567 89 111.

0: hier, ihr hört die Junge Nacht der ARD und Lilly aus Mannheim und ich, wir haben was gemeinsam.
1: Ich finde Herbst ist richtig cool. Herbst ist meine Lieblingsjahreszeit, würde ich sagen.
0: Ja, finde ich nämlich auch. Keine gottlose Hitze mehr, sondern eher so cozy season. So Tee, Kuscheldecke, Kerzen. Ich liebe das komplett und so geht's aber nicht nur uns, sondern sehr, sehr vielen gerade. Junge Nachtreporterin Vicky Merkulova, wo kommt denn dieser krasse Herbst-Hype auf einmal her?
2: Die meisten, mit denen ich gesprochen habe draußen, sie können es einfach kaum abwarten. Lilly findet, im Sommer hat man immer FOMO, ne? Man fühlt sich so ein bisschen gezwungen, rauszugehen, was zu machen. Und im Herbst kommt man aber so richtig runter.
1: Ich mag es einfach, wenn man nicht so viel Stress hat. Ich finde, im Herbst ist so die einzige Jahreszeit, wo es akzeptabel ist. Und Winter natürlich auch, sich mal so zu Hause einfach einzukuscheln und irgendeine Serie zu schauen.
0: Boah, ja, check ich komplett. Aber man muss schon auch sagen, wenn es so düster dunkel wird und so, gerade im November dann, das kann ja schon auch ein bisschen runterziehen.
2: Ja, aber man kann was dagegen tun. Ayana hat da einen Tipp.
1: Man muss das so ein bisschen romantisieren. So. Also man muss so versuchen, das zu enjoyen. Also ich gucke jetzt zum Beispiel wieder ganz viele Herbstserien, so Herbstfilme.
0: Okay, also Herbst romantisieren mit Filmen und Serien, das ist notiert. Wie kann man es sich sonst noch cozy machen?
2: Lilly sagt, das geht vor allem am besten mit
1: Pumpkin Spice Latte natürlich. Also ja, Chai Latte, Kürbissuppe.
2: Kann man ja auch so mit Freunden kochen, ne? Weil Psychologen sagen, wenn man Struggle hat mit dem Herbst, dann am besten soziale Kontakte nicht vergessen zu pflegen.
0: Boah, ja, das ist sowieso zu jeder Jahreszeit eine gute Idee, glaube ich. Und ich habe jetzt massiv Bock auf Kürbissuppe. Aber vielleicht nicht um die Uhrzeit. Vielleicht heute Abend. Macht's euch gemütlich, Leute.
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stopp. Bevor wir jetzt hier alle direkt wieder krass abhasseln, schon zum Starten die Woche, lass mal kurz kollektiv durchatmen und uns vornehmen, eine Aufgabe nach der anderen zu erledigen. Wir müssen uns nicht beweisen, einfach im Moment sein und auf unser Leben klarkommen. Und in dieses Gefühl beamen wir uns jetzt zusammen rein mit Topic und Carte Blanche. Das ist Lucky Ones in der jungen Nacht.

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1: Ihr hört die junge Nacht und wir schauen nochmal auf die Straßen. Zum Beispiel auf die A2 Oberhausen Richtung Dortmund, zwischen Kreuz Oberhausen und Dreieck Bottrop, Bauarbeiten bis 5 Uhr noch gesperrt. Die A9 Berlin Richtung Halle Leipzig, da gab es einen Unfall zwischen Tourlange und Bitterfeld-Wolfen, deshalb ist auch da gesperrt. Die A40 Essen Richtung Dortmund ist zwischen Dreieck Bochum West und Bochum Zentrum wegen Bauarbeiten für 2 Wochen sogar gesperrt. Und letzte Meldung aktuell kommt von der A46 Düsseldorf-Wuppertal zwischen Düsseldorf-Bilk und Holthausen bis 5 Uhr in beide Richtungen gesperrt. Sperrt gute Fahrt.
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1: Stellt euch vor, ihr geht in einen Kiosk oder ein Späti und wollt euch irgendwie Kippen holen und ein Bierchen. Und dann steht da einfach eine Nonne an der Kasse. Das ist jetzt in Gelsenkirchen so. Ordensschwester Birgit verkauft da einmal die Woche Zigaretten, Bier und Snacks, weil sie gerne mit Menschen in Kontakt kommen möchte, die sonst nicht in die Kirche gehen. Das ist eigentlich mal eine coole Idee. Erst fand ich es weird und dann dachte ich so, nee, smart. Das ist wirklich eine smarte Idee von denen. Also in Gelsenkirchen ab sofort ganz viel Halleluja oder so. Ich bin Kerstin Breuer. Kommt gut in die neue Woche.

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1: Du kennst doch bestimmt so Leute, mit denen geht man wohin und dann sind die weg.
2: Also man geht gemeinsam irgendwo hin, man kommt an und...
1: weg.
2: Die Person ist weg und du stehst da wie Max in der Sonne.
1: Das bin ich.
2: Ach, du bist die Wegperson. Mhm. Ah, interessant, so jemand mal live zu sehen. Weil jetzt kann ich diese Fragen mal stellen. Was geht dann in deinem Kopf vor, dass du dann direkt weiter willst?
1: Das passiert ja nicht vorsätzlich, sondern ich gehe dann, keine Ahnung, auf Toilette. Mhm. Und dann auf dem Weg dahin, dann treffe ich irgendjemanden. Mhm. Und dann... irgendwie schaffe ich es dann vielleicht sogar mal, mich zu lösen. Dann gehe ich weiter. Ich bin dadurch in total viele Situationen schon gekommen, wo ich sage, ja geil, hätte ich anders nie erlebt.
2: Hättest du nie erlebt anders, ja, verstehe ich. Ist halt manchmal blöd für deine Freunde, weil vielleicht sind da auch mal Freunde bei dir, hast du lange nicht gesehen. Oder die kommen vielleicht extra vorbei und freuen sich mal, was mit dir zu machen. Dann geht er los und die chillt gerade mit dem Klomann. Das hört mir jetzt auf. In Gruppen ab 4, inklusive dir, darfst du es machen. In Gruppen ab 3 mit Rücksprache. Gruppen ab 2 gar nicht. Wollen wir das so machen?
1: So machen wir es. Ich gebe mein Bestes.
2: Ja, ich werde danach recherchieren.
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Hier hat die junge Nacht der ARD und damit haben wir den Start in den Montag schon mal geschafft, Leute. Ich hoffe, ihr habt eine unnormal schöne Woche vor euch mit nur nicen Menschen um euch herum. Ich bin Kerstin Breuer. Danke für die schöne Zeit und bis bald, sag ich.

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1: Um 5 Uhr mit Stefan Eferts. Bildungsministerin Prien von der CDU beklagt fehlendes Mitgefühl in ihrer Partei für die Sorgen der Menschen. In der ARD-Sendung Karin Mioska sagte sie, zu wenig Empathie sei ein Grund für die schlechten Umfragewerte von Kanzler Merz und das Wahldebakel in Sachsen-Anhalt.
2: Ich war wütend, auch auf uns als Politikerinnen und Politiker, weil wir offensichtlich zu lange auch nicht genau hingeschaut haben und auch diese Entwicklung letztlich nicht haben aufhalten können. Also das ist schon, hat auch viel mit Selbstkritik zu tun. Wähler beschimpfen macht ja wenig Sinn, das hat noch nie geholfen. Aber dass wir immer noch viel zu wenig auf die Ursachen schauen, warum das so weit kommt und dass wir auch miteinander immer noch keine wirklich gute Antwort haben, wie man damit umgeht, darüber bin ich wütend gewesen, ja.
1: Vor dem Hintergrund mehrerer Reformen der Bundesregierung hatte Merz gesagt, die Menschen sollten sich weniger krankschreiben lassen, später in Rente gehen und mehr in die Sozialversicherungen einzahlen. Kanada will nicht Mitglied der Europäischen Union werden, strebt aber eine einzigartige Allianz an. Premierminister Carney reagierte damit auf einen Bericht des Wall Street Journal. Das hatte geschrieben, Carney prüfe, ob Kanada ein assoziiertes Mitglied der EU werden könne. Man werde Gespräche zu einer möglichen Allianz mit der EU aufnehmen, so der Premier. Beide Seiten teilten die gleichen Werte. Hintergrund von Kanadas Annäherung an Europa ist der eskalierende Handelsstreit Kanadas mit den USA. Die Jahrestagung der Internationalen Atomenergiebehörde IAEA in Wien findet voraussichtlich ohne iranische Beteiligung statt. Grund ist ein internationales Reiseverbot für den Chef der iranischen Atomenergiebehörde, berichtet die Nachrichtenagentur AP. Österreich hatte vergeblich bei den Vereinten Nationen eine Ausnahmegenehmigung beantragt. Seit den israelischen und US-amerikanischen Angriffen auf iranische Atomanlagen im Juni vergangenen Jahres haben IAEA-Inspektoren keinen Zugang mehr zu den Anlagen. Die Behörde kann deshalb nicht mehr überprüfen, wie viel hoch angereichertes Uran der Iran hat. Tennisprofi Alexander Zverev hat die US Open gewonnen. Der Hamburger besiegte im Finale den US-Amerikaner Ben Shelton. Ausschlaggebend war für ihn der Sieg bei den French Open im Juni. Den empfand er als Befreiungsschlag.
3: Der Kreis für mich hat sich in Paris geschlossen, nicht jetzt. In Paris, diese ganzen bitteren Niederlagen, die ich gehabt habe über die Jahre, die sind in Paris. Also nicht verschwunden, aber die sind mit Paris dann im Kopf raus. Wenn man einmal gewonnen hat, hat man das Gefühl, okay, ich hab's geschafft.
1: Das waren die Nachrichten. Das Wetter für Deutschland. Vormittags am Alpenrand und im Südosten stark bewölkt, etwas Regen, im Rest von Deutschland trocken, Sonne und Wolken im Wechsel, 18 bis 27 Grad. Die Zeit, 5:03 Uhr.
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0: Wunderschönen guten Morgen, es ist Montag, die neue Woche startet völlig entspannt.
1: Ja, Benji und Tina, wir sind für euch am Start. Und Benji, wusstest du, dass heute noch mehr müde Augen als sonst uns anblicken und müde Ohren uns zuhören?
0: Nein.
1: Das ganze das Dingviertel ist jetzt wieder vereint und wird geknechtet, weil jetzt sind offiziell auch die Sommerferien in Baden-Württemberg rum.
0: Ach so.
1: Und alle müssen wieder ran.
0: Oh mein Gott, wir sind alle wieder am Arbeiten. Super. Friedrich Merz gefällt das.

0: Augenblick. Paschanim, hier ist das Ding am Montagmorgen. Hallo.
1: Hallo, gleich gibt's Dumbling in für euch und für alle, die heute auch so ein bisschen in Morgen stolpern, Benji.
0: Was guckst du mich an? Ich hab alles gut.
1: Du siehst ein bisschen müde aus.
0: Ich bin eventuell ein bisschen müde, weil ich gestern doch noch relativ lange gelesen habe.
1: Gelesen?
0: Ich hab gelesen.
1: Bist du in deiner Performative Mail Era oder
0: nein,
1: was ist los?
0: Nein, ich hab gelesen, ein tolles Buch gerade bin ich am Lesen. Mhm. Und es hat mich doch ein bisschen gecatcht dann am Ende.
1: Ja.
0: Ich bin noch nicht fertig, leider.
1: Was ist es für eine Art von Buch?
0: Es ist ein Roman. Also eine Romanze, Enemies to Lovers, Sports Romance mäßig,
1: ja.
0: Eishockeyspieler, Flugbegleiterin.
1: Oh.
0: Ja, ihr wisst Bescheid.
1: Okay. Da war eine spannende Stelle, willst du sagen.
0: War eine sehr spannende Stelle, ich bin fast fertig. Aber das Ding hat auch 700 Seiten, Alter.
1: Crazy.
0: Ich bin dafür, dass man Bücher schreiben sollte, eine Petition unterschreiben, dass man bitte keine Bücher mehr mit 700 Seiten schreiben sollte. Das ist eine Zumutung. Und dann auch noch kleine Schrift, weißt du? Das geht gar nicht.
1: Ich hoffe, wenn ihr heute in den Tag reinstolpert, ist es ein genauso sexy und schöner Grund wie bei Benji.
0: Das hoffe ich für euch auch. Komm, Musik.

0: The Motto. Was ist das Motto der Woche? Sag mal kurz, jetzt aus dem Stegreif, schnell.
1: Das ist eine Aufgabe.
2: Wach werden?
1: Was Besseres fällt dir nicht ein?
2: Ja, Live, Love, das Ding hören.
1: Ich hatte auch direkt Live, Love, Love im Kopf. Hier ist

0: 5.49 Uhr, das Ding ist hier.
1: Also Salat ist ja grundsätzlich was Gutes, so gesund und so, aber Kabelsalat an den Kopfhörern morgens, Tina, das solltest du vielleicht schnellstmöglich geregelt bekommen.
0: Ich habe hier meinen Kopfhörer, ich weiß auch nicht wieso, aber es wurde sehr verkabelt und ich habe jetzt beschlossen, es muss gelöst werden, ich muss eine freie Frau sein, ich kann hier nicht an der Leine sein, weil mein Kopfhörer so eng ist und jetzt würde ich das mal lösen. Es ist schon gelöst.
1: Jetzt ist aber schnell erledigt. Du hast gerade wirklich, also ohne Scheiß, Tina hat gerade die letzten 10 Minuten damit verbracht, ihren Kopfhörer zu entwirren. Und genau in dem Moment, an dem wir gesagt haben, wir müssen drüber im Radio reden, hat sich dieser Knoten gelöst.
0: Guck mal, und manchmal, vielleicht ist das eine größere Weisheit, wenn man Dinge anspricht, löst sich der Knoten.
1: Oh, das ist aber sehr philosophisch für Montagmorgen. 5.49 Uhr und Tina droppt hier direkt schon einen auf Therapeutin. Stark. Ja, super. Nehmt das mit und startet schön in diese Woche mit DTMF Bad Bunny.

0: 5.57 Uhr bei der Sting. Guten Morgen.
1: Guten Morgen. Und jetzt gibt es die Frau für euch, die gerade eben ihre Tour beendet hat.
0: Nina Tschuber, ich hasse dich.

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1: Mit Lara, moin. Die SV Elversberg musste sich gestern Abend zu Hause gegen Bayern München geschlagen geben. Sie haben das Topspiel der Fußball-Bundesliga gegen den Rekordmeister mit 1:0 verloren. Damit stehen die Bayern in der Tabelle jetzt auf Rang 4, Elversberg ist Sechster. Die Stimmung der SVE-Fans nach dem Spiel war durchwachsen.
2: Ich kann nicht mehr, es ist schrecklich. Ich habe verloren, ich kann nicht mehr, ich bin Elversberg, ich will hemmen, ich kann nicht mehr.
3: Das Spiel war halt traurig, weil wir verloren haben. Aber es war halt ein tolles Gefühl, gegen Bayern zu spielen.
4: Elversberg hat super extrem gut dagegen gehalten. Aber man hat halt auch gemerkt, sobald die Münchner halt ihre ganze Truppe einwechseln, ne, wird man schon sehr an die Wand gespielt.
5: Bayern hatten zwar mehr Chancen, aber mit ein bisschen Glück geht ein Unentschieden dann noch mit out.
6: Ich bin stolz und ich sage, wir werden nicht absteigen.
1: In Deutschland leben immer weniger Menschen in der eigenen Wohnung oder im eigenen Haus. Das zeigt eine neue Studie des Pestel-Instituts. Mit einer Eigentumsquote von weniger als 50% liegt Deutschland damit europaweit ganz hinten. So niedrig war die Eigentumsquote das letzte Mal vor 20 Jahren. Auf der A8 hat es nach der Anschlussstelle Merzig einen Verkehrsunfall mit 4 Fahrzeugen gegeben. Laut Polizei hat der 23-jährige Fahrer eines Autos an einem illegalen Autorennen teilgenommen. In der Kurve bei der Autobahnausfahrt verlor er dann die Kontrolle und kollidierte mit 2 anderen Autos. Alle 3 Fahrzeuge schleuderten über beide Fahrspuren. Ein weiterer Teilnehmer des Rennens fuhr über die Trümmerteile, setzte seine Fahrt aber weiter fort. 2 Menschen wurden leicht verletzt. Und wir kommen noch zum Wetter. Heute starten wir zunächst teils neblig und grau in den Tag. Später dann ein meist trockener Sonne-Wolken-Mix bei bis zu 25 Grad. Aktuell sind es bei euch in Heusweiler, in Gersheim und in Marpingen 16 Grad. In der Nacht ist es höchstens gering bewölkt, dabei bleibt es trocken. Tiefstwerte bis zu 10 Grad.
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1: Benji und Tina sind am Start, 6:02. Hi.
7: Guten Morgen und es ist eine der wenigen Wochen, in denen nicht nur Benji und Tina für euch morgens am Start sind, sondern auch das andere Team, Sophie und William. Die sind ja irgendwo im Das Ding Viertel unterwegs, von Nürburg bis Friedrichshafen am Bodensee, von Saarlouis bis Hünfeld in Hessen. Überall können sie sein.
1: Ja, und sie müssen dann Challenges lösen und den Weg hier zurück nach Baden-Baden ins Das Ding Studio finden. Und von wo aus die beiden starten, das erfahren wir und sie gleich hier bei Das Ding.
7: Da müssen sie ja erstmal rausfinden, wo sie sind. Es wird ja wahnsinnig interessant. Also wo sind sie? Wir wissen es nicht. Ich bin aufgeregt, obwohl ich nicht mal draußen bin.
1: Ja, mal gucken, ob sie es wieder herschaffen.

0: gleich Sarah Larsson und teil dabei das Ding.
1: Die Aussetzung hat begonnen. William und Sophie aus der Das Ding Good Morning Show stehen mit Tüte überm Kopf irgendwo im Das Ding Viertel.
0: So, ihr Ziel, eine Woche lang Challenges lösen und schneller als der andere zurück ins Das Ding Studio nach Baden-Baden finden.
1: Guten Morgen, William und Sophie.
2: Hallo.
0: Das sind ja traurige Hallos.
1: William, wie geht's dir? Fangen wir mal so an.
3: Jetzt fühlt sich aktuell noch ein bisschen an wie bei den strengsten Eltern der Welt, wirklich. Als würde ich jetzt hier irgendwo ausgesetzt werden und ich muss jetzt Schafe melken oder sowas.
0: Und bei dir, Sophie, alles klar?
4: Ich muss sagen, es ist ein bisschen exciting, wie so ein JGA mit der Tüte über den Kopf und so. Und man weiß nicht, wohin.
1: Die Augen dürft ihr bald aufmachen, aber erst müssen wir noch besprechen, worum es denn neben Ruhm und Ehre noch geht. Ihr habt euch beide ja auch noch was ausgedacht, falls die andere Person verliert eine Strafe. William, was ist deine Strafe an Sophie, falls sie verlieren sollte am Ende der Woche?
3: Also Harmonie ist uns ja prinzipiell wichtig, ne? Und das heißt ja auch, das Ding liebt euch. Wir werden aber einen Tag machen, wenn du verlieren wirst, was passieren wird, Sophie. Das Ding liebt euch, Sophie euch aber nicht. Ja? Du bist auf die Straße geht und alles zu den Leuten sagen, was die Leute halt nicht so hören wollen, ne?
0: Nein! Alter, das ist wirklich bodenlos. Oh, Sophie, als People-Pleaserin liebt diese Challenge. Aber was hast du dir gemeines auch für William überlegt?
4: William, du hast ja auch ein sehr schönes Organ. Das heißt, du wirst auf der Straße singen, bis du 10 Euro zusammengesammelt hast. Also ein bisschen Straßenmusik, ich freue mich schon.
3: Okay. Das wird nicht passieren. Alles gut.
1: Alles klar, wenn ihr das nicht machen wollt, dann wisst ihr Bescheid. Ihr sollt euch auf jeden Fall ranhalten. Bei der nächsten und ersten Challenge, welche das ist, hört ihr gleich in einer halben Stunde hier bei Das Ding.
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0: Hallo, gleich Sido mit Issa war das Ding.
1: Guten Morgen.
2: Das ist groß, wie es größer nicht sein kann. Also wenn die großen Bayern ins Saarland kommen und spielen gegen den kleinen SV Elversberg, dann ist das natürlich für uns schon ein ganz riesengroßes Fest.
0: Trotz Fest haben sie leider verloren, die Elversberger 2:1 gestern beim David gegen Goliath Bundesligaspiel, muss man sagen, gegen die Bayern. Aber der SV Elversberg aus dem Saarland, der SV Elversberg hat jetzt einen neuen Fan, Bayern-Trainer Vincent Kompany.
3: Auf dem Platz war das ein Kampf, aber alles außerhalb war einfach wie Fußball in einem Traum. Es gibt jetzt auch extra Gründe, warum ich Elversberg das Allerbeste wünsche, damit wir nächstes Jahr nochmal hier kommen.
1: Oh, er ist ja so eine Süßmaus. Ich check gar nicht, alle sagen doch immer Bayern auf so voll eingebildet und so, aber der ist ja süß. Nee,
0: der war ganz nett. Und Vincent Wagner, der Trainer von Elversberg, ist auch Fan von seinen eigenen Jungs natürlich.
4: Bayern ist halt einfach nochmal eine ganz andere Hausnummer, wenn man sieht, wie sie spielen, wie Momente. Muss ich ja nur das 2:1 angucken. Ja, die Bayern sind halt Extraklasse, wahrscheinlich eine Top 5, wenn nicht eine Top 3 Mannschaft der Welt im Moment. Und wie gesagt, dafür haben die Jungs das wirklich gut gemacht.
1: No, er ist wie so ein stolzer Papa. Er sagt, ihr habt alles gegeben. Dabei sein ist alles.
0: Das ist so gar nicht Fußball irgendwie gefühlt. Normalerweise immer aufs Maul und ich schlag dich und du Arschloch. Und jetzt mal so, wir haben uns alle lieb und das ist toll, dass sie da waren.
1: Vielleicht ist es ja eine neue Fanfreundschaft. Bayern und SV Elversberg.
0: Das wäre großartig. Ja. Oh.

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0: Balalala, der neue Song von Adela jetzt bei das Ding.
1: Ain't in L.A. Und The Baddest Bitches Ain't in L.A., der Quote aus dem Song, der wurde auch ein bisschen zum TikTok-Trend. Da schreiben dann Leute zum Beispiel, nicht jeder kann in L.A. sein, jemand muss ja Stellung halten in Gottmading. Ja. Einfach so random, Kaffee in Baden-Württemberg oder... kann nicht jeder in L.A. sein. Jemand muss ja Stellung halten in Mainz.
0: Ja, ich checke. So, und William und Sophie, unsere Das Ding Good Morning Show Kollegen, die können den Trend ja im Prinzip auch mitmachen jetzt.
1: Ja,
0: so mäßig, weil die müssen die Stellung halten im Das Ding Viertel. Ja. Heute Morgen wurden sie irgendwo ausgesetzt und müssen sich jetzt eine Woche über Challenges ins Das Ding Studio zurückkämpfen. Diese Aufgabe kommt dann irgendwann auf uns zu nächste Woche noch. Ja. Darfst du nicht vergessen.
1: Und wo die Baddest Bitches von Das Ding Stellung halten, das wüssten die auch gerne. Aber so viel schon mal vorweg. Ain't in L.A.
0: Ja,
1: dafür haben wir nicht genug Geld gehabt.
0: Da hat es nicht gereicht.
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1: Mit Lara, moin. In der Nacht hat ein Feuer in einer Tiefgarage in Saarlouis einen Großeinsatz ausgelöst. Das teilte die Feuerwehr mit. Insgesamt 40 Menschen konnten aus dem Mehrfamilienhaus in Sicherheit gebracht werden. 10 davon waren von Rauchgasen betroffen und wurden vom Rettungsdienst betreut. Der Grund für das Feuer war eine Mülltonne, die in der Garage in Flammen stand. Wie es dazu kam, ist noch nicht klar. Die Wohnungen bleiben grundsätzlich unbewohnbar. Immer weniger Deutsche wohnen in ihrem eigenen Haus oder in ihrer eigenen Wohnung. Das zeigt eine neue Studie des Pestel-Instituts. Das betrifft vor allem jüngere Leute. Fast 3/4 der Menschen zwischen 25 und 45 Jahren wohnen zur Miete. Als Grund sieht das Pestel-Institut unter anderem die momentane Wohnungsbaupolitik, darunter zum Beispiel die Streichung des Baukindergelds 2021. Der deutsche Tennisspieler Alexander Zverev stand gestern im Finale der US Open. SR-Inforeporter Timo Brockmeier hat aus New York berichtet, wie es ausging.
2: Alexander Zverev ist US Open Champion 2026!
1: Zverev hat den Amerikaner Ben Shelton in 4 Sätzen bezwungen und sich seinen 2. Grand-Slam-Titel gesichert. Damit ist Zverev erst der 2. Deutsche nach Boris Becker 1998, der die US Open gewonnen hat. Und das Wetter. Heute starten wir zunächst teils neblig und grau in den Tag, später dann ein meist trockener Sonne-Wolken-Mix bei bis zu 25 Grad. Aktuell sind es bei euch in Freisen 15 Grad, in Güdingen und in Hilbringen 16 Grad. In der Nacht ist es höchstens gering bewölkt, dabei bleibt es aber trocken, Tiefstwerte bis 10 Grad. Morgen erwartet uns ein Sommertag.

0: Kopf morgens um kurz nach 6:30 irgendwo ausgesetzt werden. Das klingt nach etwas, was man eigentlich nicht machen will. Aber unsere Kollegen Sophie und William, denen passiert genau das gerade.
1: Ja, die sind gerade mitten irgendwo im Nirgendwo und bekommen jetzt gleich ihre erste Challenge verraten für Kenn dein Viertel. Da müssen sie ja Challenges lösen und ins das Ding-Studio zurückfinden.
0: Machen wir gleich. Hören wir mal, was die erste Challenge so mit sich bringt. Nach Baby Doll und Cat's Eye Animal.
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0: Es geht los.
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0: Mitten in der Nacht geweckt, Augen verbunden, ab ins Auto. Da liegt man seinen Job doch sehr.
2: Unsere Kollegen William und Sophie aus der Good Morning Show, die sind ab heute eine Woche bei euch im Das Dingviertel unterwegs. Dafür wurden sie heute Morgen irgendwo im Nirgendwo ausgesetzt und müssen Challenges lösen.
0: Oh mein Gott, es ist so wild. William und Sophie, wie geht's euch gerade? Was ist los?
3: Also ich habe hier so einen Jutebeutel über dem Kopf und ich sehe gar nichts. Ich wurde gerade an der Hand über den Feldweg geführt.
4: Und okay. Die stinken, diese Jutesäcke.
0: Stark.
3: Ja, ich schwöre.
0: Dann dürft ihr sie beide jetzt einmal abnehmen und uns sagen, vielleicht fängt jetzt William an, was du siehst.
4: Also da hinten ist eine Höhle auf alle Fälle. Da ist irgendein Gatter. Ich weiß nicht, ob hier wirklich Viecher stehen. Doch, strengste Eltern der Welt.
3: Also bei mir ist es eine Brücke. Die ist so ganz, ganz leicht beleuchtet. Es ist aber auf jeden Fall Feldweg. Ich könnte mir vorstellen, wenn es nicht dunkel ist, ist es romantisch. Aber so ist es gruselig.
2: Ihr beiden, ja, wollt ihr rausfinden, was an diesen Orten eure Challenge ist?
4: Unbedingt.
1: Ja. Hallo Sophie. Hallo William. Willkommen bei Kenn dein Viertel. Na, seid ihr müde? Ist es zu dunkel? Habt ihr Angst? Das tut mir aber leid. Eure erste Challenge ist, findet heraus, in welchem Ort ihr seid, in dem es euch jemand sagt. Ach so, fast vergessen. Ihr dürft zu jedem Menschen, den ihr trefft, nur ein Wort sagen. Und das Wort wo? Ist verboten. Wer weniger Menschen bis zur Antwort braucht, gewinnt.
3: Oh mein Gott. Hier ist doch niemand.
4: Ja, ach du Scheiße. Ja, irgendeine alte Großmutter wird wach sein.
2: Ob William eine alte Großmutter findet und wie es läuft bei denen, hören wir in einer halben Stunde bei Das Ding.
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0: Trevor Daniel mit Falling.
1: Das Ding ist hier.
0: Und wir hören jetzt eine Runde Trippin'.
1: Ach, von Bund. Der ist ein Süßer.

0: Es ist gleich Drake an der Reihe. Janice, shut the fuck up, beides Team. Guten Morgen.
1: Hallo.
0: Es gibt einen kleinen Serientipp von mir, The Gentleman. Staffel 2 ist in ein paar Wochen draußen. Toll, auch die Darsteller sind ein Augenschmaus. Aber leider nur noch 2 Folgen zu gucken, dann bin ich schon durch.
1: Oh, ja, da wollen wir nicht, dass du in ein Loch fällst nach der Serie. Deswegen füllen wir die Watchlist direkt weiter auf, Benji, mit The Pitt. Das ist so eine Krankenhausserie auf HBO Max. Ist übrigens auch die Serie mit den meisten Nominierungen bei den Emmys, die heute Abend verliehen werden.
0: Geil. Shadia aus dem Das Ding-Team hat die 2 Staffeln schon durchgebinged.
2: Oh, diese Serie hat einfach jeden einzelnen Preis verdient. Ich bin ja sowieso so ein Krankenhausserien-Freak. Ich gucke fast alle Krankenhausserien, die gerade laufen. Von Chicago Med über Grey's Anatomy und natürlich The Pitt. Jede einzelne Serienfolge bildet eine Stunde Echtzeit in der Notaufnahme ab. Und das ist alles mega realistisch. Die greifen alles auf, was gesellschaftlich passiert. Jeder Mitarbeiter hat so seine eigenen Päckchen. Es gibt die Praktikanten, die Azubis, die Chefärztinnen und Ärzte. Da ist wirklich jeder realistisch verkörpert. Ich liebe die Serie einfach. Und Noah Wyle, der Hauptdarsteller, der war ja schon mal Arzt bei Emergency Room vor einiger Zeit. Er kann Ärzte einfach sehr, sehr gut. The Pitt ist eine Wahnsinnsserie. Gucken. Dringend.
0: Okay, also da ist jemand auf jeden Fall Fan, wie man rausgehört hat, glaube ich.
1: Da muss man sich jetzt wahrscheinlich auch noch HBO Max Abo holen oder so.
0: Oh. Hey, aber für The Pitt, guck mal, wie gesagt, es ist die Serie mit den meisten Nominierungen heute Abend bei den Emmys. Da kann man das.
1: Ja, mal gucken, wie viele er gewinnt. Dann entscheiden wir es.

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6: Mit Lara, moin. Die SV Elversberg musste sich gestern Abend zu Hause gegen Bayern München geschlagen geben. Sie haben das Topspiel der Fußball-Bundesliga gegen den Rekordmeister mit 1:2 verloren. Damit stehen die Bayern in der Tabelle jetzt auf Rang 4, Elversberg ist Sechster. Die Stimmung der SVE-Fans nach dem Spiel war durchwachsen.
7: Ich kann nicht mehr, es ist schrecklich. Ich habe verloren, ich kann nicht mehr, ich bin Elversberg, ich bin Hemm, ich kann nicht mehr.
8: Das Spiel war halt traurig, weil wir halt verloren haben. Aber es war halt ein tolles Gefühl, gegen Bayern zu spielen.
9: Elversberg hat super extrem gut dagegen gehalten. Aber man hat halt auch gemerkt, sobald die Münchner halt ihre ganze Truppe einwechseln, ne, wird man schon sehr an die Wand gespielt.
10: Bayern hatten zwar mehr Chancen, aber mit ein bisschen Glück geht ein Unentschieden dann noch mit out.
11: Ich bin stolz und ich sage, wir werden nicht absteigen.
6: In Deutschland leben immer weniger Menschen in der eigenen Wohnung oder im eigenen Haus. Das zeigt eine neue Studie des Pestel-Instituts. Mit einer Eigentumsquote von weniger als 50% liegt Deutschland damit europaweit ganz hinten. So niedrig war die Eigentumsquote das letzte Mal vor 20 Jahren. Auf der A8 hat es nach der Anschlussstelle Merzig einen Verkehrsunfall mit 4 Fahrzeugen gegeben. Laut Polizei hat der 23-jährige Fahrer eines Autos an einem illegalen Autorennen teilgenommen. In der Kurve bei der Autobahnausfahrt verlor er dann die Kontrolle und kollidierte mit 2 anderen Autos. Alle 3 Fahrzeuge schleuderten über beide Fahrspuren. Ein weiterer Teilnehmer des Rennens fuhr über die Trümmerteile, setzte seine Fahrt aber weiter fort. 2 Menschen wurden dabei leicht verletzt. Und das Wetter. Heute ist es zunächst teils neblig und grau. Später gibt es dann einen meist trockenen Sonne-Wolken-Mix bei bis zu 25 Grad. Aktuell sind es bei euch in Heusweiler, in Gersheim und in Marpingen 16 Grad. In der Nacht ist es gering bewölkt, dabei bleibt es meistens trocken.
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4: Benji und Tina sind hier. Guten Morgen zusammen.
5: Guten Morgen. Wir sind hier schön im warmen Studio mit Dach über dem Kopf.
4: Ach, wie
5: ist
4: toll.
5: Das nicht herrlich, wenn man im Vergleich dazu William und Sophie, unsere Kollegen aus der Morning Show, anguckt.
4: Die sind in Das Dingviertel unterwegs, irgendwo im Nirgendwo und haben die Challenge bekommen, als erste Challenge herauszufinden, wo sie sich denn jeweils befinden.
5: So, und das dürfen sie nur herausfinden, indem ihnen das eine Person fragt. Einziger Haken, sie dürfen nur ein Wort sagen. Und das Wort wo darf es nicht sein.
4: Wie sich die beiden schlagen, ein kleiner Zwischenstand, gibt es gleich hier nach 2 Songs. Wir starten mit Juju und Henning Mai. Nee, wir starten mit Fever Dream von Alex Warren.
5: So. Und danach gibt es Juju und Henning Mai, aber
4: machen wir so
5: versprochen.
4: Alles klar.

0: sind wir?
1: Hoffentlich noch im Bett.
0: Ja, und wo sind William und Sophie?
1: Am Arsch der Heide.
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1: William und Sophie, unsere Kollegen aus der Das Ding Good Morning Show, die wurden heute Morgen irgendwo im Das Ding Viertel ausgesetzt. Sie müssen jetzt eine Woche lang Challenges machen, um zurück hier zu uns ins warme, gemütliche Studio zu kommen.
0: Dann gibt es immer wieder Challenges. Und die erste Challenge heute, ganz einfach, basic eigentlich, finde heraus, wo du bist, indem du Leute fragst. Zwei Haken gibt es aber daran. Sie dürfen nur ein Wort sagen und das Wort wo dürfen sie nicht verwenden.
1: So, wir checken mal ab, wie es bei William gerade so läuft.
4: Also ich bin jetzt auf alle Fälle schon eine Weile weg von dieser komischen Höhle und von dem Aussiedlerhof, wo da waren, keine Ahnung. Ich musste auf alle Fälle schon mal meine Socken auch einmal wechseln. Ich hätte es ernster nehmen sollen, als sie gesagt haben, ich brauche festes Schuhwerk. Und jetzt sind wir schon ein bisschen mehr in der Zivilisation. Und da drüben, da kommen auch gerade erste Menschen. Ich darf nur winken, ne? Ich darf nur winken, aber ich darf ja nichts sagen. Ich muss mal schnell hin. Der geht einfach weg. Oh nein, er startet das Auto. Ich habe eine Person gefunden. Er hat einfach die Scheibe wieder zugemacht. Der fährt einfach weg. Ich habe gerade, weil ich ja nichts sagen darf, einfach auf meine Jacke so gezeigt, in der Hoffnung, er liest das Ding. Er hat einfach die Scheibe zugemacht vor meinen Augen und ist weggefahren.
0: Ja, natürlich dumm gelaufen. Wenn ihr
1: Ach,
0: das
1: Leute.
0: Gefühl habt, also ihr dürft nicht wegfahren vor unseren Moderatoren.
1: Sonst finden die ja nie zurück.
0: Ja, ja, wenn die ein Mikrofon in der Hand halten, dann helft denen.
1: Ja, sie sind sehr hilflos.
0: Ja, und wenn ihr das Gefühl habt, ihr wisst generell, wo sie sind, weil ihr irgendwie das Gefühl habt, das, was der William da erzählt, das klingt nach, keine Ahnung, Affenhausen, dann ruft gerne an oder meldet euch bei uns. 0172 1010 951. Wir sind über jede Tipps dankbar.
1: Ja, und die beiden auch. Wie es bei Sophie gerade läuft, das checken wir natürlich auch mal ab in so einer halben Stunde bei Das Ding.

0: Es ist Montagmorgen, wir starten in eine neue Woche, 7.15 Uhr.
1: Und wir starten rein zusammen mit einer neuen Lebensweisheit von Colin.
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0: Rapper Stormzy jetzt mal das Ding, den kennen wir ja von so fluffigen Sommersongs.
1: Oh ja.
0: Na, hier auch nicht.
1: Stimmt, Feature mit Ed Sheeran, Shape of You auch.
0: Und dieser ganz neue Track hier, 24 Hours, den hören wir jetzt auch mal das Ding.
1: Ja, also es sind fluffige Sommersongs, aber wusstest du, dass Stormzy eigentlich so voll der nachdenkliche, philosophische Dude ist?
0: Sind sie das nicht alle, die Rapper?
1: Ja, der hat aber for real zu seinem 33. Geburtstag dieses Jahr einen Post gemacht. Natürlich erstmal schwarz-weiß.
0: Natürlich.
1: Und so voll deep sein Lebensmotto in die Caption geschrieben. So richtig langer Text.
0: Lass mich raten, live, love, love, Liebe, Liebe, Lache, irgendwie sowas.
1: Nee, es ist schon deeper. Sein Mantra ist... Man muss einfach weitermachen.
0: Ah.
1: Er schreibt, ich habe ein Video von einer Frau gesehen, die meinte, dass Bereitsein kein Gefühl ist, sondern eine Entscheidung. Oh. Und dass er in der Vergangenheit nicht gut darin war, zu kämpfen, wenn er Schicksalsschläge hatte. Aber es ihn sehr ermutigt hat, dann zu denken, man muss einfach weitermachen.
0: Ja, das ist wirklich sehr deep tatsächlich.
1: Mhm.
0: Hören wir mal rein jetzt, 24 Hours.

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1: Mit Lara, moin. In der Nacht hat ein Feuer in einer Tiefgarage in Saarlouis einen Großbrand ausgelöst. Das teilte die Feuerwehr mit. Insgesamt 40 Menschen konnten aus dem Mehrfamilienhaus in Sicherheit gebracht werden. 10 davon waren von Rauchgasen betroffen und wurden vom Rettungsdienst betreut. Der Grund für das Feuer war eine Mülltonne, die in der Garage in Flammen stand. Wie es dazu kam, ist noch unklar. Die Wohnungen bleiben grundsätzlich unbewohnbar. Immer weniger Deutsche wohnen in ihrem eigenen Haus oder in ihrer eigenen Wohnung. Das zeigt eine neue Studie des Pestel-Instituts. Das betrifft vor allem jüngere Leute. Fast 3/4 der Menschen zwischen 25 und 45 Jahren wohnen zur Miete. Als Grund sieht das Pestel-Institut unter anderem die momentane Wohnungsbaupolitik, darunter zum Beispiel die Streichung des Baukindergelds 2021. Der deutsche Tennisspieler Alexander Zverev stand gestern im Finale der US Open. SR-Inforeporter Tim Brockmeier hat aus New York berichtet, wie es ausging.
2: Alexander Zverev ist US Open Champion 2026.
1: Dass Zverev den Amerikaner Ben Shelton bezwungen hat, hat er selbst ein paar Sekunden lang nicht gecheckt und wollte noch weiterspielen. Dann riss er aber die Arme hoch. Damit ist Zverev erst der zweite Deutsche nach Boris Becker 1998, der die US Open gewonnen hat. Und wir kommen zum Wetter. Heute starten wir zunächst teils neblig und grau in den Tag. Später dann ein meist trockener Sonne-Wolken-Mix bei bis zu 25 Grad. Aktuell sind es bei euch in Freisen 15 Grad, in Güdingen und in Helbringen 16 Grad. In der Nacht ist es gering bewölkt, dabei bleibt es trocken, Tiefstwerte bis 10 Grad. Morgen erwartet uns nochmal ein warmer Spätsommertag bei Temperaturen bis zu 28 Grad.
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3: Benji und Tina sind am Start und jetzt von hier an blind. Und es könnte auch das Motto von William und Sophie sein, oder?
4: Ja, die wurden mit Tüte über den Kopf heute Morgen ausgesetzt. Kennt ein Viertel. Challenges müssen sie absolvieren, um zurück zu uns ins Studio am Freitag zu kommen. Challenge 1, finde jemanden, der ihnen sagt, wo sie sind.
3: Und Colin sagt, William und Sophie, bitte mal sagen, wenn ihr an einem Ortsschild seid, vielleicht kann dann jemand kommen und euch helfen.
4: Wir geben es mal weiter.

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0: Das Ding gleich mit Doji. Und zeig es uns.
1: So verklatscht aufwachen und denken, wo bin ich? Das kennen wir ja alle irgendwie.
0: Mm-hmm. Und William und Sophie, unsere Kollegen aus der Das Ding Good Morning Show, denken das heute Morgen auch.
1: Oh, ja.
0: Aber halt, weil sie jeweils mitten in der Nacht rausgeweckt wurden und ausgesetzt auch noch. Und sie wissen halt nicht, wo sie sind.
1: Dieses andere, wo bin ich quasi. Ihre erste Challenge bei Kenn dein Viertel. Rausfinden, wo sie sind, indem sie Leute fragen mit nur einem Wort. Und das Wort wo dürfen sie nicht verwenden.
0: Wir haben gerade schon gehört, bei William läuft es so semi. Es ist gerade einfach jemand im Auto gewesen, hat dann ihn gesehen, Scheibe hochgekurbelt, einfach weggefahren.
1: Checken wir mal, wie Sophie vorankommt. Sie hat sich da nämlich auch was überlegt.
2: Also, ich darf ja nur ein Wort sagen, deswegen, alle anderen Regeln sind ja okay. Habe ich mir hier so eine kleine Taktik überlegt. Ich habe es mir einfach in die Notiz-App geschrieben. Das werde ich jetzt den Leuten zeigen. Also ich weiß schon mal, wo wir sind. Ich bin nämlich hier zur Bushaltestelle gelaufen. Schlitz und das heißt Schlitz-Sandloffs Ortsmitte. Schlitz-Sandloffs Ortsmitte. Das muss mir jetzt halt nur noch jemand sagen. Ich habe einen gefunden, der das Haus verlässt. Da werde ich jetzt hinrennen. Oh mein Gott. Exciting. Ich muss meine Worte weise wählen. Guten Morgen.
3: Morgen. Du musst mir sagen, welcher Ort hier ist. Sandloch?
4: Sophie, bevor du dich jetzt freust, wie viele Wörter sind nochmal Guten Morgen?
2: Ach du Scheiße.
4: Oh mein Gott, Bruder.
1: Ja, Sophie, offensichtlich noch nicht ganz wach gewesen.
0: Ich bin so geil, sie hat sich so eine clevere Taktik überlegt, aber dann verzählt.
1: Okay, also bei beiden läuft es eher so semi. Das nächste Update dann in einer halben Stunde.
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0: Hier ist das Ding. Schönen guten Morgen.
1: Hallo.
0: So, schön vor der Arbeit noch kurz einen Ego-Push holen von der Smartwatch. Es soll ja Menschen geben, die das tatsächlich noch vor Uni oder Arbeit machen. So Sporten ist schon crazy.
1: Das sind taffe Leute, die sind crazy drauf. Aber ich check schon, dass es geil ist, morgens zu starten und dann schon zu sehen, boah, ich habe schon 500 Kalorien verbraucht. Ich kann mir jetzt fett 10 Pancakes reinhauen zum Frühstück.
0: Und wir müssen alle ein bisschen stark sein, wenn jetzt eine neue Studie von der Florida International University sagt, dass unsere Smartwatches uns ein bisschen anlügen. Kada aus dem Das Ding-Team, was haben die genau rausgefunden?
2: Viele der gängigen Smartwatches beschönigen euren Kalorienverbrauch. Die Smartwatches, die lagen 15-25% daneben. Wenn die Uhr anzeigt, dass 500 Kalorien verbrannt wurden, dann könnten tatsächlich nur etwa 350 verbrannt worden sein. Also lieber den Kalorienverbrauch nur als Richtwert sehen und abrunden. Laut Forschenden ist es aussagekräftiger, welche Herzfrequenz man beim Sport hat. Das wird genauer gemessen.
1: Das ist ja ultra kacke. Vor allem, wenn man zu oder abnehmen will und dann kalt man sich 500 Kalorien rein, aber hätte eigentlich nur 350 sollen.
0: Also Kalorien jucken mich tatsächlich eher weniger. Bei mir ist es vor allem das Schlaftracking, da schaue ich schon sehr drauf. Ist das auch so ungenau?
2: Ja, damit hat sich diese Studie nicht befasst, aber die Kolleginnen und Kollegen vom ARD Marktcheck, die haben das mal getestet mit einer Reporterin im Schlaflabor. Und auch da sind die Smartwatches deutlich von den Labormessungen abgewichen. Denn die Uhren, die sind darauf angewiesen, dass sie die ganze Zeit Kontakt zur Haut haben, um Puls und Bewegung gleichmäßig erfassen zu können. Wenn man sich im Schlaf aber viel bewegt, dann wird die Messung ungenau.
0: Okay, da bin ich ja froh, weil laut Smartwatch habe ich heute echt scheiße geschlafen.
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1: Mit Lara, moin. Die deutschen Basketballfrauen haben die Heim-WM in Berlin auf Platz 4 beendet. Das Team rund um Emma Eichmeier von den Saloy Royals hat gestern Abend gegen Spanien 58-81 verloren. SR-Info-Reporter Jakob Rüger hat das Turnier aus deutscher Sicht abschließend eingeschätzt.
2: Also die Enttäuschung war im ersten Moment natürlich groß bei der DBB-Auswahl. Sie wollten die Chance auf die erste WM-Medaille nutzen, aber Spanien war einfach zu abgezockt. Unter dem Strich ist das Turnier dennoch ein historischer Erfolg, auch wenn es etwas dauern wird, bis die Spielerinnen das realisieren. Platz 4 ist die beste Platzierung in der Geschichte des deutschen Frauenbasketballs.
1: Wie viel trinkt ihr eigentlich pro Tag? Der diesjährige Hydration Report zeigt, mehr als die Hälfte der Deutschen trinken weniger als 1,5 Liter pro Tag und somit zu wenig. Außerdem fällt auf, das Lieblingsgetränk von uns Deutschen ist Sprudel. Das trinken wir nämlich fast alle. An einer Grundschule in Merzig haben Unbekannte am Wochenende Fensterscheiben eingeschlagen und mehrere Fassaden mit Graffiti besprüht. Das teilte die Polizei mit. Ein Spielgerät auf dem Schulhof wurde außerdem mit 3 Hakenkreuzen beschmiert. Die Polizei Merzig sucht jetzt nach Zeugen. Beckingen hat gestern einen neuen Bürgermeister gewählt, aber es ist noch keine Entscheidung gefallen, denn keiner der Kandidaten hat die absolute Mehrheit erreicht. Nicolas Adam von der CDU hat 57% erhalten, SPD-Kandidat Sebastian Schmidt 38%. Zwischen ihnen kommt es dann in 2 Wochen zur Stichwahl. Und wir kommen noch zum Wetter. Heute starten wir zunächst teils neblig und grau in den Tag. Später dann ein meist trockener Sonne-Wolken-Mix bei bis zu 25 Grad. Aktuell sind es bei euch in Jägersburg, in Orscholz und in Tholey 16 Grad. In der Nacht ist es höchstens gering bewölkt.
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3: Das Ding gibt euch. Das Ding. Ah, ich muss rennen.
4: Mit Tina und dem durchgedrehten Benji
3: hast du mal gemerkt, wie viel Tina und Sophie und William, wie viel die rennen? Die müssen die ganze Zeit rumlaufen, um dann irgendwie rauszufinden, in welcher Stadt, Dorf sie sich befinden. Da muss man schon mal sich vorbereiten. Wir sind ja nächste Woche dran.
4: Ja, und du machst jetzt Ausdauertraining während der Sendung. Ich verstehe. Ja, also William und Sophie wurden ausgesetzt. Irgendwo im Das Ding-Viertel. Sie müssen den Weg zurück ins Studio finden und als erstes mal rausfinden, wo sie sind.
3: Ja. Hat bisher eher so semi geklappt.
4: Ich wollte gerade sagen, also bei Sophie ist jetzt bisher nicht so gut gelaufen. Wir checken mal, wie es William jetzt gemacht hat.
3: Ja, gleich nach 2 Songs. Gucken wir mal. Ich renne so weiter noch ein bisschen, ja?
4: Ja, trainier du mal.
3: Du kannst ja sitzen bleiben.

0: gleich Sweater Weather, The Neighborhood. Ich hoffe, dass sich William und Sophie auch einen Sweater mitgenommen haben.
1: Wird frisch langsam draußen, ne? Ja.
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3: Und zeig es uns.
1: So eine Kombi aus The Race und Seven vs. Wild.
0: Oh ja.
1: So könnte man unsere Aktion beschreiben. Kenn dein Viertel.
0: Eine Woche voneinander getrennt, ausgesetzt, Challenges bestehen und wer schneller zurück ins Studio findet, gewinnt.
1: So, heute Morgen war direkt richtig Survival Vibes. Mit Tüte über dem Kopf wurden William und Sophie ausgesetzt am Arsch der Welt.
0: Ja.
1: In Williams Fall in einer Höhle. Und Challenge 1 war dann jemanden finden, der dir sagt, wo du bist. Haken, du darfst nur ein Wort verwenden und es darf nicht wo sein.
0: Aus der Höhle raus musste William erstmal Zivilisation finden. Die erste Person hat ihn gekonnt ignoriert, ist einfach mit dem Auto vor der Nase runter die Scheibe und weggefahren.
1: Ja.
0: Also so geht's nicht. Jetzt hat er aber einen neuen Plan.
4: Ich gehe jetzt ins Altersheim und zwar nicht, um meine Oma zu besuchen.
5: Hallo.
4: Ortschaftsname?
5: Gerolstein.
4: Darf ich Sie nach Ihrem Namen fragen?
5: Larissa.
4: Larissa, und du bist gerade fertig mit der Nachtschicht?
5: Ja.
4: Wie war die Nachtschicht?
5: Anstrengend.
4: Du hast mir heute Morgen am wirklich schon den allerwertesten geredet, weil meine Challenge war, ich darf die Menschen, die ich hier treffe, nur mit einem Wort ansprechen und ich muss rausfinden, wo ich bin, in welchem Ort.
5: Gerolstein.
4: Oh Gott sei Dank. Darf ich dich umarmen? Danke.
1: William, einfach zwei Dinge geschafft, die Challenge und schon vor 8.30 Uhr eine Oma zum Arm heute.
0: Gerolstein, also, da ist William unterwegs. Was Sophie gemacht hat, checken
1: wo sie
0: wir
1: ist.
0: Gleich hier noch bei das Ding.

0: Das ist groß, wie es größer nicht sein kann. Also wenn die großen Bayern ins Saarland kommen und spielen gegen den kleinen SV Elversberg, dann ist das natürlich für uns schon ein ganz riesengroßes Fest.
1: Ja, aber leider, trotz des Festes haben sie verloren. 2:1 gestern beim David gegen Goliath Bundesligaspiel gegen die Bayern, die SV Elversberg. Aber die SV Elversberg aus dem Saarland hat jetzt einen neuen Fan, Bayern-Trainer Vincent Kompany.
2: Auf dem Platz war das ein Kampf, aber alles außerhalb war einfach... Ja, wie Fußball in einem Traum. Es gibt jetzt auch extra Gründe, warum ich Elversberg das Allerbeste wünsche, damit wir nächstes Jahr nochmal hier kommen.
3: Och Gott, wie süß ist der denn bitte? Ich dachte so, Bayern-Trainer, der gewinnt immer, ist safe voll arrogant, aber er ist ja so süß.
1: Das war nett, ne? Und Vincent Wagner, Trainer von Elversberg, ist auch Fan von seinen eigenen Jungs.
4: Bayern ist halt einfach nochmal eine ganz andere Hausnummer. Wenn man sieht, wie sie spielen, wie Momente, muss ich ja nur das 2-1 angucken. Ja, die Bayern sind halt Extraklasse, wahrscheinlich eine Top 5, wenn nicht eine Top-3-Mannschaft der Welt im Moment. Und wie gesagt, dafür haben die Jungs das wirklich gut gemacht.
3: Ach, guck mal, wie stolz er ist und wie lieb er auch über die Gegner redet.
1: Toll, wenn Fußball immer so wholesome wäre, dann wäre die Welt eine bessere.
3: Und es gäbe weniger Probleme.

0: Das ist der neue Song für Makko und The Chainsmokers.
1: 100% für und vor allem von Makko und The Chainsmokers. In- und auswendig heißt er.
2: Toll.
1: Und Makko singt da, dass er selbst Zweifel in- und auswendig kennt. Ich persönlich kenne viel zu viele Rap-Songs in- und auswendig.
0: Ja.
1: Benji, hast du auch eine random Sache, die du in- und auswendig kannst?
0: Eine random Sache?
1: Ja.
0: Habe ich tatsächlich, ja.
1: Okay.
0: Ist nicht ganz jugendfrei, glaube ich.
1: Das ich sag jetzt einfach mal sagen trotzdem.
0: Es gibt auch diesen Kräuterlikör.
1: Mhm.
0: Mit dem Hirsch.
1: Ah ja.
0: Ja, und da steht auf dem Etikett drumherum ein Gedicht.
1: Echt?
0: Das kann ich auswendig.
1: Okay, bitte präsentiere.
3: Willst du wirklich das Gedicht jetzt hören?
1: Man kann ja einfach sagen, dass man was auswendig kann. Man muss ja schon beweisen.
0: Okay. Das ist des Jägers Ehrenschild, das er beschützt und hegt sein Wild. Bald männisch jagt, wie sich's gehört, dem Schöpfer im Geschöpf ehrt. Das kann ich auswendig. Und weißt du, was es war? Es war natürlich eine Trink-Challenge. Lern es auswendig. Jedes Mal, wenn du verkackst, musst du einen Shot trinken.
1: Oh, und wie ist der Abend geändert?
0: Ein guter Abend.
4: Ich bin Makko.
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1: Mit Lara, moin. Mit welchem Getränk startet ihr in den Tag? Der diesjährige Hydration Report zeigt, fast die Hälfte der Deutschen trinkt morgens als erstes was Koffeinhaltiges statt einem normalen Wasser. Auffällig ist auch, Gen Z und Millennials trinken generell am wenigsten. Etwa 2/3 von ihnen konsumieren weniger als die empfohlenen 1,5 Liter am Tag. In Los Angeles werden in der kommenden Nacht die Primetime Emmys vergeben. Damit zeichnet die US Television Academy Serien und andere Sendungen für Fernsehen und Streaming aus. SR-Inforeporterin Antje Sieb weiß, welche Serien gute Chancen auf einen Emmy haben.
2: Eine davon ist The Pitt, die 2. Staffel der Krankenhausserie mit Noah Wiley. Die hatte insgesamt die meisten Nominierungen und gilt als einer der großen Favoriten. Und auch sehr gut im Rennen liegt die Horrorkomödie Widow's Bay, in der der Bürgermeister einer Inselgemeinde Touristen anlocken will, obwohl ihn abergläubische Einwohner vor den Gefahren eines Fluchs warnen. Und bei den Miniserien gilt DTF St. Louis als Favorit.
1: 1,2 Millionen Euro. Für so viel Geld wurde das Originaltitelbild der Asterix-Comics bei einer Auktion im belgischen Lüttich versteigert. Das teilte die belgische Nachrichtenagentur Belga mit. Sie sagten auch, das sei ein Weltrekord für ein Werk des Comiczeichners Albert Uderzo. Er schuf mit dem Franzosen René Goscinny zusammen Asterix und Obelix. 2020 starb er im Alter von 92 Jahren. Und wir kommen noch zum Wetter. Heute starten wir zunächst teils nebelig und grau in den Tag. Später stellt sich dann ein meist trockener Sonne-Wolken-Mix ein bei bis zu 26 Grad. Aktuell sind es bei euch in Reiskirchen 15 Grad, in Oppen 16 und in Saarbellingen 17 Grad. In der Nacht ist es allenfalls gering bewölkt, dabei bleibt es trocken. Tiefstwerte fallen auf bis zu 10 Grad.
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3: Tina hier um 8:30. Hi.
4: Guten Morgen. Die Challenge 1 für William und Sophie. Heute Morgen sind die beiden ausgesetzt worden. Finde heraus, wo du bist.
3: Ja. Sie müssen dafür Leute finden, die ihnen das sagen. Und sie dürfen auch nur ein Wort verwenden. Mhm. William hat es trotz dieser ganzen Umstände geschafft. Er ist in Gerolstein in Rheinland-Pfalz. Das weiß er jetzt auch selbst.
4: Wie läuft's aber bei Sophie? Weiß sie mittlerweile auch schon, wo sie gelandet ist im Das Ding Viertel? Checken wir gleich.
5: Sie

0: haben, wo sie sind. Wir haben gerade gehört, William hat es schon gepackt. Er weiß, dass er in Gerolstein in Rheinland-Pfalz ausgesetzt wurde. Aber hat es Sophie auch geschafft. Sie hat jetzt eine ganz besondere Taktik sich überlegt. Und da hören wir jetzt mal rein, was denn sie sich so überlegt hat, wie sie da ankommen möchte.
1: Also, ich darf ja nur ein Wort sagen. Deswegen, alle anderen Regeln sind ja okay. Habe ich mir hier so eine kleine Taktik überlegt. Ich habe es mir einfach in die Notiz-App geschrieben. Das werde ich jetzt den Leuten zeigen. Ja, ich habe hier gerade noch eine Person rausgewunken, wo schon Licht war. Und jetzt werde ich diese Taktik nochmal versuchen. Hi!
2: Hi. Guten Morgen.
1: Sandluffs.
0: Yay! Yeah! Danke sehr!
2: Gerne!
0: Danke! Oh.
2: Sophie hat sich am Ende nicht mal getraut, richtig noch was zu sagen.
0: Ja, sie hätte da was sagen dürfen. Hallo?
2: Sehr gut. Sie haben es also beide rausgefunden. Jetzt ist nur noch die Frage, wer hat weniger Leute fragen müssen dafür? Wer hat Challenge 1 gewonnen? Das hören wir in einer halben Stunde hier bei Das Ding.
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0: Hallo!
1: Entschuldigung, war sehr laut.
2: Hallo! Hallo, seid ihr wach?
0: Jetzt kommt hier Kopangan. Ah, nee, Kilimanjaro.
1: Die hat die zwei auseinanderhalten. Wer kann das?
3: Ja, es sind halt nur komplett andere Rapper.

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1: Seit knapp 3 Stunden irren Willem und Sophie aus der Das Ding Good Morning Show durchs Viertel. Wir haben sie nämlich heute Morgen ausgesetzt. Irgendwo im Nirgendwo.
2: Ja, jetzt müssen Challenges bestehen und am Ende der Woche im besten Fall halt wieder zurück hier ins Studio nach Baden-Baden finden.
1: Erste Challenge war heute Morgen, findet heraus, wo ihr seid. Ihr dürft nur ein Wort benutzen und danach zu fragen, wer weniger Personen gebraucht hat, checken wir in einer Viertelstunde. Was wir schon wissen, Sophie ist in Schlitz in Hessen.
2: Genau, und von genau dort hat uns Nena ein Bild geschickt an die 0172 10 10 951. Sie ist nämlich gefahren auf der Straße und hat dann den Das Ding-Bus gespottet.
1: So.
2: Nena, für alle, die Schlitz jetzt nicht kennen, was muss man denn unbedingt über eure Stadt wissen?
3: Schlitz hat den größten Turm der Welt, also die größte Kerze im Winter, 36 Meter hoch, und die wird im Winter verkleidet mit einem roten Tuch, und das ist der Hinterturm direkt in Schlitz. Und ich habe sie eben gesehen in Sandloch, das ist ja ein kleines Nebendorf mit 300 Einwohnern, gibt nicht viel, ja.
2: Perfekt, um jemanden auszusetzen. Ja. Aber ich finde, diese Fun Facts, die du hier genannt hast, das fragen wir Sophie natürlich ab. Die Aktion heißt ja Kenn ein Viertel. Müssen wir nachher auch checken, ob sie es kennengelernt hat.
3: Genau, ja. Perfekt.
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1: Mit Lara, moin. Die deutschen Basketballfrauen haben die Heim-WM in Berlin auf Platz 4 beendet. Das Team rund um Emma Eichinger von der Saarlouis Royals hat gestern Abend gegen Spanien 58-81 verloren. SR-Inforeporter Jakob Rüger hat das Turnier aus deutscher Sicht abschließend eingeschätzt.
2: Also die Enttäuschung war im ersten Moment natürlich groß bei der DBB-Auswahl. Sie wollten die Chance auf die erste WM-Medaille nutzen, aber Spanien war einfach zu abgezockt. Unter dem Strich ist das Turnier dennoch ein historischer Erfolg, auch wenn es etwas dauern wird, bis die Spielerinnen das realisieren. Platz 4 ist die beste Platzierung in der Geschichte des deutschen Frauenbasketballs.
1: Wie viel trinkt ihr eigentlich pro Tag? Der diesjährige Hydration Report zeigt, mehr als die Hälfte der Deutschen trinken weniger als 1,5 Liter pro Tag und somit zu wenig. Außerdem fällt auf, das Lieblingsgetränk von uns Deutschen ist Sprudel. Das trinken nämlich fast alle. An einer Grundschule in Merzig haben Unbekannte am Wochenende Fensterscheiben eingeschlagen und mehrere Fassaden mit Graffiti besprüht. Das teilte die Polizei mit. Ein Spiegelgerät auf dem Schulhof wurde außerdem mit 3 Hakenkreuzen beschmiert. Die Polizei Merzig sucht jetzt nach Zeugen. Beckingen hat gestern einen neuen Bürgermeister gewählt, aber es ist noch keine Entscheidung gefallen, denn keiner der Kandidaten hat die absolute Mehrheit erreicht. Nicolas Adam von der CDU hat 47% erhalten, SPD-Kandidat Sebastian Schmidt 38%. Zwischen ihnen kommt es dann in 2 Wochen zur Stichwahl. Und das Wetter. Heute starten wir zunächst teils nebelig und grau in den Tag. Später dann ein meist trockener Sonne-Wolken-Mix bei bis zu 25 Grad. Aktuell sind es bei euch in Jägersburg, in Orscholz und in Tholey 17 Grad. In der Nacht ist es höchstens gering bewölkt.
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3: Ja, hallo, hier sind Benji und Tina für euch.
4: So, um 9.02 Uhr gibt es noch die Frage der Frage, wer hat Challenge 1 gewonnen?
3: Also eine sehr gute Frage. Sie sind unterwegs für euch, für uns, um alle kennenzulernen, um das Dingviertel besser kennenzulernen, William und Sophie.
4: Und sie machen es so halb freiwillig, weil wir haben sie einfach mitten irgendwo im Nirgendwo ausgesetzt und haben gesagt, findet erstmal raus, wo ihr überhaupt seid.
3: Ja.
4: Und das haben beide geschafft, aber die Frage ist, wer hat dafür weniger Leute gebraucht?
3: Checken wir gleich. Nach 2 Songs.
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0: Wer gewinnt wohl die erste Challenge? Bei Kenn dein Viertel.
1: Jetzt erfahren wir es.
0: William oder Sophie?
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1: William und Sophie wurden heute Morgen ausgesetzt im Das Ding Viertel. William in einer Höhle, Sophie auf einer Brücke mitten im Feld. Beide irgendwo im Das Ding Viertel.
0: Eine Woche müssen sie Challenges lösen und zurück ins Das Ding Studio Baden-Baden finden. Challenge 1 war, findet heraus, wo ihr seid. Es muss ihnen eine Person sagen, aber dabei dürfen sie pro Person nur ein Wort benutzen und das Wort wo war verboten.
1: Sophie, wie geht's dir nach Challenge 1?
3: Ich stand ja erstmal bei so einem Feldweg an so einer Brücke und dachte mir wirklich keinen Plan, wo ich bin. Aber dann bin ich zu so einer Bushaltestelle gesteppt. Da stand Sandloffs in Schlitz und das ist richtig hübsch. Richtig schöne Fachwerkhäuser und so.
1: Und bei dir, William?
4: Also am Anfang da an der Random Höhle, das war schon sehr gruselig alles. Aber als ich dann in die Zivilisation nach Gerolstein gekommen bin, im Norden von Rheinland-Pfalz, mittlerweile weiß ich es ja, das hat schon viel Spaß gemacht, da mal zu sehen, wo ihr alle so wohnt, die uns so hören.
0: Dann wollen wir doch mal schauen, wie es ausgegangen ist. Sophie, sag uns, wie viele Menschen hast du angesprochen, um herauszufinden, dass du dich irgendwo in Hessen befindest?
3: Also ich habe genau 2 Menschen angesprochen.
1: Oha! Mashallah. William?
4: Aha. Person 1 hat mich erstmal hardcore wegignoriert. Ich konnte nicht mal was sagen. Das heißt, es zählt nicht. Und Person 2, Props gehen raus an Larissa. Ich hab's geschafft.
0: Damit geht also die erste Challenge an William.
1: Ja.
2: Sophie, ausgerechnet du. Ich hatte wirklich kurz Hoffnung. Mein Fehler.
0: Spielleiterin ist not amused, Sophie.
3: Na, ich bin auch not amused.
1: Sophie, du hast ja eine nächste Chance. Es gibt ja im Vormittag schon die nächste Challenge. Wir drücken dir die Daumen, dass du nicht nochmal verkackst.
3: Wichtig wär's.
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0: Na, heute Morgen schon den Ego-Push von eurer Smartwatch bekommen? Soll ja Menschen geben, die vor der Arbeit oder vor der Uni sogar noch Sport machen?
1: Boah, ich respekte diese Leute wirklich. Das ist so krass. Aber es ist auch schon geil, wenn man morgens dann aufwacht und auf der Smartwatch sieht, guck mal, 500 Kalorien verbrannt, da kann man sich erstmal fett frühstücken.
2: Und dass du so krass auf Kalorien guckst, ist schon heftig auch. Ich muss sagen, also bei mir ist es relativ egal mit den Kalorien, aber ich gucke schon drauf, dass mein Ring so geschlossen ist, checkst du?
1: Mhm.
0: Aber die Smartwatch lügt uns wohl an, sagt jetzt eine neue Studie der Florida International University. Kann aus dem das Ding-Team, was haben die rausgefunden?
3: Viele der gängigen Smartwatches beschönigen euren Kalorienverbrauch. Die Smartwatches, die lagen 15-25% daneben. Wenn die Uhr anzeigt, dass 500 Kalorien verbrannt wurden, dann könnten tatsächlich nur etwa 350 verbrannt worden sein. Also lieber den Kalorienverbrauch nur als Richtwert sehen und abrunden. Laut Forschenden ist es aussagekräftiger, welche Herzfrequenz man beim Sport hat. Das wird genauer gemessen.
2: Herzbeben, lasst uns neben. Das ist also wichtig.
0: Helene Fischer wusste es schon immer.
1: Ja, und ich bin auch atemlos durch die Nacht, wenn ich joggen bin. Ja, sie war da was auf der Spur.
0: Ja, ich gucke ehrlicherweise mehr aufs Schlaftracking als auf so Kalorien. Wie sieht's da aus, Kada? Ist das auch so ungenau?
3: Ja, damit hat sich diese Studie nicht befasst, aber die Kolleginnen und Kollegen vom ARD Marktcheck, die haben das mal getestet mit einer Reporterin im Schlaflabor. Und auch da sind die Smartwatches deutlich von den Labormessungen abgewichen. Denn die Uhren, die sind darauf angewiesen, dass sie die ganze Zeit Kontakt zur Haut haben, um Puls und Bewegung gleichmäßig erfassen zu können. Wenn man sich im Schlaf aber viel bewegt, dann wird die Messung ungenau.
0: Ehrenmänner und Frauen von ARD Marktcheck, beste Sendung.
1: Ja.
0: Ja, dann bin ich froh, dass ich laut Smartwatch habe ich heute gut geschlafen. Das heißt also super. Ja, liebe Grüße an die Kollegen von Marktcheck.

0: go.
1: Socho. Miley Cyrus hat einen neuen Song, den ich nicht aussprechen kann. Pass Persuades.
2: Also es heißt, Bass überzeugt, kann man festhalten. Und deswegen habe ich dich, Benji, mal gefragt, was du denkst, welches Instrument überzeugt am besten? Also mit welchem kann man sich am ehesten jemand klären?
1: Mhm. Gitarre auf jeden Fall. Kannst du überall mit hinnehmen.
2: Meinst du nicht, dass es barfuß am Klavier ist, wie Anmal Kantereit sagen würden?
1: Barfuß am Klavier ist über cringe.
2: Also ich finde es romantisch. Aber naja, du Team Gitarre, ich Team Klavier. Ist ja in Ordnung.
1: Und Leon aus Wiesloch ist Team...
3: Ich würde ganz klar sagen, dass es Marimbaphon ist. Das ist ein relativ unbekanntes Instrument, aber dafür umso schöner. Und zwar ist es quasi ein überdimensioniertes Xylophon bis zu 2-3 Meter lang. Das ist ganz, ganz edles Holz und es klingt einfach nur wunderschön. Deshalb würde ich definitiv sagen, das Marimba ist das beste Instrument dafür.
1: Hat er dann auch an die 0172-10951 dieses toll geschnitzte Stück Holz
2: 2 Meter lang geschickt.
1: Und so klingt's. Was halten wir davon? Ich möchte ganz kurz anmerken, dieser Ton ist hier bei uns benannt im System als So klingt Marimba in Klammer purer Sex.
2: Ich find's schon entspannt.
1: Aber es klingt nicht nach Sex.
2: Aber es werden auf jeden Fall die richtigen Tasten gedrückt.
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1: Mit Lara, moin. Mit welchem Getränk startet ihr in den Tag? Der diesjährige Hydration Report zeigt, fast die Hälfte der Deutschen trinkt morgens als erstes was Koffeinhaltiges statt einem normalen Wasser. Auffällig ist auch, Gen Z und Millennials trinken generell am wenigsten. Etwa 2/3 von ihnen konsumieren weniger als die empfohlenen 1,5 Liter am Tag. In Los Angeles werden in der kommenden Nacht die Primetime Emmys vergeben. Damit zeichnet die US Television Academy Serien und andere Sendungen für Fernsehen und Streaming aus. SR-Info-Reporterin Antje Sieb weiß, welche Serien gute Chancen auf einen Emmy haben.
2: Eine davon ist The Pitt, die zweite Staffel der Krankenhausserie mit Noah Wiley. Die hatte insgesamt die meisten Nominierungen und gilt als einer der großen Favoriten. Und auch sehr gut im Rennen liegt die Horrorkomödie Widow's Bay, in der der Bürgermeister einer Inselgemeinde Touristen anlocken will, obwohl ihn abergläubische Einwohner vor den Gefahren eines Fluchs warnen. Und bei den Miniserien gilt DTF St. Louis als Favorit.
1: 1,2 Millionen Euro. Für so viel Geld wurde das Original-Titelbild der Asterix-Comics bei einer Auktion im belgischen Lüttich versteigert. Das teilte die belgische Nachrichtenagentur Belga mit. Sie sagten auch, das sei ein Weltrekord für ein Werk des Comiczeichners Albert Uderzo. Er schuf mit dem Franzosen René Goscinny zusammen Asterix und Obelix. 2020 starb er im Alter von 92 Jahren. Und wir kommen noch zum Wetter. Heute ist es zunächst teils neblig und grau. Später stellt sich dann ein meist trockener Sonne-Wolken-Mix ein bei bis zu 26 Grad. Aktuell sind es bei euch in Reiskirchen 16 Grad, in Oppen 17 Grad und in Savellingen 18. In der Nacht ist es allenfalls gering bewölkt. Dabei bleibt es trocken. Tiefstwerte bis 10 Grad.
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3: Benji und Tina sind hier. Hallo.

0: und zeig es uns.
1: Ich hab's geschafft.
2: Damit geht also die erste Challenge an William.
1: Ja. Das ist mal ein Freudenschrei, wa?
3: Ja, hätte ich mich auch gefreut. Er hat einfach die erste Challenge heute früh gewonnen bei Kenn dein Viertel.
1: Sie sind diese Woche auf großer Mission, dass das Dingviertel und euch besser kennenzulernen. Dazu müssen sie sich die ganze Woche betteln, eben über so Challenges und so.
3: Mhm. Und die erste Aufgabe haben sie schon mal gemeistert. Rausfinden, wo sie überhaupt starten.
1: Wenn ich es richtig notiert habe, war das Gerolstein bei William und Sophie war in Schlitz.
3: Ja. Immer noch ein legendärer Name. Habe ich ja noch nie gehört. Aber William hat es ein bisschen schneller noch rausgefunden.
1: Sorry. Ich mache weiter. Ja. Tina ist weg. Tina hat zu viel Schlitz gesehen. Es war aber auch ein bisschen Glück und wir können euch verraten, dass er sich selbst am meisten feiert. Und uns wurde auch mitgeteilt, dass er sich gerade ein Sektfrühstück reinhaut.
3: Ein richtiges Gewinnerfrühstück.
1: Er soll sich aber nicht zu früh freuen. Steht hier noch, soll ich noch sagen. Nächste Challenge gibt es dann schon heute Vormittag und wir hoffen.
3: Bis dahin habe ich mich auch wieder eingekriegt. Ja. Schlitz, was ein Name, wirklich.
1: Ja, super.
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0: Aufstehen.
1: Oh Mann.
2: Ich bin nicht ganz vorbereitet.
1: Wirklich, den ganzen Morgen haben wir uns zusammengerissen, nicht zu lachen. Wir haben Sophie in einem Ort ausgesetzt in Hessen und er heißt
2: Schlitz.
1: Schlitz.
2: Ja.
1: Und jetzt wirklich, in dem letzten Moderation dazu, habe ich gedacht, komm, da habe ich zu früh losgelassen.
2: Es ist,
1: und ich musste ein bisschen kichern, wie in der fünften Klasse.
0: Es ist die fünfte Stunde für Sophie.
2: Für Tina und auch für mich offensichtlich. Wir haben mal geguckt, es gibt ja so viele Orte im Das Ding-Viertel, die so schlitzmäßig sind.
1: Ne? Ja, mir ist direkt eingefallen, bei mir in der Heimat in der Gegend gibt es ja Busenbach.
2: Ja.
1: Finde ich schön. Ist lustig, weil es in Baden-Württemberg ist, genau wie Titisee.
2: Und dann gibt es im Saarland gibt es noch einen Fitten.
1: Mhm.
2: Fitten, das klingt wie...
1: Ja, was reimt sich auf... Ja, genau.
2: Ja.
1: Und was es auch noch gibt in Baden-Württemberg, habe ich gerade auch noch gefunden, bei Tübingen, Lustnau.
2: Ja, witzig.
1: Es sind jetzt vielleicht ein paar Vorschläge von uns, wo die beiden noch hin sollen, bei Kenn dein Viertel. Aber wenn ihr auch noch Vorschläge habt,
2: ja.
1: Das Ding.de ist eure Adresse, dann kriegt ihr es auch wieder hin, dass Benji und ich...

0: Wir haben den 5. Klasse-Humor von mir und von unserem Hörer Dominik getroffen, würde ich sagen.
1: Ja, sehr gut, wirklich. Da haben sich zwei gefunden hier gerade, Tina und Dominik. Wir hatten es ja davon, dass, also Sophie ist heute Morgen bei Kinder im Viertel ausgesetzt worden in Nordhessen, in Schlitz.
0: Witzig. Ist immer noch genial. Überleg mal, du kommst daher, dann fragt jemand, ja, woher kommst du? Ich?
1: Komm aus Schlitz.
0: Und das fand ich lustig. Und ihr könnt ja auch mitbestimmen, wo Sophie und William auf der Good Morning Show noch so durch das Ding vierteln müssten, wo wir sie noch aussetzen sollen. Könnt ihr immer auf dasding.de packen.
1: Ja.
0: Und Dominik hat sich zur Aufgabe gemacht, einfach ganz viele Orte zu suchen, dass ich die nächsten Tage einfach nur noch kichern muss.
1: Ja, bitte. Dann lese doch mal vor.
0: Ja, also, er ist stark reingestartet mit Sexau.
1: Stark.
0: Das ist bei Freiburg. Dann Aftersteg. Blasiwald, alles Baden-Württemberg, by the way. Und dann schreibt er, es gibt auch noch einen Schwarzwaldhof, der Ficker heißt. Das kommt vom Taschenmachen früher, der hieß Ficksack. Ja, da lernt es Sophie das
1: mit. Sarah, kannst du bitte, du kommst ab 10, du bist aber noch gut drauf, oder?
2: Also ich musste schon sehr lachen bei euch beiden.
1: Kennst du den Ficksack also auch, Messi?
2: Naja.
1: Also Leute, wir sind morgen dann wieder da.
0: Weniger Gekichere und mehr qualitativen Journalismus dann auf 10 mal sagen.
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6: Mit Lara, moin. Gestern hat die SV Elversberg ja zu Hause gegen Bayern München gespielt und 1:2 verloren. Die Polizei hat jetzt mitgeteilt, beim Bundesliga-Topspiel gab es keine Probleme. Bei der An- und Abreise hätte es demnach keine Störungen gegeben und im Stadion lief auch alles glatt. Etwa 10.000 Menschen haben sich das Spiel vor Ort an der Kaiserlinde angeschaut. Auch bei den Public-Viewing-Veranstaltungen gab es keine Probleme. Laut Polizei haben mehrere hundert Menschen die Partie rund um das Stadion verfolgt. Nach einem illegalen Autorennen auf der A8 bei Merzig gestern hat die Polizei 3 Fahrzeuge beschlagnahmt. Darunter seien ein Lamborghini und ein Porsche. Demnach hatte ein 23-jähriger Autofahrer in einer Rechtskurve die Kontrolle über seinen Wagen verloren und ist dann mit 2 unbeteiligten Autos zusammengekracht. Ein 22-jähriger Lamborghini-Fahrer beschädigte den Reifen seines Sportwagens, als er über Trümmerteile gefahren ist. Der 3. Beteiligte am Autorennen war den Ermittlungen zufolge ein 20-jähriger Porsche-Fahrer. Seit 2 Stunden läuft beim Autozulieferer Ayos in Überherrn ein Warnstreik. Am Mittag soll es außerdem eine Kundgebung vor dem Werkstor geben. Der Vorwurf der IG Metall, die Geschäftsführung soll Verhandlungen über einen Sozialtarifvertrag verweigern. Bereits im Juni hatte das Management die 240 Mitarbeiter über ein mögliches Insolvenzverfahren informiert. Außerdem soll es nach IG Metall-Informationen im August Schwierigkeiten bei den Gehaltszahlungen gegeben haben. Und das Wetter. Heute ist es zunächst teils neblig und grau. Später stellt sich dann ein meist trockener Sonne-Wolken-Mix ein bei bis zu 26 Grad. Aktuell sind es bei euch in Überroth und in Weißkirchen 17 Grad, in Saarlouis 18 Grad. In der Nacht ist es allenfalls gering bewölkt. Dabei bleibt es trocken. Tiefstwerte bis zu 10 Grad.
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7: Hello und happy Montag, Sarah hier. Also ich hoffe zumindest, dass euer Montag happy ist. Also sagt doch mal, auf was freut ihr euch denn diese Woche?
8: Auf meinen Arbeitsbeginn wieder, weil ich jetzt eine Ausbildung angefangen habe, also als dualer Student und ich einfach jetzt in meinem Bereich bin.
9: Ich freue mich, diese Woche wieder Herbstkleidung zu tragen, einfach jetzt, dass es wieder kühler geworden ist.
10: Ich habe samstags einen Geburtstag von meinem alten Lehrer, mittlerweile mein Chef und da freue ich mich drauf.
7: Sein Lehrer, der jetzt sein Chef ist. Naja gut, ganz viel Spaß.

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1: Mit Loser. Um 10:11 und er hier ist auf jeden Fall kein Loser, weil er hat schon 7 Stück zu Hause jetzt. Meiner Meinung nach völlig zu Recht. Bad Bunny hat sich für seine Super Bowl Halbzeitshow schon 7 Emmys klargemacht jetzt dieses Jahr. Heute Abend, da wird der wichtigste Serienpreis aber in den Hauptkategorien verliehen. Immer nice, weil wir wissen dann, aha, ja, das ist eine gute Serie. Haben wir was für unsere Watchlist? Am meisten nominiert die Krankenhausserie The Pitt 25 Mal. Dicht dahinter die Comedy-Serie Hex mit 24 Nominierungen. Und Beef, das ist eine Serie, die könnt ihr auf Netflix gucken, hat 16 Nominierungen. Und Corinna aus dem Das Ding-Team hat's geguckt und feiert diese Serie.
2: Weil es immer spannend ist, Leuten beim Streiten zuzuschauen. Vor allem, wenn beide Seiten irgendwie sympathisch sind und sich aber gleichzeitig total crazy verhalten. Ein Millennial-Power-Couple aus einem Country-Club zofft sich. 2 Gen-Z-Angestellte, auch ein Pärchen, kriegen das mit und entscheiden, das Couple mit einem Video davon zu erpressen. Aber natürlich ganz achtsam und nur, um an einen besseren Job zu kommen. Die Alten so, ja, nice try. Und dann geht's ab mit dem Beef. Viele What-the-fuck-Momente, spannend, lustig und eben Charaktere zum Relaten. Ich warte auf Staffel 3.
1: Okay, und wir sind sehr gespannt, ob diese Serie dann heute Nacht einen Emmy gewinnt, Beef. Solange es nicht die ganze Zeit so klingt, ist ja alles gut.
3: Nein, nein, stopp, jetzt
4: hallo,
3: reicht es.
4: Hallo,
3: nein, nein, jetzt red ich. Stopp, sonst kriegt sie.

Ihr hört das Ding und herzlich willkommen zum Musikunterricht. Oh Gott, das hört ihr in Baden-Württemberg heute auch wieder. Da sind die Sommerferien ja jetzt auch vorbei. Also lernen wir jetzt mal alle was. Der nächste Song hier von Robin Schulz, der hat nämlich 125 BPM. Habe ich nachgeguckt. Das heißt, es ist ein schneller, lebendiger, tanzbarer Rhythmus. Also so steht es hier. 125 BPM zum Beispiel gut, wenn ihr beim Sport Cardio macht. Also auf dem Laufband oder auf dem Stepper oder so. Allegro nennt man das auch, so ein Tempo. Er ist schnell. Und das ist jetzt aber nämlich richtig absurd, weil dieser neue Song hier von Robin Schulz, der heißt nämlich Take It Slow. Robin, was hast du dir denn dabei gedacht? Take It Slow, aber in schnell, in Allegro, jetzt hier für

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0: Und seit heute Morgen, da gibt es zwei Leute hier bei uns im Das Ding Viertel, die einfach völlig lost sind. Und zwar William und Sophie aus unserer Good Morning Show. Und ich bin wirklich überrascht, dass die zwei das so gut machen hier bei Kenn Dein Viertel. Ich hätte es nicht gedacht, ich muss ehrlich sagen. Also vielleicht war die erste Challenge für die beiden auch zu easy. Deshalb, wir setzen gleich nochmal einen drauf. Die zweite Challenge für William in Gerolstein und für Sophie in Schlitz gibt's hier in den nächsten 10 Minuten.
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0: Das ist Soundstar mit Miss You. Ich will für euch bei das Ding.
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0: Also völlig egal, was bei euch heute Morgen los war, niemand kann William und Sophie toppen aus unserer Good Morning Show. Also die hatten keinen Plan, wo sie sind. Wir haben sie im Das-Ding-Viertel ausgesetzt. Ihr großes Ziel ist ja, bis Freitag wieder zurück ins Studio zu kommen. Auf dem Weg gibt es aber Challenges für sie. William hat heute Morgen die erste gewonnen. Er hat zuerst herausgefunden, wo er ist. In Gerolstein, in Rheinland-Pfalz. Wir wissen aber auch, Sophie ist in Schlitz in Hessen. Und jetzt geht's schon weiter mit Challenge Nummer 2. Sophie, sag mal, wie geht's dir?
3: Oh, nicht so gut. Ich habe die erste Challenge verloren. Bodenlos.
0: Ja, William, was sagst du dazu?
4: Ja, ich muss jetzt aufpassen, dass ich keinen Höhenflug kriege, dass wir schön am Boden bleiben, weil das war natürlich eine einfache Nummer heute Morgen. Also, das müssen wir jetzt noch toppen und genauso weitermachen.
3: Es war ja auch knapp, mein Freund.
0: Also, dann gucken wir mal, was die nächste Challenge für euch ist. Die Spielleiterin hat sie hier für euch.
1: Spaziergänge durchs Viertel sind was Tolles. Oder ich finde, ihr solltet euer Viertel noch ein bisschen besser kennenlernen. Geht in den nächsten Ort und besorgt euch eine persönliche Grußbotschaft vom Bürgermeister oder der Bürgermeisterin an das Ding. Die bessere Botschaft gewinnt. Ach so, Autos und öffentliche Verkehrsmittel sind natürlich verboten. Wäre ja sonst viel zu bequem.
3: Aber darf ich googeln, wo das Rathaus ist?
0: Nö, auf gar keinen Fall. Handys sind verboten. Nee.
4: Das heißt, es wird so sein, wir finden natürlich den Bürgermeister, beziehungsweise ich. Und dann werden die Hörerinnen und Hörer entscheiden, welche Grußformel die beste ist.
0: Ja, so habe ich es auch verstanden.
4: Ja, dann ist ja wohl klar. Mama, Papa, ihr wisst Bescheid. Alle WhatsApp-Gruppen, auch die mit den Onkels und Tanten, die ich nicht mag, da müssen jetzt einmal alle ran, okay?
3: Gerne dann für mich stimmen. Danke.
0: Ja. Wie es so bei euch läuft, hören wir in einer guten halben Stunde hier bei Das Ding. Viel Spaß euch zwei.
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1: Mit Lara, hi. Gestern hat die SV Elversberg ja zu Hause gegen Bayern München gespielt und 1:2 verloren. Die Polizei hat jetzt mitgeteilt, beim Bundesliga-Topspiel gab es keine Probleme. Bei der An- und Abreise hätte es demnach keine Störungen gegeben und im Stadion lief auch alles glatt. Etwa 10.000 Menschen haben sich das Spiel vor Ort an der Kaiserlinde angeschaut. Auch bei den Public-Viewing-Veranstaltungen gab es keine Probleme. Laut Polizei haben mehrere hundert Menschen die Partie rund um das Stadion verfolgt. Nach einem illegalen Autorennen auf der A8 bei Merzig gestern hat die Polizei 3 Luxusautos beschlagnahmt. Darunter seien ein Lamborghini und ein Porsche. Demnach hatte ein 23-jähriger Autofahrer in einer Rechtskurve die Kontrolle über seinen Wagen verloren und ist dann mit 2 unbeteiligten Autos zusammengekracht. Ein 22-jähriger Lamborghini-Fahrer beschädigte einen Reifen seines Sportwagens, als er über Trümmerteile gefahren ist. Der 3. Beteiligte am Autorennen war den Ermittlungen zufolge ein 20-jähriger Porsche-Fahrer. Seit 8 Uhr läuft beim Autozulieferer Ayos in Überherrn ein Warnstreik. Am Mittag soll es außerdem eine Kundgebung vor dem Werkstor geben. Der Vorwurf der IG Metall, die Geschäftsführung soll Verhandlungen über einen Sozialtarifvertrag verweigern. Bereits im Juni hatte das Management die über 240 Mitarbeiter über ein mögliches Insolvenzverfahren informiert. Außerdem soll es nach IG Metall-Informationen im August Schwierigkeiten bei den Gehaltszahlungen gegeben haben. Und das Wetter. Heute ist es zunächst teils neblig und grau. Später stellt sich dann ein meist trockener Sonne-Wolken-Mix ein bei bis zu 26 Grad. Aktuell sind es bei euch in Losheim und in Beden 17 Grad. In Teelai haben wir 18 Grad.
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2: Gleich haben wir 11:02 an diesem Montag. Schön, dass ihr mit dabei seid. Ich bin Sarah und habe hier gleich DJ Snake zusammen mit J Balvin und Tiger für euch. Loco Contigo. Und voll gibt's jetzt bunt mit Trippin'.

0: Findet den Bürgermeister. Ich finde, es klingt wie so ein Videospiel oder ein Hörspiel. Die drei Fragezeichen. Findet den Bürgermeister. Ja, ist aber Real Life. Und zwar aktuell das von William und Sophie aus der Good Morning Show.
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0: Obwohl mir gerade einfällt, die sind ja quasi dann unsere zwei Fragezeichen, weil die haben keinen Plan, was diese Woche passiert. Sophie wurde heute Morgen in Schlitz in Hessen ausgesetzt. William in Gerolstein in Rheinland-Pfalz. Ihr großes Ziel am Ende der Woche, wieder zurück ins Studio kommen. Und aktuell, da haben sie eine Challenge von mir oder beziehungsweise von unserer Spielleiterin bekommen, den Bürgermeister zu finden. Also hören wir mal rein, wie es aktuell bei Sophie so läuft.
2: Sehr schlecht in der Zeit, deswegen werde ich jetzt hier klingeln und fragen, ob die mir vielleicht ein Fahrrad ausleihen. Bin ich auf dem richtigen Weg nach Schlitz?
3: Ja, sind auf dem richtigen Weg nach Schlitz.
2: Wie lange ist es noch?
3: 2,5 Kilometer, schnell laufen, halbe Stunde.
2: Okay, haben Sie irgendwie ein Fahrrad oder so, was Sie mir leihen können?
3: Leider nicht, haben wir nicht sowas besitzt. Kann euch einen Stapler anbieten, könnt ihr mitfahren.
2: Würden Sie mich mit dem Stapler nach Schlitz
3: fahren? Nein, geht nicht, keine Straßenzulassung.
2: Schade, trotzdem danke, tschüssi. Oh mein Gott. Nadja ist jetzt mein Engel gewesen. Sie hat mir jetzt ihr Fahrrad geliehen. Da werde ich mich jetzt drauf schwingen und zum Bürgermeister fahren. Let's go.
0: Aber hoffentlich mit Helm, liebe Sophie. Also Sophie ist dran. Und wie sich William schlägt hier bei Kenn dein Viertel, das checken wir in der nächsten halben Stunde.

0: sie einfach wirklich. Hat sie einfach mal Oper gesungen jetzt am Wochenende bei The Voice of Germany. Gut, ich muss aber auch sagen, ein bisschen anders klingt's jetzt zusammen mit Summer Jam. Das ist ihre aktuelle Single More Money, More Haters. Hier ist Babsi, die Barbie, die Betty, die Opernsängerin. Shirin David.
1: Yo, was geht ab?
2: Hier ist Shirin David.

Taylor Swift hier für euch bei Das Ding mit The Fate of Ophelia. Und jetzt gibt's Regard mit Ride It. An diesem Montag, gleich um 11:30 in 3 Minuten. Habe ich jetzt gerade nochmal ausgerechnet. Regard jetzt.

Das ist Alex Warren mit Fever Dream hier bei Das Ding. Und so kurz vor der Mittagspause um 11:30 an diesem Montag gebe ich euch einen kleinen Tipp. In der Mittagspause keine Sprite trinken. Zumindest, wenn ihr danach noch irgendwie einen wichtigen Termin habt. Weiß ich nicht, mit eurem Chef, eurer Chefin oder irgendeinem wichtigen Kundentermin. Keine Sprite trinken heute. Ich habe das nämlich hier gerade gemacht und ich habe die ganze Zeit, ich sage das jetzt einfach so, Angst, hier ins Mikrofon zu rülpsen. Ich mache jetzt einfach schnell Flowrider und Sia mit Wild Ones, dann mein Mikro einfach gleich wieder aus. Ja, das Ding.

0: Bieber mit Don't Start Now. Und doch, heute Morgen ging's auch los. Wir haben William aus der Good Morning Show heute Morgen ausgesetzt in Rheinland-Pfalz, genauer gesagt bei euch in Gerolstein. Und jetzt hat er eine Mission, den Bürgermeister finden. Wichtig ist dabei nur, er muss relativ schnell sein, weil wir haben eben schon Sophie gehört, die das auch macht in Hessen, in Schlitz. Also wir hören mal kurz an, wie es bei William aktuell so läuft.
1: Also ich habe jetzt hier auf alle Fälle schon mal einen sehr guten Anfang. Ich habe eine Wanderkarte gefunden, da kann man sich schon mal gut orientieren. Da sieht man auch, hier wird es wahrscheinlich so ein bisschen stadtzentrummäßiger, wenn man das in Gerolstein sagen kann. Und da müssen wir wahrscheinlich hin, oder? Der Bürgermeister, der wird ja wahrscheinlich im Rathaus sein. Hotel, Tennishalle, oh, da parkt jemand. Mein erstes Opfer. Entschuldigung, darf ich Sie was fragen? Wo ist denn das Rathaus?
2: Da müssen Sie in die Stadt runter.
3: Man bleibt gerade auf dem Weg,
1: ja.
3: Und man sieht Schwimmbad, Parkplatz und dann das Gemeindehaus.
1: Das kriegen wir
3: ja
1: hin. Vielen herzlichen Dank.
3: Gerne.
1: Das hilft mir sehr weiter. Ah, mache ich hier heute neue Freundin. Ah, ich kann es euch ja gar nicht sagen. Alles auch ältere Damen, aber das macht mir ja prinzipiell nichts. Leute, 0172 10 10 951, wenn ihr vielleicht ein bisschen jünger seid und hier irgendwo in der Nähe Gerolstein wohnt, dürft ihr auch gerne mal schreiben. Beweist mir gerne mal, dass hier auch jüngere Leute wohnen.
0: Also, was lachen über den. Aber es bleibt auf jeden Fall spannend. William hat die erste Challenge heute Morgen ja schon gewonnen. Also mal gucken, wer den Bürgermeister findet und es schafft, eine Grußbotschaft aufzunehmen. Auflösung. Natürlich, hier bei uns bei Das Ding, also dranbleiben.
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1: Mit Paul. Hi. Im Völklinger Stadtteil Geislautern ist heute Morgen ein Schulbus gegen eine Hauswand gekracht. Laut der Polizei wurden dabei mehrere Menschen leicht verletzt. Demnach hatte die Busfahrerin wegen eines technischen Defekts angehalten. Der Bus rollte los, beschädigte mehrere Fahrzeuge und ist dann gegen die Hauswand gestoßen. Ein Großaufgebot an Polizei und Rettungskräften ist gerade vor Ort. Weil die Luttweiler Straße gesperrt ist, kommt es zu Staus. Der Benzinpreis ist gestern auf ein neues Allzeithoch gestiegen, das berichtet der ADAC. Gestern kostete der Liter E10 im bundesweiten Durchschnitt 2,27 Euro. SR-Info-Reporterin Juliana Philippi sagt euch, warum es immer teurer wird.
2: Ja, ein Grund für die steigenden Preise ist zum Beispiel der hohe Preis von Rohöl wegen Spannungen in der Golfregion. So ein Fassöl einer Nordseesorte kostete heute Morgen mehr als 93 Euro. Außerdem wird wegen des Iran-Kriegs immer weniger Öl und Gas überhaupt geliefert. Die wichtige Transportroute, die Straße von Hormus, ist nämlich blockiert.
1: Hitzewellen, Trockenheit und Starkregen. Heute startet bundesweit die Woche der Klimaanpassung. Die soll zeigen, wie eine Anpassung ans Klima funktionieren könnte. Nicht als Ersatz, sondern als Ergänzung zum Klimaschutz. Was die Woche der Klimaanpassung bringen soll, weiß SR-Info-Reporterin Stefanie Peik.
3: So eine Aktionswoche kann kein Geld herzaubern, aber manches ist auch ohne großen Aufwand möglich. Den eigenen Balkon begrünen zum Beispiel. Für die Klimaanpassungsmanagerin Bettina Joa ist die Aktionswoche einfach eine wunderbare Möglichkeit, Klimaanpassung vor Ort greifbar zu machen.
4: Gleichzeitig ist es auch eine super Gelegenheit für alle, auch für mich, mir Inspirationen zu holen, mit Menschen in Austausch zu gehen, die unterschiedlichste Erfahrungen mit Anpassungsmaßnahmen gemacht haben und da auch von anderen zu lernen.
1: Geplant sind rund 400 Veranstaltungen. Auch unsere Landeshauptstadt macht bei der Aktion mit. Morgen lädt die Tourismuszentrale und die Stadt Saarbrücken zu einem Klimaspaziergang ein. Beim Climate Fresk am Freitag in der Stadtbibliothek Saarbrücken könnt ihr die Zusammenhänge des Klimawandels entdecken. Im Raum Düren führt die Bundeswehr heute Fallschirmsprungübungen durch. Laut der Stadt Saarbrücken starten und landen die Bundeswehrflugzeuge am Flughafen in Ensheim. Bei der Truppenübung sind demnach 250 Soldaten am Start. Außerdem sind 10 Radfahrzeuge und ein Kettenfahrzeug im Einsatz. Der Deutsche Fußballbund hat mal wieder die Fritz-Walter-Medaillen verliehen. Das ist eine Auszeichnung vom DFB für die besten Nachwuchsspieler in Deutschland. Der 19-jährige Francis Onyeka, der gerade bei der SV Elversberg spielt, hat die in Gold bekommen. Damit ist er so gesehen der beste deutsche Nachwuchsspieler der unter 19-Jährigen. Unter Vertrag ist er bei Bayer Leverkusen, spielt aber leihweise für die SVE. Und wir schauen noch aufs Wetter. Heute nach einem teils grauen Beginn im Verlauf immer wieder ein Mix aus Sonne und Wolken. Höchstwerte bei bis zu 26 Grad. Gerade haben wir eigentlich überall im Saarland 19 Grad, zum Beispiel in Nonnweiler, in Eppelborn und auch ebenfalls 19 Grad bei euch in Ensdorf.
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5: Ich hoffe, ihr habt einen wunderschönen Montag. Sarah hier für euch bei Das Ding. Und am Donnerstag, Leute, wir haben alle drauf gewartet, ne? Endlich! Das Heidi-Fest. Hier die Wiesen von Heidi Klum, bevor das echte Oktoberfest losgeht jetzt am Wochenende. Und jetzt ist raus Nicole Scherzinger. Also, wisst ihr schon, hier die von den Pussycat Dolls, die ist auch mit dabei. Und ich wusste nicht, dass das ihr Ziel ist. Eigentlich haben die bei den Pussycat Dolls doch gesungen. Okay. Also ich habe jetzt ganz genau zugehört, da war jetzt nichts dabei von wegen I wanna be at a Heidi Fest.

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1: Die meistgesagten Worte heute im Das Ding Viertel. Hä? Was? Also zumindest von unserer Good Morning Show. William haben wir heute Morgen in Geroldstein in Rheinland-Pfalz ausgesetzt. Und Sophie in Schlitz in Hessen. Ja, hatten sie erstmal gar keine Ahnung, wo sie sind. Das war ihre erste Aufgabe, herauszufinden. Leute, wo seid ihr überhaupt? Und jetzt die nächste Aufgabe, den Bürgermeister der Stadt finden und mit ihm so eine kleine Grußbotschaft aufnehmen. Ob der dafür Zeit hat? Wie sieht's denn aus in Schlitz, liebe Sophie?
2: Ich bin jetzt in Schlitz am Rathaus angekommen. Ich hab's gefunden, ohne Maps. Oh mein Gott, ich bin so stolz auf mich. Und der Bürgermeister von Schlitz, der macht jetzt hoffentlich eine ganz freundliche Grußbotschaft für das Ding. Eine bessere als Williams. Guck mal, da ist Licht, da kann ich fragen. Hallo. Ich suche den Bürgermeister.
3: Ja,
2: das war ja easy. Heiko Simon, Bürgermeister von Schlitz.
4: Ich schlag ein wie ein Blitz. Hier kommt Schlitz. Geroldstein, mach Sitz. Wir haben die Fitz. Für mich, das ist kein Witz, denn ich bin der Bürgermeister aus Schlitz.
2: Oh mein Gott.
4: Also, der beste Gruß geht raus von der größten Kerze der Welt. Sie steht im Guinness-Buch, sie ist 36 Meter hoch und da stehen wir jetzt gerade.
1: Also sorry Leute, ich finde es einfach nur absurd. Aber was eine gute Grußbotschaft, oder? Was sagt ihr so, wie es bei William so läuft? Ob er Winfried Wülfrath, den Bürgermeister von Geroldstein, gefunden hat? Das checken wir in der nächsten halben Stunde.

0: Das ist Drake hier für euch bei Das Ding. Und na, was habt ihr heute an?
1: Ihh, oh Gott, sorry. Das tut mir leid. Das klang jetzt wie so ein Dirty Talk irgendwie. Na, was hast du heute an? Nee, so war das gar nicht gemeint. Aber alle, die jetzt gerade Hemd antworten, nee, ich kann mich nicht mehr konzentrieren, es tut mir leid. Ich wollte eigentlich sagen, wenn ihr heute ein Hemd anhabt im Das Ding-Viertel, dann seid ihr unsere Topics, weil Topic hat immer irgendwas an, also eine Hose und dazu ein Hemd. Manno. Und den richtigen Topic-Style bekommt ihr übrigens, wenn ihr die ersten zwei Knöpfe offen habt. Könnt ihr jetzt dann machen für die nächsten 3 Minuten 23. Ich kann mich nicht mehr konzentrieren. Topic mit Lucky Ones gibt's jetzt hier für euch.
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Hi am Montag bei der Sting. Und bei dem Song hier bin ich ja immer ganz stolz, immer noch, dass ich den Anfang verstehe. Sie sagen hier, como te llamas, Baby. Wie heißt du, Baby? Daddy Yankee jetzt für euch. Achtung.

Außer mit Magnetic. Hier für euch bei Das Ding um 6 Minuten nach 12:30. Und jetzt habe ich Fifth Harmony mit Worth It. Habt einen wundervollen Montag. Hier ist Das Ding.

0: Hallo am Montag, 12.43 Uhr.
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0: Heute Morgen, da hatten sie wirklich noch gar keinen Plan, wo sie sind. Mittlerweile kennt sich Sophie aus unserer Good Morning Show gut aus in Schlitz in Hessen. Sie hat den Bürgermeister da sogar schon getroffen. Seine Grußbotschaft, die haben wir eben schon gehört. Aber gewinnt sie damit auch diese Challenge? Ich würde mal sagen, William aus der Good Morning Show hat da was dagegen. Der ist in Karolstein.
3: Ich suche den Bürgermeister.
4: Zimmer 11, hier gerade durch.
3: Geht das so einfach bei Ihnen? Einfach reinkommen und sagen, ich will zum Bürgermeister?
4: Natürlich.
3: Das ist ja bürgernah hier.
5: Hallo. William vom Radiosender Das Ding.
3: Sie müssen mir Ihren Namen nochmal verraten.
6: Winfried Wülferath.
3: Wie ist es denn als Bürgermeister? Schreibt man seine Reden da immer selbst?
6: Ja, ganz klar. Die lasse ich dann nochmal durch die KI laufen, aber der Inhalt stammt von mir.
3: Wie ist es denn jetzt, wenn wir das heute mal ganz anders machen und mal eine Rede nehmen, die vielleicht sogar geschrieben wurde?
6: Okay.
3: Machen wir das? Wirklich?
6: Wir probieren das.
3: Ah ja, super. Perfekt.
6: So, ein dreifach donnerndes Smash hier aus Geroldstein, liebe DD-Hörer und Hörerinnen. Hier ist der Oberbabo aka, der Bürgermeister der Stadt Geroldstein, Winfried Wülferath, DEM-Spot mit dem meisten Ritz im DD-Viertel. Und weil das hier kein Cap und kein Ragbelt ist, slidet ihr jetzt alle in die Das Ding Insta-Story und stimmt für meinen Bro William ab. Kuss auf die Nuss aus Geroldstein und an die absolute Goat-Community Das Ding.
3: Ja, also wenn das nichts wird, Leute, hallo, wenn das nichts wird, abstimmen. Vielen herzlichen Dank.
6: Ja, sehr gerne.
0: Ich würde gerne noch mal hören, wie er Ragebait gesagt hat. Ragebite oder so. Ich weiß nicht, oh Gott, ich habe alles geliebt an dieser Grußbotschaft. Aber, oh Gott, ich darf ja nichts sagen, ne? Welche war denn jetzt besser? Das entscheidet ihr. William oder Sophie? Das Voting läuft in unserer Das Ding Insta-Story. Also wer gewinnt diese Challenge, stimmt ab. William oder Sophie?

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4: Mit Paul. Hi. In Geislautern sind die Luttweiler Straße und die Straße am Schulberg gesperrt. Das Ganze wegen eines Unfalls mit einem Schulbus, der heute Morgen in eine Hauswand gekracht ist. SR-Info-Reporter René Henken ist vor Ort und hat Zahlen zu den Verletzten.
5: Dazu kann man Stand jetzt noch nicht so viel sagen. Also wir wissen, dass über 20 Personen in dem Bus waren. Das waren auch hauptsächlich Schulkinder. Und hat mir die Polizei eben gesagt, dass sie hauptsächlich leicht verletzt sind. Einige von ihnen sind aber auch ins Krankenhaus, müssen da jetzt noch untersucht werden. Also da kann man auf jeden Fall noch nicht mehr dazu sagen.
4: Ja, René, wie viele Einsatzkräfte haben da jetzt mitgeholfen?
5: Insgesamt waren hier über 60 Feuerwehrleute vor Ort, auch einige Kommandos der Polizei und eben auch vom Deutschen Roten Kreuz, die hier die ganzen Kinder und die Verletzten dann eben auch betreut haben.
4: Aktuell kann es wegen den Sperrungen immer noch zu Staus kommen. Der Benzinpreis ist gestern auf ein neues Allzeithoch gestiegen. Das berichtet der ADAC. Gestern kostete der Liter E10 im bundesweiten Durchschnitt 2,27 Euro. SR-Info-Reporterin Juliana Philippi sagt euch, warum es immer teurer wird.
6: Ja, ein Grund für die steigenden Preise ist zum Beispiel der hohe Preis von Rohöl wegen Spannungen in der Golfregion. So ein Fassöl einer Nordseesorte kostete heute Morgen mehr als 93 Euro. Außerdem wird wegen des Iran-Kriegs immer weniger Öl und Gas überhaupt geliefert. Die wichtige Transportroute, die Straße von Hormus, ist nämlich blockiert.
4: Und bleiben wir gerade bei hohen Preisen. Millionen Haushalte können in Deutschland ihren Strom und oder ihr Gas nicht bezahlen. Zahlen vom Statistischen Bundesamt zeigen, dass rund 3,8 Millionen Menschen im letzten Jahr bei solchen Rechnungen im Verzug waren. Das ist umgerechnet fast jeder 20. Bürger in Deutschland. Stärker betroffen waren Leute, die zur Miete wohnen. Die Bundesanwaltschaft hat die mutmaßliche Russland-Spionin Ilona W. angeklagt. Die Behörde hat mitgeteilt, dass sie seit Oktober 2023 geheimdienstliche Kontakte in die russische Botschaft gehabt haben soll. Sie wurde im Januar in Berlin festgenommen und sitzt seitdem in U-Haft. Sie soll einen Kontaktmann der russischen Botschaft mit Infos über politische Veranstaltungen versorgt haben. Außerdem soll sie Informationen über die deutsche Verteidigungspolitik und Rüstungsindustrie eingeholt haben. Der Deutsche Fußballbund hat mal wieder die Fritz-Walter-Medaillen verliehen. Das ist eine Auszeichnung vom DFB für die besten Nachwuchsspieler in Deutschland. Der 19-jährige Francis Onyeka, der gerade bei der SV Elversberg spielt, hat die in Gold bekommen. Damit ist er so gesehen der beste deutsche Nachwuchsspieler der unter 19-Jährigen. Unter Vertrag ist er bei Bayer Leverkusen, spielt aber leihweise für die SVE. Und wir schauen aufs Wetter heute Morgen, weil es meistens grau am Himmel. Jetzt lockert es immer weiter auf. Es ist eine Mischung aus Sonne und Wolken. Bis zu 26 Grad sind heute noch drin. Gerade haben wir 20 Grad in Büschfeld, 21 Grad in Mainzweiler und 23 Grad bei euch in Bexbach. Morgen ist es eigentlich ähnlich wie heute. Ein Mix aus Sonne und Wolken. Es wird aber wärmer. Bis zu 29 Grad dann.
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7: Hallo am Montag, ich bin Sarah und wir hören es uns bitte nochmal an.
8: So, ein dreifach donnerndes Smash hier aus Geroldstein, liebe DD-Hörer und Hörerinnen. Hier ist der Oberbabbo aka, der Bürgermeister der Stadt Geroldstein, Winfried Wülferath, DEM-Spot mit dem meisten Ritz im DD-Viertel.
7: Ich kann es nicht glauben, ist der Bürgermeister von Geroldstein. Fehlt nur noch wie so ein Rap-Beat irgendwie drunter. William aus unserer Good Morning Show hat es geschafft, hier bei Kenn dein Viertel, aber genauso auch Sophie.
9: Ich schlag ein wie ein Blitz. Hier kommt Schlitz. Geroldstein, mach Sitz. Wir haben die Fitz. Für mich, das ist kein Witz, denn ich bin der Bürgermeister aus Schlitz.
7: Genau, das war der Bürgermeister aus Schlitz. Die zweite Challenge hier bei Kenn dein Viertel. Ja, die läuft noch, weil ihr müsst jetzt voten, wer gewinnt. Die zwei, die sollen aber noch ein bisschen Werbung für sich machen. Und zwar gleich hier in 10 Minuten.
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0: Also geschafft haben sie es ja beide. Aber wer gewinnt denn jetzt?
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0: Also genau, wer gewinnt? Ja, das entscheidet heute mal ihr. William und Sophie aus der Good Morning Show haben wir im Das Ding Viertel heute Morgen, ganz früh am Morgen ausgesetzt. William in Gerolstein und Sophie in Schlitz, beide haben es zum Bürgermeister geschafft in der jeweiligen Stadt und beide haben eine Grußbotschaft bekommen. Und ihr könnt jetzt abstimmen in unserer Das Ding Insta-Story. William, sag du doch mal, warum sollen wir für dich voten?
2: Also ich habe ja das von Sophie auch gehört und gesehen, ne? Aha. Und ich bin mir sicher, also erstens, der sagt mir viel zu oft Schlitz. Ich weiß nicht, ob man das einfach so im Internet kommunizieren darf. Vielleicht wird sie auch noch gesperrt, wir wissen es nicht. Und dann, der hat es schön gereimt, der hat es nett vorgetragen, muss man sagen. Aber der Herr Wülferath, also der hat es ja performt. Guckt es euch an, Leute, abstimmen für William. Und Abfahrt.
0: Oh, oh, Sophie, du siehst es aber anders.
3: Ja, nein, also ich finde, performt ist ein bisschen doll ausgedrückt. Er hat es ganz süß gemacht. Aber der Heiko, wir sind ja auch per Du, das ist ja der Bürgermeister
2: so.
3: Von Schlitz. Der hat es ja runtergerappt ohne Ende. Also auf jeden Fall für Heiko und Sophie abstimmen. Das war Banger.
0: Also ihr könnt ab sofort voten für Sophie oder für William. Das entscheidet ihr.
2: Ach so,
0: und ihr zwei, die Spielleiterin, die will euch übrigens auch nochmal was sagen.
2: Was kommt jetzt?
1: Gott sei Dank bin ich keine Bürgermeisterin und muss mich bei der Arbeit mit euch rumschlagen. Mal gucken, ob ihr bei der nächsten Challenge mehr als einen Menschen von euch überzeugen könnt.
3: Mehr als einen. Okay.
2: Mehr als einen. Was willst du uns sagen?
0: Ich sag mal gar nichts.
2: Das klingt anstrengend.
3: Ja.
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am Montag. Ihr hört das Ding und das finde ich sehr witzig bei dem Song, den ich jetzt für euch habe. Fat Puppy Betricked Out. Da steht bei Wikipedia, das Lied entstand für TikTok und ist in verschiedenen Geschwindigkeiten erhältlich. Also dann je nachdem, ob ihr heute einen gechillten Montag haben wollt oder richtig durchhasseln müsst, jetzt heute bei der Arbeit, gibt es den Song in der jeweiligen Version. Ich hoffe jetzt mal nicht, dass ihr den hektischen Start in die neue Woche habt. Deshalb in der normalen Geschwindigkeit. Jetzt fährt Papi mit Freaked Out für euch. Das

Tate McRae mit Just Keep Watching hier für euch bei Das Ding. Und ich hoffe jetzt nicht hier um kurz vor halb zwei, dass gerade der Kollege oder die Kollegin mit einer riesen Knoblauchfahne aus der Mittagspause zurückkommt. Daumen sind gedrückt. Ich hoffe, es ist ein guter Montag heute für euch. Fastboy mit Good Life. Habe ich jetzt für euch.

Summer mit 12 to 12. Um 4 Minuten nach 1:30 hier bei das Ding. Und jetzt hab ich Beyoncé für euch. Genau. Mit Run the World.

0: Sing Cat sein mit Gabriella hier für euch bei Das Ding. Und die haben ja gestern wirklich in Köln komplett abgerissen.
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0: Also Köln war ja ihr einziger Tourstop in Deutschland. Und die Fans, die haben es wirklich crazy gefühlt.
5: Es war so geil. Ja, oh mein Gott.
6: Ich höre mich nicht mehr richtig. Meine Ohren sind auch kaputt von gerade.
7: Es war twerking, es war rave, es war Bergheinstimmung, es war einfach geil.
0: Also Luke aus dem Das Ding Team. Die Cat's Eye Fans, die waren gestern aber ja nicht die einzigen, die ordentlich Grund zum Schreien hatten.
8: Ja, bei der SV Elversberg sind die Leute mindestens genauso krass ausgerastet, ja. Haben ja knapp mit 1:2 gegen die großen Bayern verloren, aber dafür mindestens mal einen neuen Fan gewonnen, nämlich Bayern-Trainer Vincent Kompany.
9: Ich hatte das so noch nie gesehen. Wir sind zum Hotel gefahren und ich habe gedacht, dass irgendwo ein Festival war. Es waren einfach Fans, die gewartet haben. Es war einfach eine andere Erfahrung. Es gibt jetzt auch extra Gründe, warum ich Elversberg das allerbeste wünsche, damit wir nächstes Jahr nochmal hier kommen.
0: Hey, sorry, ich finde es sehr süß. Also dürfen Sie nächstes Jahr gerne wiederkommen. Anders aber bei Nina und Schuber. Die macht erstmal Konzertpause, will 2028 erst wieder auftreten. Luca, beim Tourabschluss gestern in Berlin wurde es ja dann nochmal richtig emotional.
8: Also ich sag's dir, ohne Taschentücher hätte man diese Show auf gar keinen Fall überstanden. Erst recht nicht wegen Special Guest Bad Moms Jay.
10: Ich bin so stolz auf dich.
11: Das bist alles du. Das hast du alles verdient und ich würde in jedem Leben für dich klatschen.
0: Wie cute, die zwei. Also, macht den Abschied nur noch mal härter. Bis 2028 müssen wir jetzt eben aushalten. Liebe Grüße damit an Nina Schubert. Batterien aufladen und dann gerne wiederkommen.
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immer noch ein unfassbar guter Song. Ugel mit Move into the Sun. Ich bin Sarah. Ich wünsche euch noch einen Happy Montag. Ich move jetzt hier nämlich aus dem Studio raus. So. Wünsche euch noch einen tollen Nachmittag. Jetzt mit Olivia Dean und Man I Need für euch bei Das Ding.

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1: Mit Paul, hi. In Völklingen-Geislautern kam es heute Morgen zu einem schweren Busunfall. Nach Angaben der Polizei sind 14 Menschen dabei verletzt worden, 7 davon schwerer. SR-Info-Reporter Luca Crisafi mit den Einzelheiten.
2: In dem Bus saßen 19 Menschen, darunter vor allem Schülerinnen und Schüler zwischen 12 und 16 Jahren. Der Bus musste wegen eines technischen Defekts anhalten. Dann setzte er sich auf der Straße plötzlich in Bewegung und rollte bergab. Dabei prallte er gegen 5 geparkte Autos und schließlich gegen die Hauswand von 2 Gebäuden. Die Einsatzkräfte waren mit einem Großaufgebot vor Ort. Die Ludweiler Straße musste zeitweise gesperrt werden. Auch Innenminister Joost war vor Ort, um sich ein Bild von der Lage zu machen. Weitere Ermittlungen laufen jetzt.
1: In Sachen Bildung steht das Saarland im bundesweiten Vergleich relativ gut da. Im Bildungsmonitor kam das Saarland von allen Bundesländern auf Platz 5 und hat sich somit im Vergleich zum Jahr 2024 leicht verbessert. Die Studie untersucht regelmäßig durch fast 100 Indikatoren die Bildungssysteme der einzelnen Bundesländer. Das Saarland schneidet vor allem in folgenden Punkten gut ab. SR-Info-Reporterin Fabienne Hölker.
3: Das Saarland gibt zum Beispiel mehr Geld für Grundschüler aus als der Bundesdurchschnitt. Auch müssen hier vergleichsweise wenige Kinder eine Klasse wiederholen. Gut schneidet das Saarland außerdem bei den Hochschulabsolventen in Informatik ab. Und gemessen an der Einwohnerzahl gibt es hier die meisten Dualstudierenden.
1: Allerdings gibt es hier im Saarland den niedrigsten Anteil an Berufsschülern mit Fremdsprachenunterricht und die Altersstruktur der Lehrkräfte an allgemeinbildenden Schulen ist hier relativ unausgewogen. Millionen Haushalte können in Deutschland ihren Strom und oder ihr Gas nicht bezahlen. Zahlen vom Statistischen Bundesamt zeigen, dass rund 3,8 Millionen Menschen im letzten Jahr bei solchen Rechnungen im Verzug waren. Das ist umgerechnet fast jeder 20. Bürger in Deutschland. Stärker betroffen waren Leute, die zur Miete wohnen. Die Bundesanwaltschaft hat die mutmaßliche Russland-Spionin Ilona W. angeklagt. Die Behörde hat mitgeteilt, dass sie seit Oktober 2023 geheimdienstliche Kontakte in die russische Botschaft gehabt haben soll. Sie wurde im Januar in Berlin festgenommen und sitzt seitdem in U-Haft. Sie soll einen Kontaktmann der russischen Botschaft mit Infos über politische Veranstaltungen versorgt haben. Außerdem soll sie Informationen über die deutsche Verteidigungspolitik und Rüstungsindustrie eingeholt haben. Im Raum Düren führt die Bundeswehr heute Fallschirmsprungübungen durch. Laut der Stadt Saarbrücken starten und landen die Bundeswehrflugzeuge am Flughafen in Ensheim. Bei der Truppenübung sind demnach 250 Soldaten am Start. Außerdem sind 10 Radfahrzeuge und ein Kettenfahrzeug im Einsatz. Und wir schauen auf das Wetter. Heute nach einem teils grauen Beginn im Verlauf weitgehend ein Mix aus Sonne und Wolken bei bis zu 26 Grad. Gerade haben wir 22 Grad in Nohfelden, 23 Grad in Ottweiler und 24 Grad bei euch in Friedrichsthal. Morgen ähnlich wie heute, aber wärmer bei bis zu 29 Grad. 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
4: Hallo, Alina und Erin hier. Schönen Montag.
5: Schönen Montag. Ein paar Stündchen noch, oder?
4: Yes.
5: Dann geht's wieder auf dem Heimweg ohne Navi, weil den kennen wir ja blind.
4: Das stimmt.
5: Aber wann hast denn du das letzte Mal Navi benutzt, Alina?
4: Tatsächlich letzte Woche, als ich zu einer Freundin gefahren bin, die in Schmelz wohnt.
5: Ja.
4: Und ich habe mich trotz Navi verfahren, weil ganz echt kein Plan.
5: Aber Schmelz ist ja auch wirklich sau weit weg von Saarbrücken. Und ich muss sagen, also mein Heimatlandkreis, wer sich war, dann ist ja direkt so neben Schmelz, aber ich habe keine Ahnung, wie man ohne Navi von hier nach Schmelz
4: kommt. Ich auch nicht.
5: Ich glaube, ich hätte es noch gewusst, hätte ich noch Fußball hier.
4: Wahrscheinlich, also, dann fährt man halt von Dorf zu Dorf und kennt irgendwann so die Routen. Ne?
5: Ich glaube, alle im Fußballverein im Saarland kennen sich am besten aus im Saarland.
4: Ja, generell in irgendwelchen Vereinen. Wir klären gleich mit euch, wo im Saarland ihr auch ohne Navi klarkommt. Nach drei Songs.

0: Okay, stellt euch vor, der Song läuft auf einer Party. Wir laufen danach heim zu Fuß und dann kein Empfang. Aber ey, zum Glück, wir wohnen drei Dörfer weiter.
1: Ja, im Saar, das ist wirklich easy. Da kennen wir uns irgendwie im Umkreis von 5 Dörfern noch aus. Aber wenn wir so in einem anderen Bundesland random ausgesetzt werden, ganz ehrlich, kein Plan wo. So wie unsere Dustin Good Morning Show, Mods, William und Sophie. Ja, ein bisschen tricky. Ja. Die beiden müssen diese Woche den Weg zurück ins Studio nach Baden-Baden finden.
0: Das ist echt ultra krass. Von einem anderen Bundesland irgendwie zurück in die Heimat. Also bei mir, setz mich in Merzig-Wadern im Landkreis aus. Da brauche ich kein Navi. Als Teenie und Fußball früher überall gewesen. Aber wir haben euch mal gefragt, wo kommt denn ihr klar? Blind, ohne Navi und Pauline aus Saarbrügge so.
2: Ich bin am Rastfuhr aufgewachsen, das heißt da auf jeden Fall. Da ist auch so ein Wald in der Nähe, da brauche ich kein Navi. Also so, da war halt meine Kindheit und wir sind halt auch immer so als Kinder so durch die Nachbarschaft gelaufen und haben halt einfach quasi so von Haus zu Haus, haben alle abgeholt und wir hatten da jetzt ja auch kein Navi, deswegen.
1: Ja, praktisch auf jeden Fall, ne? Als Kind irgendwo geklingelt, gefragt, ob jemand Zeit hat oder sonst einfach nach dem Weg gefragt. Da war das Navi wirklich egal. Ja. Auch Nils aus Saarbrücken hatte eine gewisse Ecke, wo er blind klarkommt.
3: Eigentlich ganz Saarbrücken, ich bin ehrlich. Also langs nicht nach Burbach oder Mahlstadt geht, alles Innenstadt bis Römerkastell, eigentlich alles. Gut, das sind die Bereiche, in denen ich grundsätzlich am meisten bin.
1: Ja, ihr seid auf jeden Fall Orientierungsprofis durch und durch. 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

0: mal, so 20 nach 2 ist eigentlich gute Zeit, oder? Für unseren Magen. Noch schön nach dem Mittagessen, noch schön gefüllt. Aber ey, so in ein, zwei Stunden fragen wir uns wieder. Alina, was fragen wir uns?
1: Was gönnen wir uns im Feierabend? Was gibt's zu essen?
0: Ja, was ist bei dir?
1: Oh, boah, ich habe auch schon die ganze Zeit überlegt. Ich glaube, irgendwas mit Nudeln.
0: Klassik.
1: Und ich habe noch irgendwie Zucchini und Paprika da. Also irgendwie zusammenschmeißen. Hast du eine Idee?
0: Ja,
1: du bist doch unser Koch.
0: Nee, vor allem Kamrat, der kocht auch gerne. Der hat eine Idee für dein irgendwas zusammenschmeißen.
1: Mhm.
0: Also pass auf. Er sagt Pasta Cacio Pepe. Sorry,
1: okay,
0: an alle Italiener an dieser Stelle.
1: Ja.
0: Das ist so easy und ich mache das heute Abend auf jeden Fall. Einfach Öl, bisschen anbraten mit Öl, mit Pfeffer,
1: mhm,
0: ne, so frisch gemahlen.
1: Okay.
0: Dann diesen Parmesan drüber, also Pecorino,
1: mhm,
0: der ist aus Schafsmilch, ist anscheinend geiler. Und dann einfach nur Pastawasser drüber, fertig.
1: Geil. Das ist ein bisschen wie Zitronenpasta, nur halt mit Pfeffer.
0: Ja.
1: Okay.
0: Leute, Inspo.
1: Wird ausprobiert. Danke, Kamrat.
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0: Hallo!
1: Hallo!
0: Aline und Erin hier, wir wünschen euch einen schönen Montag. Ihr seid wahrscheinlich gerade entspannt da, wo ihr euch auskennt. Im Gegensatz.
1: Wahrscheinlich schon irgendwo bei der Arbeit.
0: Ja, im Gegensatz zu William, unser Vieh aus der Das Ding Good Morning Show, ne? Die hängen gerade ab. Wo ist William gerade mittlerweile?
1: William ist in Trier und Sophie ist in Hanau. Ja, und die beiden sind heute in ihre Mission gestartet, einen Wettrennen, treten gegeneinander an und müssen es zurück ins Dusting-Studio nach Baden-Baden schaffen. Nur mit eurer Hilfe und auf dem Weg dahin noch ein paar Challenges erledigen.
0: Ja, und mittlerweile ist Challenge Nummer 3 angesagt. Mhm. Welche Challenge sie mit eurer Hilfe demnächst jetzt lösen müssen, klären wir gleich nach 3 Songs.

Keine Ahnung.

0: Ist doch gerade alles entspannt, oder?
1: Ja.
0: Ihr so auf der Arbeit, wir auch so hier entspannt im Studio. Aber unsere Kollegen William und Sophie aus der Dustin Good Morning Show, die sind, glaube ich, gerade maximal
1: ich
0: gestresst.
1: Ich glaube auch.
2: Und zeigt es uns.
1: Ja, wir haben die beiden irgendwo im Südwesten in Deutschland ausgesetzt. Jetzt müssen sie mit euch zusammen Challenges meistern und wieder zurück nach Baden-Baden finden.
0: Ohne Navi, ohne Handy. Richtig krass. Heute Morgen erste Challenge, rausfinden, wo wir die überhaupt ausgesetzt haben. Und William, du hast als erster gewusst, wo du bist und damit die Challenge gewonnen. Aber wie?
3: Ich habe ganz wunderbar heute Morgen die Larissa getroffen. Die hat Nachtschicht beendet gehabt und hat mir dann direkt sagen können, wo ich bin. Vielen Dank nochmal an alle Pflegekräfte, die um die Uhrzeit wach sind. Wirklich, also echt einen Arsch gerettet.
1: Schau ja, dann. Wirklich. Die zweite Challenge war dann ja, den jeweiligen Bürgermeister am Ort zu finden für eine Grußbotschaft. Sophie, wie hat's geklappt?
4: Das war auf jeden Fall stressig. Ich habe mir erstmal ein Fahrrad geliehen, um da überhaupt hinzukommen. Und dann habe ich den Heiko kennengelernt. Super nett.
0: Heiko hat geliefert. So, Challenge 3 ist jetzt angesagt. Hier kommt sie.
2: Ihr wollt wissen, welcher Ort wirklich hinter euch steht? Dann beweist es. Bringt so viele Menschen wie möglich zusammen und bildet mit ihnen eine Menschenkette. Wer in 2 Stunden die längste Menschenkette zusammengebracht hat, gewinnt. Und hey, ich habe euch genau im Blick, wer beim Menschenzählen betrügt. Naja, lasst es lieber nicht drauf ankommen.
1: Ja, das bekommt ihr auf jeden Fall hin. William und Sophie, jetzt aber hier nochmal eure Chance, die Hörerinnen und Hörer für euer Team zu gewinnen.
3: Ja, dann nutze ich jetzt doch einfach mal direkt hier die Chance. Leute, wenn ihr in Trier seid, kommt an die Porta Nigra. Ich glaube, das ist so der Spot, da sind einfach Leute.
4: Ich komme auch nach Hanau an den zentralsten Platz. Kommt zum Marktplatz, Leute, nach Hanau und dann machen wir da eine riesige Menschenkette. Wir müssen William besiegen.
0: Ja, ich meine, wir sind ja unparteiisch, ist ja klar, ne? Mhm. Aber Hanau vom Saarland ist schon sauweit weg.
1: Aber ich bin schon ein bisschen eher für die Frau, also für Sophie, muss ich sagen.
0: Aber supportet beide. Trier ist halt ein bisschen näher dran. Bei
1: das
0: William
1: stimmt.
0: Ab in die Menschenkette.

0: Raxa hier bei Das Ding vom SR und ich würde sagen, jetzt wird es Zeit für einen Kaffee, oder? Um aus diesem Nachmittagstief so ein bisschen rauszukommen.
1: Ich habe dir eben Espresso gemacht.
0: Ich weiß, aber ich denke auch an alle
1: bist
0: anderen.
1: Bist du doch hebelig genug, oder was?
0: Doch, der hat gut gepusht. Vielen Dank dafür.
1: Ja, vor allem ist das ja auch so ein Ding, so 8 Stunden vorm Schlafengehen, letzten Kaffee. Mhm. Also jetzt so um 3 Uhr, wenn wir um 10 schlafen wollen.
0: Ja,
1: passt.
0: Kann man mal machen.
1: Let's go, Leute. Gönnt euch ein bisschen Koffein. Gönnen wir uns jetzt auch. Und Teddy Swims, den gönnen wir uns jetzt. Hier für euch bei Das Ding vom

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1: Mit Paul. Hi. In Völklingen-Geislautern kam es heute Morgen zu einem schweren Busunfall. Nach Angaben der Polizei sind 14 Menschen dabei verletzt worden, 7 davon schwerer. SR-Inforeporter Luca Grisafi mit den Einzelheiten.
2: In dem Bus saßen 19 Menschen, darunter vor allem Schülerinnen und Schüler zwischen 12 und 16 Jahren. Der Bus musste wegen eines technischen Defekts anhalten. Dann setzte er sich auf der Straße plötzlich in Bewegung und rollte bergab. Dabei prallte er gegen 5 geparkte Autos und schließlich gegen die Hauswand von 2 Gebäuden. Die Einsatzkräfte waren mit einem Großaufgebot vor Ort. Die Ludweiler Straße musste zeitweise gesperrt werden. Auch Innenminister Joost war vor Ort, um sich ein Bild von der Lage zu machen. Weitere Ermittlungen laufen jetzt.
1: Die Preise an den Tankstellen machen vielen von uns zu schaffen. Der Tankstellenverband hält es für möglich, dass die Spritpreise in Deutschland bald auf die 3-Euro-Marke zusteuern. Der Verbandsvertreter Herbert Rabel macht dafür vor allem die Mineralölkonzerne verantwortlich. Dort werde, so wörtlich, abkassiert. Da in den USA die Spritpreise gerade niedrig gehalten würden, müssen die Konzerne woanders ihr Geld verdienen, zum Beispiel hier in Deutschland. Und immer mehr Unternehmen in Deutschland setzen auf künstliche Intelligenz. Laut einer Bitkom-Umfrage sind es aktuell 57%, deutlich mehr als letztes Jahr. Am häufigsten wird KI im Kundenkontakt gesucht, zum Beispiel wenn es darum geht, Anfragen zu beantworten. Aber auch in Produktionsabläufen und im firmeninternen Rechnungswesen kommt sie immer öfter zum Einsatz. Und jede dritte Firma blickt mit Sorgen auf die Entwicklung. Und wir schauen noch aufs Wetter. Heute nach einem teils grauen Beginn im Verlauf weitgehend ein Mix aus Sonne und Wolken bei bis zu 26 Grad. Gerade haben wir 22 Grad in Scheuern und 23 Grad bei euch in Ballern und ebenfalls bei euch in Dillingen. Morgen wird es dann ähnlich wie heute wieder ein Mix aus Sonne und Wolken. Es wird aber deutlich wärmer. Bis zu 29 Grad sind morgen dann drin.
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3: Hallo, Lauderin hier im Dusting-Nachmittag vom SR.
4: Und wir brauchen jetzt die Hilfe von allen Saarländerinnen und Saarländern, die in Trier studiert haben, so wie du auch mal, Erin.
3: Ja, viele von uns. Ja. Also auch wenn es schöner ist im Saarland, aber studieren geht da ganz gut. William aus der Dusting-Good-Morning-Show, der ist gerade in Trier, an der Porta Nigra, versucht da, die längste Menschenkette wo gibt zu bilden.
4: Und mit aktuell läuft es so.
5: Ja. Wollt ihr jetzt noch 10 Minuten hier bleiben?
6: Vielleicht.
5: Vielleicht helft ihr mir, ja, das ist natürlich eine gute Idee. Dann bleib vielleicht noch ganz kurz eine Sekunde hier stehen. Woher kommst du?
6: Aus Mannheim. Ich krieg Augensignale, dass ich weiter soll.
5: Gut, dann lasse ich euch weiter. Wir kriegen es wohl trotzdem hin.
6: Viel Erfolg.
5: Danke. Ciao, danke.
4: Boah, der Arme.
3: Das ist eine schwierige Challenge, weil keiner will doch stehen bleiben und warten, ne?
4: Ja, deswegen müsst ihr einfach allen Leuten helfen. Schreiben, die ihr kennt, die irgendwie an der Uni Trier studieren. Die können doch da mal kurz vorbeischauen und William ein bisschen helfen für seine Challenge, die längste Menschenkette der Welt zu machen. Wir checken die Lage dann gleich mit William nach 3 Songs.
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0: Leute, wir brauchen eure Connections. Wer kennt wen aus Trier oder aus Hanau? Oder wer von euch hat Bock, ist ja nicht weit, nach Trier jetzt einfach zu fahren?
1: Und zeig es uns.
2: Die längere Menschenkette bilden innerhalb von 2 Stunden. Ja, das ist mal eine Challenge für unsere beiden Good Morning Show Mods William in Trier und Sophie in Hanau.
0: Ja, die hängt gerade am Marktplatz in Hanau, sehr weit weg vom Saarland. William ist aber an der Porta Nigra in Trier, kennen wir alle. Mhm. Ja, da hat es lange geregnet und die Leute haben da, glaube ich, nicht so viel gerade Bock mitzumachen. Aber William, der hat es direkt mal mit einer Lüge versucht und versucht, die Leute mit einem Weltrekordversuch zum Anhalten zu bringen.
3: Hi, sorry, ich bin William von Das Ding. Wir machen hier einen Weltrekordversuch. Die längste Menschenschlange in Trier. Würdet ihr ganz kurz hier eine Sekunde stehen bleiben? Wir gucken mal, wie viele wir... Das ist nur eine Testschlange quasi.
4: Ja, okay.
3: Ihr dürft euch so an den Schultern anpacken. Ich probiere jetzt gerade noch ein paar Leute zusammenzubringen. Entschuldigung, die längste Menschenschlange Triers. Würden Sie sich ganz kurz hier an die zwei Herrschaften stellen und mit den Händen so an die Schultern eine Minute. Vielen Dank für eure Mithilfe. Das funktioniert. Wir wollen kurz testen, ob das funktioniert. Haben Sie Lust, sich da ganz kurz dazuzustellen? Eine Sekunde.
5: Ich kann so schlecht stehen, ich kann nur laufen.
3: Okay, unsere Schlange muss leider stehen. Alles gut. Schönen Tag noch. Zählen wir einmal durch. 1, 2, 3.
6: Fünf.
3: Ich glaube, das ist ein guter Anfang. Wir merken, die Trierer sind gut drauf. Wir kriegen das heute hin.
2: Ich würde auch sagen, das ist doch schon mal ein ganz guter Anfang. 5 zur Probe.
0: Immerhin.
2: Dann mal schauen, wie viele es im echten Versuch werden. Ja, helft den beiden und kommt zur Porta Nigra oder zum Hanauer Marktplatz, falls ihr gerade zufällig in der Nähe da seid.
0: Genau, und wie es bei Sophie gerade parallel läuft, hören wir gleich rein in einer knappen halben Stunde.
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0: Die Musik der Stars schreiben in den wenigsten Fällen die Stars selbst. Da steckt immer ein oder auch mehrere Musikgenies dahinter, Die dann irgendwie mit Justin Bieber und Co. im Studio abhängen. Tame Impala zum Beispiel.
1: Kennen wir ja schon seit Dracula alle. Letztes Jahr ist der rausgekommen. Aber der Typ macht schon über 11 Jahre locker
0: so
1: Musik.
0: Crazy.
1: War mit Rihanna, Travis Scott, Lady Gaga, allen schon im Studio. Und ist halt wirklich so ein richtiger Nerd. Und so ein richtiges Genie. Und deswegen gönnen wir uns jetzt auch seinen nächsten Hit. Weil jetzt gerade kommt irgendwie ein Hit nach dem nächsten.
0: Ja, jetzt gerade ballert er. Nächstes Jahr kommt er für ein Deutschlandkonzert vorbei. Läuft.
1: Läuft. Jetzt.
2: Oh, this is Tame Impala.

0: passt gut zum Titel, weil die Karriere von Bund ist irgendwie ein Trip gerade.
1: Gefühlt ja, wirklich.
0: Es ist krass. Alina und ich, wir quatschen gerade die ganze Zeit drüber. Ja, warum ist der eigentlich weltweit gerade so riesig? Gefühlt der erfolgreichste Künstler aus Deutschland international gerade.
1: Gerade wirklich sagen schon. Der ist wirklich auf jeder For You-Page. Der geht einfach so krass ab. Wahrscheinlich auch wegen seinem Deutschland-Merch.
0: Ja.
1: Richtig gut wiederzuerkennen, dann, dass er immer Moshpits macht und mittendrin ist.
0: Das
1: also
0: ist krass.
1: Einfach nahbar.
0: Ich gucke mir auch gerade seine Tour an. Er kommt auch wieder nach Deutschland. Oktober 25. ist in Köln. Anscheinend gibt es da noch Tickets, also wer Bock hat. Und jetzt sein nächstes Konzert ist in der Heimat von der Nelly Furtado, die wir uns jetzt hier gönnen bei Das Ding vom SR. In Montreal spielt er da auch. Aber jetzt erstmal die OG-Kanadierin mit

0: wir klären endlich auf. Wer hat den längsten?
1: Erin, die.
0: Die. Ach so, ich habe mich verlesen.
1: Ja.
0: Die längste Menschenkette suchen wir.
2: Viertel.
3: Und zeigt es uns.
1: Ja, die längere Menschenkette zusammenkriegen, das ist die Challenge, die unsere Good Morning Show Mods William und Sophie zusammen mit euch packen müssen.
0: Ja.
1: Ja, William ist in Trier bei der Porta Nigra und Sophie in Hanau auf dem Marktplatz.
0: Und die hat wirklich eine richtig gute Taktik,
1: ja.
0: Weil die Taktik von Sophie ist, Schülerinnen und Schüler, klar, die alt genug sind, um das Ganze mitzumachen, anzusprechen, ob die Lust haben, einfach sich damit reinzustellen. Und wir wissen ja, wer die meisten Freunde hat, also in welchem Alter man die hat, ne? Als Schüler, oder Sophie?
4: Henry.
5: Und du kommst hier aus Hanau?
4: Nee, ich komme aus Kleinkrotzenburg. Das ist Nähe Seligenstadt.
5: Okay, und du bist jetzt der erste Teilnehmer unserer Menschenkette. Was sagst du?
4: Gut, cool.
5: Du hast ja jetzt hier auch schon eine kleine Hilfestellung gemacht. Was haben wir hier gerade zusammen verbuchselt?
4: Dass wir das in die Klassengruppe geschrieben haben und hoffentlich kommen jetzt auch ein paar Leute.
5: Also hier ist eine Bushaltestelle, da stehen schon einige Leute in der Reihe. Und ich habe hier ja jetzt Henry und wie heißt du?
6: Ich heiße Daria.
5: Ja, und du?
6: Tamara.
5: Und Tamara, die stellen wir jetzt einfach mal dazu. Und dann gucken wir mal, ob wir da schon mal durchzählen können.
1: Ja, smarter Move.
0: Beste
1: auf jeden
0: Strategie,
1: Fall.
0: Wirklich.
1: Hoffentlich werden das nachher einige. Wer hat die längere Menschenkette? Trier oder Hanau? Mhm. In einer halben Stunde hören wir bei William in Trier mal nach.
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0: Dusting vom SR hier gleich mit Nina Chuba. Und die hat am Wochenende ziemlich emotional ihr Tourende gefeiert. In Berlin hat sie ja ihre Open-Air-Tour beendet. Und es waren wirklich alle da. Das war so crazy. Wie ein Klassentreffen. Ja, sie hat geweint. Sie konnte bei ihrem letzten Song tatsächlich nicht mehr weitersingen und das Publikum musste übernehmen.
1: Krass. Ja, aber die Fans sind ja auch ultra mittlerweile.
0: Mhm,
1: also,
0: zu Recht.
1: Ja, also ich würde ja sogar behaupten, so die talentierteste Sängerin, die gerade in Deutschland unterwegs ist. So.
0: Ja.
1: Ich habe sie einmal live gesehen und die ist halt einfach geil live. Was willst du machen?
0: Die Songs sind auch schon wirklich richtig, richtig gut. Deswegen,
1: das auch.
0: Ich bin gespannt, was da jetzt als nächstes kommt.
1: Ja, Album 2.
0: Ein Album.
1: Ja, ja, doch. Ich habe schon so einen Vlog auf YouTube geguckt.
0: Geil.
1: Die ist dran, die Frau. Da kommt noch so einiges. Jetzt aber erstmal ein bisschen Rage rausballern. Da macht sie ja gerade am liebsten gefühlt. Nina und Mako.

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1: Mit Paul. Hi. Das Saarland hat beim diesjährigen Bildungsmonitor relativ gut abgeschnitten. Der untersucht regelmäßig durch fast 100 Indikatoren die Bildungssysteme der einzelnen Bundesländer. Das Saarland ist auf dem 5. Platz gelandet. Im Vergleich zum Durchschnitt vom Rest Deutschlands müssen hier weniger Schüler eine Klasse wiederholen. Das Saarland gibt mehr Geld für Grundschüler aus als der Bundesdurchschnitt und außerdem gibt es hier gemessen an der Einwohnerzahl die meisten Dualstudierenden. Allerdings gibt es auch nirgendwo so wenige Berufsschüler mit Fremdsprachenunterricht wie hier und die Altersstruktur der Lehrpersonen an allgemeinbildenden Schulen ist hier relativ unausgewogen. Die Preise an den Tankstellen machen vielen von uns zu schaffen. Der Tankstellenverband hält es für möglich, dass die Spritpreise in Deutschland bald auf die 3-Euro-Marke zusteuern. Der Verbandsvertreter Herbert Rabel macht dafür vor allem die Mineralölkonzerne verantwortlich. Dort werde, so wörtlich, abkassiert. Da in den USA die Spritpreise gerade niedrig gehalten würden, müssten die Konzerne woanders ihr Geld verdienen, zum Beispiel hier in Deutschland. Und immer mehr Unternehmen in Deutschland setzen auf künstliche Intelligenz. Laut einer Bitkom-Umfrage sind es aktuell 57%. Das sind deutlich mehr als letztes Jahr. Am häufigsten wird KI im Kundenkontakt gesucht, zum Beispiel wenn es darum geht, Anfragen zu beantworten. Aber auch in Produktionsabläufen und im firmeninternen Rechnungswesen kommt sie immer öfter zum Einsatz. Rund jede dritte Firma blickt mit Sorgen auf die Entwicklung. Und wir schauen aufs Wetter. Es sieht gut aus draußen hier im Saarland. Es ist eine Mischung aus Sonne und Wolken bei bis zu 26 Grad heute. Gerade haben wir 22 Grad in Tholey, 24 Grad in Jägersburg und sogar 25 Grad bei euch in Orscholz. Auch in der Nacht soll es grundsätzlich trocken bleiben und es kühlt ab auf bis zu 10 Grad. Morgen dann meistens sonnig, maximal hier und da mal wieder ein paar Wolken, aber es wird deutlich wärmer. Morgen sind bis zu 29 Grad drin.
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2: Hallo, Alina und Erin hier für euch.
3: Hallo, Scoobub.
4: Das war ein Adlib, so genannt.
2: Okay, alles klar. Was wolltest du uns damit jetzt genau sagen?
4: Und Feierabend heißt das übersetzt.
2: Okay.
4: Zumindest ja. An die ersten von euch, die jetzt schon Feierabend machen dürfen. Und die anderen überwinden jetzt noch nachmittagstief. Hast du es geschafft? Du wolltest eben Espresso von mir, gell?
2: Ich hab's überwunden, weil gerade passend für euch zum Feierabend teilweise ja. Die Sonne ein bisschen rausgekommen ist.
4: Ich drehe mich gerade um, weil die Fensterscheiben hinter uns sind und ich moderiere jetzt nur noch umgedreht.
2: Guck Leute, mal raus und lass dir die Sonne ein bisschen ins Gesicht scheinen. So ein bisschen lässt sie sich endlich mal blicken.
4: Scoobub.

0: Einfach mal ein paar Schülerinnen und Schüler anquatschen, die dann ihre ganze Klasse klar machen. Ja, so gewinnt man eine Challenge. Die längste Menschenkette der Welt.
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3: Ja, so macht es nämlich gerade Sophie aus der Das Ding Good Morning Show. Die tritt an gegen ihren Moderationskollegen William. und die haben natürlich beide die Challenge. William macht es gerade in Trier, auch mit eurer Hilfe. Aber bei dem lief es bisher nicht so gut.
0: Nee.
3: Weil Sophie mit den Schülern ist eine ganz gute Challenge. Ne?
0: Ist
3: also
0: ein
3: eine ganz gute
0: smarter Move.
3: Strategie in Hanau auf dem Marktplatz.
0: Ja, da hat es auf jeden Fall schon so einige Menschen angesprochen und in einer Reihe aufgestellt. Wie viele sind es denn geworden?
4: Habt ihr vielleicht ganz kurz Lust, bitte einfach nur dazustellen? Ihr müsst nichts machen.
5: Ich muss eine Challenge gegen meinen Co-Moderator gewinnen und es muss die längste Menschenkette werden.
4: Ja, super, Leute. Einfach neben sie stellen. Ja, 27, 28, 29, 30. Komm mal her, komm mal her. Bitte, bitte, bitte. Bitte, bitte, komm. Auf.
5: Wo sind die?
4: Was haben wir? 30, 31. Stellt euch hin. 31, okay. 32.
5: Also das hat mir jetzt meine allerletzte Kraft gekostet, Leute, wie ich die Leute hier aktiviert habe. 32 mehr kann ich wirklich nicht, es geht nicht, es reicht mir. Bitte, habe ich jetzt gewonnen.
3: Das ist krass.
0: Das werden wir sehen.
3: Also wie viele Klassen hat die zusammengetrommelt?
0: Dafür? Einige. Oder eine ziemlich große Klasse. Wir werden auf jeden Fall sehen, wie viele William in Trier geschafft hat, Sophie.
3: Ja, eben waren es noch 5. Mal gucken, in einer knappen halben Stunde gönnen wir uns die Auflösung in Trier.
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0: Also mal gucken, ob du es und ihr da draußen natürlich auch das auch so seht. Also so ein Chor in der Kirche, der ist doch trauriger, klingt der, als so ein Chor im Musikverein, oder?
1: Ja, schon, aber ich glaube, es liegt so an der Location.
0: Dass Kirche alles traurig macht.
1: Ja, so ein bisschen bedrückend. Man muss sich ja ruhig verhalten, weißt du?
0: Ich finde irgendwie auch so, weil ich habe es gesehen bei Paula Hartmann in der Insta-Story. Eieiei, klingt schon wieder traurig, so wie der Albumtitel. Das traurigste Mädchen der Welt, das neue Paula Hartmann-Album. Du bist anderer Meinung?
1: Ja, ich finde, also ja, es ist ja einfach so ein bisschen auch ihr Musikstil, so ein bisschen dieses Melancholische. Aber ich finde, der Song, also sie singt ja, es kommen bessere Tage. Also er hat schon was Positives. Sie weiß, okay, es waren harte Tage, aber es kommt auch was Besseres.
0: Ja, da sind wir doch wieder in der Kirche. Da ist die Message auch immer positiv.
1: 2 Punkte, Paula Hartmann, hier neu bei Das Ding vom SR.
2: Hi, hier ist Paula Hartmann.

0: bei Das Ding vom SR. Wir sind Alina und Erin. Hallo, schönen Montag.
1: Ich mach mein Mikro jetzt auch mal an.
0: Ich wollte gerade sagen.
1: Wir haben hier beide so Knöpfe, ne? Alina kann mein Mikro anmachen und ich auch. Und
0: wir haben es jetzt gerade zeitgleich. Also ich habe es angemacht und du hast es ausgemacht.
1: Ja, Leute, hallo, ich bin auch noch da.
0: Feierabend würde ich sagen. Ist für dich eigentlich gefühlt angesagt.
1: Okay, lass doch aus. Ich mach schon mal Schluss hier. Nein, Spaß.
0: Nein.
1: Aber ihr seid auf dem besten Weg. So 16:30, kurz nach. Wir gehen ran an den nächsten Feierabend.
0: Yes.
1: Die nächste Rutsche. Und jetzt aber mit einem Hit. Ohrwurm.
0: Oh ja, One Day, der ballert. Auf dem Weg nach Hause. Viel Spaß. 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

0: Okay, wer hat die längere Menschenkette? Das ist die Challenge gerade zwischen Sophie und William aus der Das Ding Good Morning Show.
1: Ja.
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0: 32 Leute, die hat Sophie zusammen gedingst.
1: Ja, gefunden, getrieben, ja genau.
0: In Hanau auf dem Marktplatz. Und William steht jetzt in Trier an der Porta Nigra mit seiner Menschencap. Er muss das übertreffen. Und
1: ja, er hat halt eine Schulklasse gefunden, besser gesagt mehrere Schulklassen, die da mit dem Bus abfahren.
3: Wow.
1: Und mit dem Lehrer direkt mal gesprochen.
4: Warnitschek ist mein Name.
5: Herr Warnitschek, freut mich, dass Sie hier heute die Kids alle mit dem Bus genau hier an der Porta Nigra wieder abholen lassen. Wir machen die längste Menschenschlange Triers und vor allem länger als die in Hanau, die gerade meine Kollegin bastelt. Warum wart ihr heute in Trier?
3: Wir haben einen Ausflug gemacht in unserem Römerprojekt und haben Trier besichtigt.
5: Ja, aber das absolute Highlight ist jetzt natürlich die Menschenschlange, oder?
3: Definitiv, ja.
5: Wollen Sie sich dazustellen, Herr Warnitschek?
3: Das bleibe ich mir nicht so ganz sicher. Mal gucken.
5: Ja, das wird ein guter Durchgang, das sehe ich schon. Sophie, du wirst die Menschenschlange hier gleich in Hanau hören, das kann ich dir sagen, wenn die einmal alle plären. Wollt ihr eine ganz gerade Reihe machen? Alle so Schulter, Hände an die Schultern? Entschuldigung. Möchten Sie sich mit einmal hier in unsere lange Menschenkette stellen? Okay, wir zählen durch.
6: Sophie, ich hab gewonnen, ich kann es dir jetzt schon sagen.
7: 122.
8: 123.
9: 124.
10: 125.
11: 126.
12: 127.
6: 127, Leute!
13: 127!
6: Danke, Trier!
0: Krass. Alter, was geht da ab?
1: Vor allem plus William macht das einfach 128 Leute an einem random Montagnachmittag.
0: Ja, aber ganz ehrlich, er hat halt den besten Spot gehabt. Ne? An
1: das
0: der Porta Nigra stehen immer Touri-Busse rum. Immer. Und er hat einfach ein paar davon sich abgegriffen. Sehr gut. Wie Sophie ihre Niederlage aufnimmt, hören wir gleich.
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0: Montagarbeitstag hier bei Das Ding vom SR. The Bowser mit Magnetic. Kommt weiterhin gut durch.
1: Gleich 5 Uhr, gleich Feierabend.
0: Yes!
1: Also für euch so ein Aufhör-Vibe jetzt schon.
0: So und langsam.
1: Für WizDMC ist es eher so ein Anfang-Vibe, weil der startet ja seit seinem Show Me Love Überhit eigentlich jetzt erst seine Karriere so richtig.
0: Ja.
1: Der war ja gestern bei Nina Chuba als Support.
0: Mhm.
1: Sah richtig krass aus in der Insta-Story.
0: Das kann er, hat geliefert.
1: Ja, und ich habe gerade gesehen, der geht nächstes Jahr in China auf Tour.
0: Wie crazy. Also wenn du es als deutscher Künstler nach China schaffst, dann hast du, glaube ich, auch alles erreicht.
1: Jetzt für euch bei Das Ding vom SR, WizDMC. Oh.

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1: Mit Paul. Hi. Tanken war noch nie so teuer wie aktuell. Gestern wurde der durchschnittliche Preis für Super E10 geknackt. Er lag im Durchschnitt bei 2,27 Euro. Der Tankstellenverband hält es jetzt sogar für möglich, dass die Spritpreise in Deutschland bald auf die 3-Euro-Marke zusteuern. Um dem entgegenzuwirken, gibt es Vorschläge aus dem Saarland, SR-Inforeporterin Linnea Mundorf.
2: Der saarländische CDU-Fraktionschef Toscani forderte, bei weiter steigenden Preisen die Pendlerpauschale von 38 auf 42 Cent zu erhöhen und die Energiesteuer zu senken. Eine höhere Pendlerpauschale würde bedeuten, dass Berufspendler einen größeren Teil ihrer Fahrtkosten von der Steuer absetzen können. Eine niedrigere Energiesteuer würde den Spritpreis direkt an der Tankstelle drücken. Der SPD-Fraktionsvorsitzende Commerson will Konzerne ins Visier nehmen, die sich an hohen Spritpreisen bereicherten.
1: Das Saarland hat beim diesjährigen Bildungsmonitor relativ gut abgeschnitten. Der untersucht regelmäßig durch fast 100 Indikatoren die Bildungssysteme der einzelnen Bundesländer. Das Saarland ist auf dem 5. Platz gelandet. Im Vergleich zum Durchschnitt vom Rest Deutschlands müssen hier weniger Schüler eine Klasse wiederholen. Außerdem gibt es hier gemessen an der Einwohnerzahl die meisten Dualstudierenden. Allerdings gibt es auch nirgendwo so wenige Berufsschüler mit Fremdsprachenunterricht wie hier. Und die Altersstruktur der Lehrpersonen an allgemeinbildenden Schulen ist hier relativ unausgewogen. Bei einem Unfall auf einer Landstraße im Landkreis Birkenfeld sind zwei Männer ums Leben gekommen. Nach Angaben der Polizei ist ihr Auto auf der L169 zwischen Hopstetten-Weiersbach und Heimbach von der Straße abgekommen. Wann genau und wie das Ganze passiert ist, ist noch unklar. Und wir schauen aufs Wetter. Es ist eine Mischung aus Sonne und Wolken bei bis zu 26 Grad heute. Gerade haben wir 23 Grad in Marpingen, 24 Grad in Gersheim und 25 Grad bei euch in Heusweiler. Morgen ähnlich wie heute, Mischung aus Sonne und Wolken bei bis zu 29 Grad.
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3: Wir sind Alida und Erin hier für euch im Dusting-Nachmittag vom SR.
4: Hallo und schönen Feierabend.
3: Hey, schönen Feierabend, Leute. Den haben jetzt auch endlich William und Sophie aus der Good Morning Show. Weil die haben mit aller Energie und eurer Hilfe getrennt voneinander die längste Menschenkette, wo gibt, gebildet. Einmal in Trier, einmal in Hanau.
4: Ja, William hat an der Porta Nigra den Touri-Bonus gezogen und einfach so ein paar Schulbusse für die Challenge geleert und damit gewonnen.
3: Ja, wie Sophie auf den Move reagiert, ich würde ja fast behaupten, ist das Schiebung? Man weiß es noch nicht. Und ob sie William Dorf hier so richtig einen auf die Map gibt, hören wir gleich nach drei Songs.

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0: Ihr lernt gerade unsere Dustin Good Morning Show Mods besser kennen und sie, das Dustin Viertel mit unseren 4 Bundesländern Rheinland-Pfalz, Saarland, Hessen und Baden-Württemberg.
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3: Ja, und sie waren fast schon im schönsten aller Bundesländer.
0: Das stimmt.
3: Um die Ecke in Trier war William heute Nachmittag, hat an der Porta Nigra versucht, so viele wie möglich von euch in seine Menschenkette reinzuzwängen. Es ist eng geworden, wirklich. Sophie hat das Gleiche gemacht auf dem Marktplatz in Hanau.
0: Ja, und jetzt erfahren die beiden das erste Mal voneinander, wie viel sie eigentlich haben und wer die Challenge mit eurer Hilfe gewonnen hat. Sophie, hau nochmal deine Zahl für William raus.
4: Also ich muss sagen, ich fühle nichts mehr. Ich bin einfach nur durch. Es war sehr anstrengend.
2: Soll ich es jetzt einfach sagen, die Zahl? Ja, okay, 32.
3: Ja, let's go. William, was mit dir? Komm, sag nochmal für Sophie deine Zahl.
5: 100 fucking 28.
4: Nee, halt's Maul.
6: Ich bin der glücklichste Mensch der Welt. Kuss geht raus an die Schule in Wiesbaden. Ihr wisst Bescheid, wer gemeint ist.
0: Das ist schon ganz schön hart. Ja. Jetzt kannst du auf jeden Fall nochmal was zu William sagen.
4: Also ich habe mein Bestes gegeben. Mehr ging wirklich nicht in Hanau. Ich hatte keine Schulklassen und die ganzen Leute, die waren cool, die haben mir geholfen. 32 ist okay.
3: Ja, Sophie, du bist echt fair. Also ich hätte William jetzt ordentlich angemacht, muss ich sagen, weil ich meine, er hat einfach ein paar Schulbusse leer gemacht und dann 128 Leute in eine Reihe. Das sah auf jeden Fall geil aus. Glückwunsch an William.
0: Gute Verliererin, würde ich sagen. Und morgen geht's ja auch schon direkt weiter mit natürlich einer neuen Challenge an 9 Orten bei uns im Dustin-Viertel.
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0: Okay, bestes Szenario. Mhm. Wir stehen auf dem Konzert. Erste Reihe,
1: geil,
0: fette Box vor uns und dann kickt der Bass so rein. Und so der ganze Körper vibriert. Mein Lieblingsmoment auf dem Konzert, oder?
1: Boah, ich finde es auch schon ziemlich geil, wenn man so richtig merkt, dass was passiert und das einen so richtig mitreißt und ja, man einfach mitfeiern muss, mit abgehen muss. Das feiert scheinbar auch Miley ziemlich.
0: Deshalb hat sie ihren Song, den wir gerade hören, und ihr neues Album auch Bass Persuades genannt. Übersetzt heißt es so viel wie der Bass überzeugt.
1: Ja, und dafür muss der ballern.
0: Ja, hopp, ja, das ballern.
1: So wie im Song jetzt. What's up?

0: Ey, true story, ja? Mhm. Ungelogen. Früher als Shisha-Rauchen noch cool war, ne? Mhm. Macht ja heute keiner mehr. Da hat sich ein Kumpel von mir so eine Shisha für ins Auto gekauft.
1: Hä? Ja. Wie das?
0: Ja, ich muss gerade dran denken, weil Summer Jam ist für mich so ein Song, den man hätte damals. Ich habe mir den Typen gerade vorgestellt, also mein Kumpel mit der Auto-Shisha, wie der zu dem Song jetzt in Feierabend fährt.
1: Und was ist jetzt bitte eine Auto-Shisha?
0: Ja, einfach so eine kleine für in die Mittelkonsole. Ich weiß nicht, ob das
1: What
0: noch gibt.
1: What the fuck? Wie süchtig kann man bitte sein?
0: Ja, war früher richtiger Sucht hier.
1: Ab in Feierabend ohne Shisha. Dafür Let's mit go. Calvin Harris und Rihanna.
0: Der ist richtig gesunder Feierabend.
1: Ja, we found love. Hier bei

0: Also ich habe eine Vermutung, wer sich im Saarland am besten in unserem Bundesland auskennt. Mhm. Also wer quasi ohne Navi überall hinfindet. Mhm. Achtung, jeder und jede, die in einem Fußballverein Mitglied ist.
1: Weil die so am meisten rumkommen wegen den ganzen Spielen, oder?
0: Ja, wie jeder Typ im Saarland war ich natürlich auch jahrelang im Fußballverein. Und du spielst halt an jedem Wochenende in irgendeinem anderen Kaff. Mhm. Und ja. Von Käffern haben wir hier genug.
1: Das stimmt. So. Aber ich sag nicht nur Fußballverein, ich sag auch Musikverein oder generell jegliche Art von Verein, weil du bist einfach immer irgendwo anders.
0: Ja, die kommen halt alle rum. Also Vereinsleute kennen sich am besten aus. Wir haben euch mal gefragt, so generell, an welchem Ort im Saarland kommt ihr eigentlich blind ohne Navi klar?
1: Bianca aus Saarbrücken hat sich reingemeldet.
2: Also eigentlich überall in Saarbrücken in der Innenstadt, weil ich einfach schon so lange im Saarland wohne und immer auch in Saarbrücken unterwegs bin. Also ich bin aufgewachsen, auch in der Stadtnähe und ich weiß nicht wieso, aber ich war irgendwie immer draußen. Also ich bin gerne draußen, gerne unter Leuten und ich bin auch gerne hier essen, gerne was trinken und es macht mir immer Spaß, unterwegs zu sein hier in Saarbrücken.
1: Ja, also wer da immer am Wochenende für ein Drink hingeht, der findet auf jeden Fall trotz ein paar mehr Drinks immer nach Hause, würde ich sagen.
0: Ich glaube auch. Paul aus Saarbrücke, der kennt sich auch ziemlich gut ohne Navi aus. Hat er uns
3: für mich wäre das Bliskastel, weil ich da aufgewachsen bin und auch mit meinen Freunden, mit meinen Jungs damals immer draußen unterwegs war, zu Fuß, größtenteils auch noch, bevor ich einen Führerschein hatte. Und wir waren in Wäldern unterwegs, wir sind überall rumgewandert, ohne Sinn und ohne Plan. Aber deswegen könnte ich mich im Bliskastel wirklich, ich glaube, vom Wald bis zur Straße überall aus. Ich wüsste überall, wie ich nochmal nach Hause komme.
0: Ja, Grüße gehen raus an unsere Heimatdörfer, da kennen wir uns halt am besten aus.

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0: gesagt, ist Feierabend mit 12 to 12 hier bei Das Ding vom SR. Yes.
1: Ja, ich krieg wahrscheinlich jetzt wieder auf die Map dafür. Grüße gehen raus an alle meine Chefs. Aber jetzt wechseln wir hier mal die Location.
0: Oh Gott, wegen dem hier.
1: Ja.
0: Schlechter Wortwitz.
1: Zerp für euch mit Location. Schönen Feierabend, Leute. Hier geht's weiter mit unserer liebsten Kollegin Tiffany.

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1: Mit Paul, hi. Tanken war noch nie so teuer wie aktuell. Gestern wurde der durchschnittliche Preis für Super E10 geknackt. Er lag im Durchschnitt bei 2,27 Euro. Der Tankstellenverband hält es jetzt sogar für möglich, dass die Spritpreise in Deutschland bald auf die 3-Euro-Marke zusteuern. Um dem entgegenzuwirken, gibt es Vorschläge aus dem Saarland. SR-Info-Reporterin Linnea Mundorf.
2: Der saarländische CDU-Fraktionschef Toscani forderte, bei weiter steigenden Preisen die Pendlerpauschale von 38 auf 42 Cent zu erhöhen und die Energiesteuer zu senken. Eine höhere Pendlerpauschale würde bedeuten, dass

0: Berufspendler einen größeren Teil ihrer Fahrtkosten von der Steuer absetzen können. Eine niedrigere Energiesteuer würde den Spritpreis direkt an der Tankstelle drücken. Der SPD-Fraktionsvorsitzende Commerson will Konzerne ins Visier nehmen, die sich an hohen Spritpreisen bereicherten.
1: In Sachen Bildung steht das Saarland im bundesweiten Vergleich relativ gut da. Im Bildungsmonitor kam das Saarland von allen Bundesländern auf Platz 5 und hat sich somit leicht verbessert. Die Studie untersucht regelmäßig durch fast 100 Indikatoren die Bildungssysteme der einzelnen Bundesländer. Das Saarland schneidet vor allem in folgenden Punkten gut ab. SR-Info-Reporterin Fabienne Hölker.
2: Das Saarland gibt zum Beispiel mehr Geld für Grundschüler aus als der Bundesdurchschnitt. Auch müssen hier vergleichsweise wenige Kinder eine Klasse wiederholen. Gut schneidet das Saarland außerdem bei den Hochschulabsolventen in Informatik ab. Und gemessen an der Einwohnerzahl gibt es hier die meisten Dualstudierenden.
1: Heute ist in ganz Deutschland die Woche der Klimaanpassung gestartet. Die soll zeigen, wie eine Anpassung ans Klima funktionieren könnte. Nicht als Ersatz, sondern als Ergänzung zum Klimaschutz. Was die Woche der Klimaanpassung bringen soll, weiß SR-Info-Reporterin Stefanie Peik.
3: So eine Aktionswoche kann kein Geld herzaubern, aber manches ist auch ohne großen Aufwand möglich, den eigenen Balkon begrünen zum Beispiel. Für die Klimaanpassungsmanagerin Bettina Joa ist die Aktionswoche einfach eine wunderbare Möglichkeit, Klimaanpassung vor Ort greifbar zu machen.
4: Gleichzeitig ist es auch eine super Gelegenheit für alle, auch für mich, mir Inspirationen zu holen, mit Menschen in Austausch zu gehen, die unterschiedlichste Erfahrungen mit Anpassungsmaßnahmen gemacht haben und da auch von anderen zu lernen.
1: Geplant sind rund 400 Veranstaltungen, auch unsere Landeshauptstadt Saarbrücken macht bei der Aktion mit. Im August hat ein Mann aus St. Ingbert einen Polizeieinsatz ausgelöst, weil er vermeintlich unsachgemäß mit radioaktiven Mineralien umgegangen ist. Jetzt kam raus, dass ihm keine strafrechtlichen Konsequenzen drohen. Das Innenministerium hat auf SR-Anfrage mitgeteilt, dass keine Verstöße gegen strahlenschutzrechtliche Vorschriften festgestellt worden sind. Und wir schauen noch aufs Wetter. Sieht eigentlich ganz schön aus draußen. Ist eine Mischung aus Sonne und Wolken. Wir haben gerade 22 Grad in Bosen, 24 Grad in Homburg und 25 Grad bei euch in Merzig. Auch in der Nacht soll es trocken bleiben. Es kühlt aber ab auf bis zu 10 Grad. Morgen dann wieder wie heute. Mischung aus Sonne und Wolken, wird aber wärmer. Bis zu 29 Grad sind bei euch drin.
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6: Mit Tiffany, hello Party People. Ja, so schnell waren sie vorbei, meine 3 Wochen Urlaub. Ich finde es immer enorm frech, wie schnell das vorbeigeht. Aber ich habe euch auch wirklich vermisst. Ich freue mich sehr, den Abend mit euch im Das Ding Viertel nochmal verbringen zu können. Weil so schön ist es halt wirklich nirgends auf der Welt. Jetzt für euch auf der Das Ding Playlist. Hey,

0: Ariana Grande bei Das Ding. Hi, Montag geschafft, Leute. Ich hoffe, ihr habt noch ein bisschen Energie aus dem Wochenende mitgenommen. Für ein paar von unseren liebsten Stars hieß es heute, glaube ich, erstmal wieder klarkommen. In Berlin beim Abschlusskonzert von Nina Chuba hat nicht nur der Himmel geweint, sondern auch Nina selbst, weil sie tritt auch einfach erst 2028 wieder auf. Klar, da wollte sie nochmal richtig abreißen.
1: Es ist eine emotionale Zeit für mich. Und ich möchte, dass wir diese letzte Show für mich in diesem Jahr so krass gestalten, wie wir können, Berlin.
0: Mit dabei waren auch richtig nice Support-Acts, Icky Mel zum Beispiel, Mako, Provinz und auch Bad Moms Jay. Die hat dann glatt auch nochmal Pipi in den Augen gehabt.
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1: Das bist alles du, das hast du alles verdient und ich würde in jedem Leben für dich klatschen.
0: Aw, Girls Support Girls Forever liebe ich ja sehr. Und der Junge hier, der hatte bestimmt auch noch ein bisschen emotionalen Overload.
3: Agu, was machst du mit Rio?
4: Ué, você não sabia? Ele fez um show no Rock in Rio.
5: Digga, mach mal Kamera weg.
0: Ja, richtig krass. Thiago hat einfach in Brasilien gespielt, auf dem Rock in Rio Festival. Das ist schon sehr wild, aber feiern wir natürlich. Hier ist er jetzt bei euch auf der Das Ding Playlist. Thiago mit Verschwommen.
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ich denke mir da ja, oh yes, wenn ich das höre, weil Rima hat einfach so einen nicen Flow. Kompa, Reggaeton, Dancehall, Afropop, da ist er zu Hause. Und er will jetzt auch nochmal mehr einen Fokus auf Dance legen, sagt er. Ist ihm ziemlich gut gelungen, finde ich. Oh no, Rima hier ist ganz neu für euch auf der Dustin-Playlist.

0: schönen Montagabend hier mit das Ding, Tiffany hier und Zati, der hat uns was zu sagen.
1: Also ihr Lieben, heute Abend um 19 Uhr werde ich in Ludwigsburg erscheinen, werde vor Ort Tourtickets für meine Tour 27 verkaufen, aber auch Fotos machen, ein paar Shirts verschenken und wir können so ein bisschen quatschen und so. Kommt gerne alle vorbei. Ich freue mich. Liebe Grüße.
0: Wisst ihr Bescheid. Also auf nach Ludwigsburg ans Residenzschloss und eben das jetzt so auf Sponti ein bisschen zu weit ist. Zartmann ist dann auch hier bei das Ding im Interview. Okay, jetzt für euch 01099 Pieptoe für euren Montagabend. Hoffentlich ist es ein guter.

0: Dang am Montagabend. Und wie wild war euer Montag bisher so? Ich sag ja, egal wie wild der bei euch war, der von William und Sophie aus der Das Ding Good Morning Show war wilder.
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0: Die zwei, die wurden heute in aller Frühe an verschiedenen Orten im Das Ding Viertel ausgesetzt. Die große Mission, euch und das Ding Viertel kennenlernen. Die ganze Woche müssen die zwei in Challenges gegeneinander antreten und den Weg zurück ins Studio nach Baden-Baden finden. Startpunkt heute von Sophie, der Fuldasteg in Schlitz bei euch in Hessen. William in der Eishöhle in Gerolstein bei euch in Rheinland-Pfalz. Sophie, wie geht's dir nach diesem ersten wilden Tag?
2: Also ehrlicherweise musste ich gerade ganz kurz ein bisschen heulen, weil ich das verarbeiten musste, was heute passiert ist. Also nicht schlimm, aber das ist schon eine Challenge da. Also auch drei Sachen pro Tag und dann direkt so heftige Sachen, auch körperlich anstrengend und so. Und dann so viele Menschen anlabern und so. Also es ist krass, aber die sind alle cool. Also das muss man sagen, die haben sehr geholfen.
0: Ja, richtig nice. William, bei dir, erzähl mal, wie geht's denn dir jetzt nach diesem sehr aufregenden Tag?
3: Ja, also ehrlicherweise muss ich sagen, ich bin ein bisschen angeschlagen. Ich ziehe aber durch. Also ich probiere wirklich mein Bestes und die Leute, die machen es einem echt einfach. Die Leute sind super nett, alle sind ganz arg lieb, danke, Props gehen raus und so. Und heute Abend werden jetzt 26 Liter Tee getrunken und dann geht es morgen schon.
0: Ja, ich drücke die Daumen, dass es dir ganz schnell besser geht, weil ihr zwei, ihr müsst fit sein für morgen. Und wir haben auch schon eine Info von der Spielleiterin, was morgen passiert.
1: Ruht euch gut aus. Morgen braucht ihr eure ganze Energie. Und ganz viele Leute. Bringt morgen früh möglichst viele Leute nach Bensheim und Saarlouis. Was ich da mit euch vorhabe, verrate ich euch morgen früh. Gute Nacht.
0: Sophie.
2: Oh Gott.
0: Wie geht's dir jetzt damit?
2: Also, ich bin aufgeregt, ich bin gespannt und ich sag jetzt schon mal, Leute, bitte kommt nach Bensheim, kommt zu mir, auf geht's, ab geht's, da machen wir was draus.
0: William, was denkst du, was da morgen passieren könnte?
3: Also die Saarländer, das haben wir ja hier in den letzten Wochen, seit das Ding größer ist, ja schon gemerkt. Die Saarländer, die sind geil drauf. Die Saarländer, die haben Bock, die Saarländer, die stehen morgen in Saarlouis und dann kriegen wir das ja wohl zusammen hin, oder?
0: Ja, das hoffen wir. Das wilde Abenteuer der beiden, das verfolgt ihr im Das Ding Viertel hier bei Das Ding und auch auf dem Das Ding Insta-Kanal.
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0: Apple TV. Und Vivi aus dem Das Ding-Team hat die schon gesehen und sagt, ey, das ist eine echte Abwechslung.
1: Also vor allem wegen der Story, weil es mal nicht so typisch Sci-Fi-Serie ist mit Atomkrieg, Aliens greifen die Erde an, eine Krankheit löscht die Menschheit aus oder Zombie-Apokalypse. Es geht hier darum, dass plötzlich alle Menschen irgendwie wie gleichgeschaltet wirken. Also sie denken dasselbe, fühlen dasselbe, wissen dasselbe und benehmen sich wie so eine Person statt wie einzelne Menschen. Nur eine Frau nicht. Und die ist mittendrin, hat gar keine Ahnung, was hier abgeht und versucht, die Menschheit zu retten. Die Story wird sehr tiefgründig, trotzdem nicht zu schwer, weil immer schön schwarzer Humor dabei ist.
0: Nice, perfekt für unsere Watchlist heute Abend, auch schon ohne Mina. Georgia Smith mit Dancing, hier jetzt für euch auf der Das Ding Playlist.

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8: Hi, ich bin Tiffany und Hartmann der Gude. Der ist jetzt bei euch in Baden-Württemberg in Ludwigsburg am Residenzschloss. Könnt ihr nochmal hinsprinten, falls ihr in der Nähe seid. Da ist er auf Promotour, hat auch Zeit für Fotos, sagt er. Aber für alle anderen ist er auch gleich hier in Das Ding Interview. Hier jetzt erstmal für euch The Kid Leroy, Sleep.

0: eure Couch oder das Residenzschloss in Ludwigsburg bei euch in Baden-Württemberg? Wo ist es gerade geiler? Gibt natürlich für beides Pros and Cons, wie man so schön sagt. Aber Ludwigsburg hat da schon ein fettes Plus heute Abend. Ist seit knapp 9 Minuten, seit 19 Uhr schon vor Ort, macht da Promo für seine Tour nächstes Jahr und ist auch für Fotos und Smalltalk am Start, hat er eben gesagt. Wir sind es auch, also vor Ort und vor seinem Auftritt eben, da hat Zarti uns noch erzählt, so ganz befreit vom Traumberuf Profifußballer ist er noch nicht.
1: Als ich 6, 7 Jahre alt war, dann wollte ich entweder Fußballer oder Musiker werden. Fußballer hätte vielleicht auch sein können, aber dafür war ich immer zu verträumt. Ich wurde immer ins Feld gelassen und war dann vorne im Angriff, obwohl ich Verteidiger war. Und deswegen dachte ich mir, wenn ich es schaffen will, dann mit Musik. Und das ist auch die Sache, die mich dann doch mehr berührt hat und mich mehr begleitet hat im Leben.
0: Ja, und natürlich war es ein Traum von Zartmann, aber ganz ehrlich, wir sind ja dann doch alle froh, dass es die Musik geworden ist, ne? Zartmann, hier jetzt für euch, bei Das Ding mit Tau mich auf.

0: Ludwigsburg bei euch in Baden-Württemberg. Habe ich eben schon gefragt, was findet ihr gerade geiler? Ich würde ja fast schon behaupten, jetzt aktuell schon dann Ludwigsburg, weil da ist er hier am Start.
1: Hey, guck, die Gläser sind gefüllt. 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
0: Wir haben ihn heute zu einem Interview in Ludwigsburg bei euch in Baden-Württemberg noch getroffen, wo er ja gerade in dieser Sekunde Promo macht für seine Tour. Zartmann ist ja quasi der Chef in seiner Band, ne? Aber er arbeitet vor allem mit seinen Freunden zusammen, auch hinter den Kulissen. Das ist nicht immer ganz so einfach, sagt er.
2: Ja, ist manchmal schwierig, aber ich würde es nicht missen wollen, weil ist ja wirklich schlimm. Ich stelle mir das furchtbar vor, wenn man jeden Tag auf eine Arbeit fährt, wo man da mit Menschen sitzt, die man privat niemals sehen würde. Ich glaube, da hätte ich wirklich keinen Bock drauf. Und so finde ich es viel schöner, dass man die ganze Zeit mit Menschen zusammenarbeitet, mit denen man auch privat dann Zeit verbringt. Es hat natürlich andere Herausforderungen, aber macht das Arbeiten irgendwie auch witziger. So, weil, also wenn man eins sagen kann, dann Spaß haben wir genug.
0: Ja, richtig cool. Ich finde, das merkt man auch. Und jetzt ist er hier auch nochmal eine Runde auf der Das Ding Playlist mit A.
2: Was geht ab? Mein Name ist Zartmann und ihr hört Das Ding. Ganz viel Spaß und liebe Grüße.

0: wild, wilder Dustin-Viertel. Das erleben William und Sophie aus der Good Morning Show gerade am eigenen Leibe. Die ganze Woche beweisen sich William und Sophie in Challenges und treten gegeneinander an. Wir haben die beiden heute Morgen getrennt voneinander in Gerolstein in Rheinland-Pfalz und in Schlitz bei euch in Hessen im Dustin-Viertel ausgesetzt. Die große Mission, zurück ins Studio in Baden-Baden finden. Ja, Tag 1 war schon mal ein Ritt.
1: Hallo Sophie, hallo William. Willkommen bei Kenn dein Viertel.
2: Jetzt fühlt sich aktuell noch ein bisschen an wie bei die strengste Eltern der Welt wirklich. Als würde ich jetzt hier irgendwo ausgesetzt werden und ich muss jetzt Schafe melken oder sowas.
3: Es ist ein bisschen exciting, wie so ein JGA mit der Tüte über den Kopf.
1: Findet heraus, in welchem Ort ihr seid.
3: Weiß schon mal, wo wir sind. Schlitz Sandloffs, Ortsmitte.
2: Ortschaftsname?
4: Gerolstein.
5: Ja, ich hab's geschafft.
6: Ich schlag ein wie ein Blitz, hier kommt Schlitz. Für mich, das ist kein Witz, denn ich bin der Bürgermeister aus Schlitz.
7: Hier ist der Oberbabo aka, der Bürgermeister der Stadt Gerolstein mit dem meisten Ritz im DD-Viertel.
1: Bringt so viele Menschen wie möglich zusammen und bildet mit ihnen eine Menschenkette.
3: 28, 29, 30, komm mal her. Bitte. 31, stellt euch hin. 31, okay. 32.
2: Sophie, du wirst die Menschenschlange hier gleich in Hanau hören. Das kann ich dir sagen, wenn die einmal alle plären. Okay, wir zählen durch.
8: 126.
3: 127.
2: 127, Leute!
3: 127.
2: Danke, Tia!
0: Ja, 127 ist halt schon richtig krass. Morgen geht's genauso wild weiter in Saarlouis und in Bensheim. Also, wir zählen auf euch, Leute. Also, die beiden, William und Sophie, die zählen auf euch, weil die brauchen eure Hilfe. Kommt ran, helft den beiden und stimmt auf unserem Das Ding Insta ab, wer von den beiden heute den besseren Job gemacht hat. Ich sag euch, da kommt noch einiges auf uns zu. Also, auf die beiden, auf William und Sophie, nicht auf uns.
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1, Soli und Blumengarten. Die haben unseren Freitag mit einem neuen Track das Wochenende versüßt. War nie weg, heißt der. Sehr emotional, sehr deep und macht aber auch auf jeden Fall Bock auf mehr. Ist auch Teil von UFOs neuem Album. Das soll Anfang Oktober kommen und ich finde es total krass, dass das einfach gar nicht mehr lange hin ist. Aber gut, wir freuen uns schon mal drauf und wir hören rein. War nie weg, UFO 361, Soli und Blumengarten. Jetzt neu für euch bei Das Ding. Habt einen schönen Montagabend.

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1: Mit Tiffany, hello. Und jetzt für euch mit Wiz the MC. Show Me Love. Ein Track passt super auf so eine Firmenfeier. Ne? Ray auch, locker. Da macht man safe nichts falsch mit. Und dann aber, er hier?
2: Die Mucke klingt fetter als 90% der Hurensohn-Rapper 0,9.
1: Ja, ein bisschen ungewöhnlich und trotzdem genauso passiert. Checken wir hier gleich. Jetzt erstmal was wirklich auf jede Familienfeier passt.

0: jeder, der noch Last Minute das Sommerfest für die Arbeit plant, ja, dann nehmt euch vielleicht mal ein Vorbild an der Party hier.
1: Warte mal ganz kurz, wir hatten hier schon ein paar Leute auf der Bühne, ne? Aber das, was jetzt kommt, das bricht alles, okay? Also ich bin gehypt, macht Lärm, rastet aus für SSIO!
0: Ich lieb's. Das Video, das geht gerade auf TikTok rum. SSIO soll einfach bei einer Firmenfeier aufgetreten sein. Ich hätte es auf jeden Fall auch gefeiert. Das ist schon geil und aber auch gleichermaßen ehrenlos, muss man schon sagen. Es geht aber noch ehrenloser. Wir haben euch mal nach Playlist-Inspo quasi gefragt.
2: Der ehrenloseste Song für eine Firmenfeier würde ich sagen KIZ out of kann man schon gut falsch verstehen. Oder wenn es die falschen Leute erwischt, dann stößt wahrscheinlich auf Unmut. I got bitches sucking on
3: 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Supermodel von Arca außer Kontrolle ist zwar ein heftiger Song, kann man auch schön zu brettern, aber vom Chef ist es nicht so geil. Was für ein Ausblick, ich weiß nicht, wie Jagd raum
4: schwingen die Liane wie Tarzan. Ha? Warum hast du nicht Nein gesagt von Roland Kaiser und Maite Kelly? Warum hast du nicht Nein gesagt? Das ist schon eine schwierige Aussage so für den nächsten Morgen. Ich weiß ja nicht. Warum hast du nicht
0: Ja, das sind schon mal richtig gute Vorschläge. Einer meiner Favorites ist ja der hier. Sexy and I Know It von LMFAO. Ist schon für immer ein nicer Track, aber auch hart cringe so vom Chef. Und wenn wir mal ehrlich sind, noch schlimmer, wenn es der Chef selbst ist, der drauf abgeht. 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

Lil Tecca, Dark Thoughts. Ist jetzt nicht so der längste Track, 2 Minuten 17 hatte der jetzt. Aber das hier passt auf jeden Fall zu Lil Tecca und zu dem Song, den wir jetzt hören. Kurz, aber

Ja, ich bin Millennial und ich sag solche Dinge. Nicht mal 2 Minuten lang ist er der Track, aber die Message kommt an. Terminally Verbal ist von Meek. Das ist eine britische Newcomerin und queere Ikone für alle, die sie noch nicht kennen. Und das ist jetzt eben ihr neuer Song, Terminally Verbal. Da singt sie darüber, wie wichtig es ist, Achtung, dass wir unsere Meinung frei Schnauze raushauen, uns nicht klein machen und nicht nur das sagen, was bequem ist. Und das, finde ich, ist doch wirklich mal ein Wort zum Montag. Hier ist er, Meek mit Terminally Verbal auf der Das Ding Playlist. Ja.

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Ja, gegen Kopenhagen hätte ich jetzt auch nichts gegen. Ja, okay. Ja, ich weiß, ich hatte gerade erst 3 Wochen Urlaub. Aber ihr wisst ja, wie das ist. Davon können wir eigentlich nie genug haben. Und trotzdem bin ich sehr froh, dass ich euch wieder habe. Hi, ihr Lieben, ich bin Tiffany. Wir verbringen wieder den Abend gemeinsam.

0: Egal wie wild euer Montag war, ich wette, der von William und Sophie aus der Dustin Good Morning Show war wilder. Und zeig es uns. Die zwei sind auf großer Mission, euch und das Ding Viertel kennenlernen. Die ganze Woche müssen sie in Challenges gegeneinander antreten und den Weg zurück ins Studio nach Baden-Baden finden. Dafür wurden William und Sophie heute in aller Früh an verschiedenen Orten im Viertel ausgesetzt. Sophie, die ist in Schlitz bei euch in Hessen gestartet, William in Gerolstein in Rheinland-Pfalz. Ja, nach der ganzen Aufregung habe ich mit den beiden schon mal eingecheckt und gefragt, wie es ihnen geht nach Tag 1.
1: Also ehrlicherweise musste ich gerade ganz kurz ein bisschen heulen, weil ich das verarbeiten musste, was heute passiert ist. Also nicht schlimm, aber das ist schon eine Challenge da. Aber die sind alle cool. Also das muss man sagen, die haben sehr geholfen.
0: Ja, richtig nice. William, bei dir?
2: Also ehrlicherweise muss ich sagen, ich bin ein bisschen angeschlagen. Ich ziehe aber durch. Also ich probiere wirklich mein Bestes und die Leute, die machen es einem echt einfach. Und heute Abend werden jetzt 26 Liter Tee getrunken und dann geht es morgen schon.
0: Ja, ich drücke die Daumen, dass es dir ganz schnell besser geht, weil ihr zwei, ihr müsst fit sein für morgen. Und wir haben auch schon eine Info von der Spielleiterin, was morgen passiert.
3: Ruht euch gut aus. Morgen braucht ihr eure ganze Energie und ganz viele Leute. Bringt morgen früh möglichst viele Leute nach Bensheim und Saarlouis. Was ich da mit euch vorhabe, verrate ich euch morgen früh. Gute Nacht.
0: Sophie.
1: Oh Gott.
0: Wie geht's dir jetzt damit?
1: Ich bin aufgeregt, ich bin gespannt und ich sag jetzt schon mal, Leute, bitte kommt nach Bensheim, kommt zu mir, auf geht's, ab geht's, da machen wir was draus.
2: Also die Saarländer, das haben wir ja hier in den letzten Wochen, seit das Ding größer ist, ja schon gemerkt. Die Saarländer, die sind geil drauf. Die Saarländer, die haben Bock, die Saarländer, die stehen morgen in Saarlouis und dann kriegen wir das ja wohl zusammen hin, oder?
0: Das wilde Abenteuer der beiden geht weiter. Morgen früh geht's weiter mit den nächsten Challenges in Bensheim bei euch in Hessen und in Saarlouis im Saarland. Das ganze Abenteuer, das verfolgt er hier bei Das Ding und die Bilder dazu gibt's auf dem Das Ding Insta-Kanal.
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0: langsam aber sicher kommen sie, die Herbstschmuddeltage. Da decken wir uns lieber mal noch schnell ein mit guten Serien für unsere To-Watch-List. Heute Abend, da werden die Emmys verliehen, der wichtigste Serienpreis. Und das ist ja immer ganz schön praktisch für uns, ne? Serien, die viele Nominierungen haben, die können eigentlich gar nicht schlecht sein. Speichern wir uns direkt. Die Krankenhausserie The Pitt hat die meisten Nominierungen heute Abend.
1: Willkommen im Pitt. Retten wir ein paar Leben.
2: Ist hier immer so viel los?
3: Nein, meistens sehr viel mehr.
0: Insgesamt 25 Nominierungen. Richtig krass. Läuft bei HBO Max. 2 Staffeln gibt's schon und Shadia aus dem Das Ding-Team hat die direkt weggesuchtet.
4: Oh, diese Serie hat einfach jeden einzelnen Preis verdient. Ich bin ja sowieso so ein Krankenhausserien-Freak. Ich gucke fast alle Krankenhausserien, die gerade laufen. Von Chicago Med über Grey's Anatomy und natürlich The Pitt. Jede einzelne Serienfolge bildet eine Stunde Echtzeit in der Notaufnahme ab. Und das ist alles mega realistisch. Die greifen alles auf, was gesellschaftlich passiert. Jeder Mitarbeiter hat so seine eigenen Päckchen. Es gibt die Praktikanten, die Azubi, die Chefärztinnen und Ärzte, da ist wirklich jeder realistisch verkörpert. Ich liebe die Serie einfach. Und Noah Wiley, der Hauptdarsteller, der war ja schon mal Arzt bei Emergency Room vor einiger Zeit. Er kann Ärzte einfach sehr, sehr gut. The Pitt ist eine Wahnsinnsserie. Gucken, dringend.
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2: Hi ihr Lieben, ich bin Tiffany. Almost Monday gleich hier für euch. No More Regrets, passt ja perfekt. Und der hier auch, weil für alle, die jetzt noch ein bisschen Gas geben müssen, der macht euch nochmal eine Runde wach. The Bowser, Magnetic. Der Rest dann einfach so entspannt. Two-Step, geht auch im Liegen super.

0: Mädels mit zwei Girls, die aktuell dominieren.
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0: Bad Moms J und Iki Mel, die machen jetzt gemeinsame Sache. Geile Sau trotzdem heißt der Track. Könnten in den meisten Punkten auf den ersten Blick zumindest kaum unterschiedlicher sein, die zwei. Aber die Leidenschaft zu Musik, zu Female Rap, die verbindet sie. Und es sind halt auch einfach beides Mäuse. Bad Moms J sagt über Iki Mel zum Beispiel:
2: Ich mag sie sehr, sehr gerne. Sie ist auch ein unfassbar lieber Mensch. Iki Mel ist jemand, ich merke, die supportet mich aus Herz. Die hat gar kein Problem damit, auch Leuten irgendwie, wenn die sagt, ich hab da Bock drauf, dann hat die da Bock drauf und dann macht die das auch. Und jedes Gespräch, was ich mit ihr hatte, war so auch so unfassbar gebildet und ich liebe es, gebildete Konversationen zu führen, weil ich fühle so oft Schrottkonversationen.
0: Ah, ich liebe das doch, wenn Frauen sich gegenseitig so supporten. Warum auch beefen und neiden? Wir haben genug Kappas, also wir Hörer. Jetzt für Bad Moms J und Iki Mel und ihren neuen Track. Und ich nehme sie so einfach mal als Kompliment. Geile Sau trotzdem bei das Ding.
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0: die Boston bei das Ding. Habt ihr heute schon einen guten Ego-Push bekommen von eurer Smartwatch? 10.000 Schritte und 500 Kilokalorien verbrannt. Es soll ja nämlich tatsächlich angeblich Menschen geben, die auch nach 8 Stunden Lohnarbeit noch ins Gym gehen. Kalorienverbrauch ist aber auch für Weltstars wie Martin Garrix ein Ding. Er hat mit seinem Team gewettet, wie viel Kalorien er während so einem 2-Stunden-Gig verbraucht.
1: We're gonna measure how many calories I burn during a 2-hour show.
2: Thank you,
0: ja, schlechte Neuigkeiten, Martin. Und auch ihr müsst jetzt ganz stark sein, denn unsere Smartwatch lügt uns an. Das sagt eine neue Studie der Florida International University. Linnea aus dem Das Ding-Team, was haben die da genau rausgefunden?
3: Ja, viele der Smartwatches, die wir so kennen, beschönigen unseren Kalorienverbrauch. Die lagen dann teilweise zwischen 15-25% daneben. Also wenn die Uhr angezeigt hat, dass 500 Kalorien verbrannt wurden, können es tatsächlich einfach nur 350 gewesen sein.
0: Oh wow.
3: Also lieber den Kalorienverbrauch abrunden und so als Richtwert sehen. Laut den Forschenden ist es aussagekräftiger, darauf zu schauen, welche Herzfrequenz wir so haben beim Sport. Das ist nämlich viel genauer gemessen.
0: Ja, ist schon kacke, ne? Vor allem, wenn wir halt auch gezielt ab- oder zunehmen wollen damit. Mhm. Und viele nutzen es ja auch zum Schlaftracking. Ist das da auch so ungenau?
3: Also damit hat sich diese Studie jetzt nicht befasst, aber die Kolleginnen und Kollegen vom ARD Marktcheck haben das mal getestet mit einer Reporterin im Schlaflabor. Und da sind die Smartwatches deutlich von der Labormessung abgewichen. Mhm. Denn die Uhren sind darauf angewiesen, dass sie die ganze Zeit Kontakt zur Haut haben, um Puls und Bewegung gleichmäßig zu messen. Wenn man sich aber jetzt im Schlaf viel bewegt, wird die Messung eben ungenau.
0: Ja, also ich meine, ich habe keine, ne? Und das bestärkt mich jetzt einfach. Aber ich sage ja auch, das ist auch irgendwie einfach nur Erwachsenen-Spielzeug.

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0: 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Janice, shut the fuck up. Ihr weint das Ding. Und egal wie wild euer Tag heute war, ich wette, der von William und Sophie aus der Good Morning Show war deutlich wilder.
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0: Royal Otis. Moody auf der dustigen Playlist. Ist er wirklich schneller als Eminem? Es ist schon heftig, aber es ist auch true. Shubi A Cappella wurde von Galileo zum schnellsten Rapper der Welt gekürt. Richtig krass. Und im ersten Interview spricht er jetzt gleich mit Simon bei Deutschrap Ideal über Offenbach, seinen Weg zum erfolgreichen Musiklabel 385i und sein Debütalbum Mr. A Cappella.
1: Mein heutiger Gast kommt von Street und Feel Pain, doch mittlerweile ist jeder Tag so wie sein B-Day, denn er war der beliebteste in der Schule durch Instagram-Videos. Heute läuft er mit 30.000 durch die Stadt, hat Rolli am Arm und macht Business-Moves. Shubi A Cappella ist bei uns.
2: Hey, was geht, Bruder? Wie geht's?
1: Ja, alles gut. Sehr gut. Gut. Schubi, mein Lieber, das ist dein erstes offizielles Interview.
2: Ja, Mann.
0: Ja, wie tief Shubi A Cappella dann gleich blicken lässt und ob er noch ein bisschen Tees spillt, hört ihr hier dann gleich ab 22 Uhr bei Deutschrap Ideal. Und ja, das ist mein Cue, mich zu verabschieden und euch zu sagen, schlaft gut, Kinderlein. Oder bekommt die Nachtschicht gut rum. Oder viel Spaß beim Doomscrolling, obwohl ihr heute eigentlich mal ein bisschen früher schlafen gehen wollt. Na, aber we listen and we don't judge. So, ich lasse euch noch was da. Summer Jam zum Beispiel und Sonny Federa. Dann kommt da noch gut rum bis 22 Uhr. Und wir hören uns.

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2: Mein Name ist Simon. Mein heutiger Gast kommt von Street und Feel Pain, doch mittlerweile ist jeder Tag so wie sein B-Day, denn er war der beliebteste in der Schule durch Instagram-Videos. Heute läuft er mit 30.000 durch die Stadt, hat Rolli am Arm und macht Business-Moves, denn du gehst Recording-Session, doch er geht Rekorde brechen und ist bei dem Label, das man Ideal nennt, und hängt an Orten, die man nur von GTA kennt. Schubi A Cappella ist bei uns.
9: Ey, was geht, Bruder? Wie geht's? Alles gut?
2: Sehr gut.
9: Gut.
2: Schubi, mein Lieber, das ist dein erstes offizielles Interview.
9: Ja, Mann.
2: Vielen Dank für die Ehre. Du bringst dein Debütalbum raus, dein allererstes Album.
9: Ja, Mann.
2: Bist aber schon seit 2020 tatsächlich bei 3F5 Ideal gesigned.
9: Mhm.
2: Warum, wieso, weshalb das quasi ein bisschen gedauert hat, darüber sprechen wir gleich.
9: Ja.
2: Wir wollen aber ein bisschen vorne anfangen für alle Leute, die dich kennen und alle, die dich nicht kennen. Du hast mir das Album zukommen lassen. Vielen, vielen Dank.
9: Mhm.
2: Mr. A Cappella.
9: Genau,
2: der Name.
9: Richtig.
2: Erscheint jetzt Mitte September, 11.9.
9: Genau, richtig.
2: Und auf deinem Intro beschreibst du so ein bisschen den Weg von Schubi zu Mr. A Cappella.
9: Ja.
2: Und sagst unter anderem, mit circa 9 hatte ich Visionen von Deutschrap. Und wann hast du die ersten Texte geschrieben?
9: Oh, guck mal, meinen ersten Text habe ich geschrieben mit 8 oder 9, ungefähr da. Ich bin in Offenbach aufgewachsen und wir hatten so ein Jugendzentrum. Und das war in Offenbach Nordend. Und damals gab es so viele Jungs, die haben so untereinander gerappt, auch viele Ältere, die haben so gefreestylt, dies, das. Und da gab es auch nicht, keine AG, sondern gab es einen älteren Typen. Er zum Beispiel, er hat uns ein bisschen gezeigt, wie man Texte schreibt. Und dort habe ich meine ersten Texte geschrieben. Ich kann es immer noch auswendig.
2: Mhm.
9: Also ist schon witzig.
2: Ehrlich, deine ersten Texte kannst du auch auswendig?
9: Komm, ich rapp dir vor. Was sag ich da? Ich bin ein Rapper, dann zum Wecker. 8 Uhr morgens, dann klingelt mein Wecker. Facebook, Facebook, was denkt ihr? Post einen Beitrag, jeder drückt gefällt mir. Prominenter Star, bin zu krass, denn wenn Schubi 88 kommt, macht ihr da Platz. Das, ich hieß da Schubi 88. Ich war 8 Jahre alt, glaube ich. Ja, Mann, ja, Mann.
2: Ist das?
9: Aber ich habe es dann einfach durchgezogen. Ich habe dann gemerkt, okay, das war's für mich. Ich bin ja auch mit Deutschrap aufgewachsen. Ich habe Rap schon immer geliebt.
2: Ist krass, weil du hast schon Facebook auch erwähnt. Und deine ersten Videos waren ja auch bei Facebook,
9: richtig,
2: die du hochgeladen hast quasi.
9: Ja.
2: Die waren dann relativ, also haben da auch schon Aufmerksamkeit auf jeden Fall auf sich gezogen. So,
9: bisschen, ja. Bisschen so in der Pause Stadt, gemacht. In der Stadt.
2: Genau, in der Stadt. Dann hast du ein bisschen Pause gemacht, glaube ich. Dann hast du auch bei Instagram dann hochgeladen,
9: genau,
2: und so. Dann wird ja auch jemand auf dich

0: aufmerksam, dazu kommen wir gleich. Mich würde interessieren, tatsächlich hast du damals, als du es dann hochgeladen hast, ne, hast du dann eher Aufmerksamkeit gesucht und deswegen Musik gemacht, um quasi so Fame zu werden, Anführungszeichen, oder war das eher auch so Ventil, um irgendwas zu verarbeiten, quasi?
1: Also guck mal, ich war mit Freunden, wir haben viel gefreestylt, viel gerappt und ich war immer der Beste in der Gruppe, so sagen wir mal. Die anderen haben auch nicht jetzt ernst genommen. Und dann dachte ich mir so, warum sollen wir es nicht einfach hochladen? Das war eigentlich just for fun auf Facebook. Dann habe ich es ein Jahr lang gemacht und ich glaube, viel Follower hatte ich dann. 4000, glaube ich, nach einem Jahr. Aber ich habe dann aufgehört. Für ein Jahr.
0: Warum?
1: Viel zu viele Leute haben mir eingeredet, so ey, lass die Scheiße, mach lieber deine Schule, ist doch voll unnötig. Viele Leute haben auch sehr viel gelacht, also das gibt's auch noch.
0: Warum haben die gelacht? Weil so Rapper noch quasi was zum Auslachen waren?
1: Nein, weil ich viel zu jung war und das war so, die Texte waren jetzt auch nicht 1A, sagen wir mal. Und ja, wegen solchen Sachen.
0: Okay.
1: Aber dann habe ich, aber ich war trotzdem so ein bisschen Fame in der Stadt und auch so, manche Leute haben es gefeiert. Aber ich habe dann gemerkt, ey, wenn so ältere Leute auch sagen, so ey, konzentrier dich lieber auf die Schule, dies, das, dann habe ich einfach gedacht, scheiß drauf. Ja, mach Schule, ja.
0: Und dann hast du irgendwann wieder angefangen, da kommen wir gleich zu.
1: Ja.
0: Weil du hast auch eine Line auf diesem Intro, die hab ich ein bisschen neugierig gemacht, weil da heißt es, wäre ich damals mit Bose Boxen nicht weggerannt, nachdem ich meinte, ich will sie nur kurz leihen, sagt der Dame, der sie gehört hat, das tut mir heute leid.
1: Ja, das ist eine krasse Story.
0: Erzähl mir die Story dazu.
1: Guck mal, ich war, ich glaube, 13, ich war mit einem Kollegen unterwegs, das war in Offenbach-Kaiserlei. Wir waren so am Laufen und dann habe ich so zwei Damen gesehen. Die saßen da auf Wiese und die hatten so eine Bose-Box, ne? Und die haben so Musik gehört. Und mein Kollege meinte zu mir, und zwar auch meine Idee, also von uns beiden, ich schieb's auf gar keinen Fall auf jemanden anderen, also von beiden die Idee, lass mal so tun, als ob du was vorrippen willst. Wir sagen, ey, verbind's mit der Box und dann hauen wir ab. Also haben wir uns gesagt, komm, machen wir das. Sind wir zu den zwei Damen gegangen, haben mir gesagt, ey, kann ich hier was vorrappen, dies, das, bla bla, lass mich mit der Box verbinden.
0: Ganz kurz, wenn du von Damen sprichst und du bist 13 quasi, waren das quasi Damen mittleren Alters oder waren das
1: ja, so waren
0: quasi
1: Mitte 20.
0: Waren Mädels Mitte 20?
1: Ja, Mitte 20, okay. Aber zu der Zeit waren es immer noch Damen und ich sag immer Damen. Ich mag das Wort.
0: Okay.
1: Auf jeden Fall. Die saßen auf der Wiese und da habe ich denen gesagt, kann ich mich verbinden? Ich habe mich verbunden mit der Box und beziehungsweise der Kollege hat sich verbunden. Ey, das ist nicht lustig eigentlich. Dann habe ich gesagt, ey, ich rappe euch das vor. Ich habe angefangen zu rappen, haben mir die Box genommen und sind weggerappt.
0: Okay.
1: Also mein Kollege ist, war mir auf Fahrrad, der ist abgehauen. Ich wusste nicht, was ich tun soll, weil er war schon weg. Die Damen gucken so schockiert und ich habe gesagt, warte, ich hol den. Und ich bin auch hinterher
0: Good cop, bad cop.
1: Sie hat gehauen und schreit noch einer.
0: Okay.
1: Aber ich war dann auch mit ihm weg. Dann habe ich die Box mitgenommen, bin nach Hause gegangen und mit der Box habe ich meine alle Texte geschrieben. Das meinte ich mit dieser Line mit, wäre ich damals mit Bose Boxen nicht weggerannt, nachdem ich meinte, ich will sie nur kurz leihen, sagt der Dame, den sie gehört hat, es tut mir heute leid. Und es tut mir auch jetzt leid, aber durch diese Box, ich hatte da einen gewissen Vibe gehabt, ich konnte drauf Texte schreiben. Also meine besten Rap-Texte damals, die auf Instagram dann viral gingen und wie ist das, habe ich alles mit dieser Musikbox geschrieben. Ah. Und deswegen sage ich, sagt der Dame, es tut mir heute leid, wenn du das hörst, ich mache das 10-mal wieder gut.
0: Ja, okay, weißt krass. Du? Also Dame, junge Dame, wenn 100%. Du damals im Park gesessen hast, quasi
1: ja.
0: Zwei Jungs, ja. Die die Bosebox gechort haben, quasi. Einer mit dem Fahrrad, einer gemeint hat, er holt sie.
1: Ja, 100%.
0: Du kannst dich melden, quasi.
1: Ja.
0: Er macht es 10-fach wieder gut. Wir haben es auf Tape.
1: 100%, ohne
0: dem
1: Song.
0: Dem Jungen geht's gut, da kommen wir gleich noch zu. Deswegen lohnt sich vielleicht.
1: Hey Simon Bro, du weißt, das ist mein erstes Interview, ich brauche ein bisschen Vibe, Mann. Lass mal Darling von mir laufen.

0: Willkommen zurück bei Deutsche Medial. Mein Name ist Simon. Bei mir ist heute Shubi a cappella. Du hast gesagt, dass du quasi aufgehört hast und dann wieder angefangen hast, weil mit 16 hast du deine Instagram-Videos quasi hochgeladen. Warum hast du wieder angefangen?
1: Ich habe wieder angefangen, das war auch witzig. Wo ich da ein Jahr Pause gemacht habe, habe ich gemerkt, dass die Menschen, die auch zu mir meinten, ey, hör auf damit, dies, das, dies, gut für mich meinen, auf einmal nicht mehr so mit mir Kontakt hatten, beziehungsweise dieser kleine Fame ging weg und die Leute hatten so kein Interesse mehr, würde ich sagen. Und dann habe ich mir gedacht, ich habe ja trotzdem weiter Texte geschrieben, weißt du? Also mein Hobby ging ja nicht weg. Ich habe ja nur Facebook-Videos aufgehört gehabt. Und dann irgendwann war ich mit Cousins gewesen, dies, das. Und wir waren so draußen, es war so Familientreffen. Und die waren ein bisschen älter als ich. Und die meinten dann zu mir, warum rappst du nicht mehr? Ich meinte, ja, keine Ahnung, ich weiß nicht. Gell? Und Facebook habe ich ja schon längst aufgehört. Ich habe schon meinen Account gelöscht. Und diese 4000 Follower habe ich ein Jahr gebraucht. Ich kann es eh nicht wieder aufbauen. Das habe ich gesagt. Die meinten, komm, lass mal Spaß. Rapp mal deinen Part vor, ich filme das kurz. Habe ich gesagt, okay, aber lad's nirgendwo hoch. Der so, okay. Ich habe gerappt. Über Nacht hat er es auf Snapchat oder so gepostet, mich markiert. Ich bin aufgewacht, ich sehe so, ich habe so 100 Benachrichtigungen und jeder hat es gefeiert. Mhm. Jeder meinte, Bombe, Bombe. Und ich habe den erstmal angerufen und gesagt, ey, willst du mich verarschen? Was postest du überhaupt? Und ich habe das, was du mir gesagt, du machst das nicht. Und ja, dann hat
0: Vertrau
1: das...
0: Mir, Bruder,
1: Vertrau
0: Basis.
1: Mir, Bruder, Basis. Aber ich habe gesehen, aber warte mal, das ist alles positiv. Mhm. Und dann habe ich mir gedacht, weißt du was, Instagram fangen wir jetzt an. Und ich habe dann diese Reichweite, was ich auf Facebook ein Jahr gebraucht hat, glaube ich, auf Instagram 2 Wochen aufgebaut.
0: Mhm. Krass.
1: Ja. Ja, Mann.
0: Wenn du heute dem 14-jährigen Shubi a cappella was sagen könntest oder begegnen würdest, gibt es Sachen, wovor du ihn warnen würdest oder ihn vorbereiten würdest?
1: 100%. Ich glaube, es gibt einiges. Ich hätte ihm gesagt, hör nur auf dich. So, lass dir nichts einreden. Ich war damals sehr Overthinker. Ich bin immer noch ein bisschen. Mhm. So, weißt du? Aber mittlerweile kann ich... aber damals war ich sehr, sehr Overthinker-Mensch. Und also, was ich ihm sagen würde, ist auf jeden Fall nicht so viel Kopf machen. Zieh dein Ding durch. Egal, wer was sagt. Egal, wer. Natürlich nimm Ratschläge an von Leuten, aber die erfahrener sind als du. Und nicht von Leuten, die in diesem Bereich, in diesem Thema, über was wir gerade reden, keine Ahnung haben. Mhm. Das würde ich auf jeden Fall Tipp geben und zieh durch. Aber so viel würde ich nicht geben, sagen, weil am Ende des Tages, wenn ich so zurückblicke, jetzt nicht mein 14-jähriges Ich, aber mein 16-jähriges Ich hat schon vieles richtig gemacht, würde ich sagen.
0: Es ging relativ schnell. Also ich glaube 2018 plus minus quasi waren so die ersten Instagram-Videos dann so irgendwie so. Dann wurde relativ schnell quasi ein Mensch auf dich aufmerksam. Ein Jahr später glaube ich schon. Und wiederum ein Jahr später quasi darauf warst du dann schon gesigned.
1: Richtig.
0: So im Januar glaube ich 2020 war das Signing, wurde es announced quasi. Hast du selber auch announced. Wer wurde auf dich aufmerksam? Für all die es jetzt noch nicht wissen quasi und für die es jetzt neu ist quasi. Wer wurde auf dich aufmerksam und vor allem wie lief der erste Kontakt ab?
1: Okay, mein Bruder Nimo, du weißt, ich liebe dich. Er hat mich entdeckt. Er war der Erste, der mich kontaktiert hat. Auf Instagram hat er mir geschrieben, ich war in der Schule. Er meinte, hey, was geht? Jigo, ich feier dich. Ich bin ausgerastet in der Schule, normal. Nimo, das war auch zu dieser Zeit, wo, glaube ich, sein Album Kiki rauskam, heute mit mir. Das war also wirklich so diese, seine erste richtig Knallerzeit, so weißt du, was ich meine? So, er hatte viele Prime-Phasen, aber ich meine, das war der erste richtige, weißt du? Und ja, zu der Zeit, und ich habe ihn ja als Kind schon immer gehört, Nimo, auch seine Musik, jetzt abgesehen davon, dass wir Bros sind, so als Künstler feiere ich ihn ja behindert, so weißt du. Und da sind wir ausgerastet, er hat mich entdeckt, hat mir geschrieben und...
0: Erzähl mir kurz die Situation, also wie kann ich mir vorstellen, warst du in Mathe, warst du in Deutsch, warst du in der Pause, warst du irgendwo...
1: Das war in der Pause, das war in der Pause.
0: Okay.
1: Ich war in der Pause oder es war nach der Schule, aber es war in der Schule, das kann ich mich erinnern, das ist auch sehr lange her. Ich war so mit 3, 4 Kollegen, wir saßen da irgendwo auf der Bank, da habe ich auf Instagram gesehen, der schreibt mir gerade, ich habe mich gesagt, ey, guck mal, Nimo schreibt mir gerade, kreiskrank. Danach haben die gesagt, ja, antworte doch, ich meinte, was soll ich antworten, gell? Sag ich so, antworte einfach, ganz normal, so normal, ne? Da habe ich gesagt, was geht, Bruder, dies, das, bla, bla. Da hat er gesagt, ey, lass uns kennenlernen, komm rüber, komm 3 auf 5 Studio. Hat er mir Adresse geschickt, er meinte dann zu mir, komm rüber. Ich glaube, das war direkt 1, 2 Tage danach. Er hat meine Nummer genommen, er hat mich angerufen, er meinte, komm rüber, ich kam hin. Und da haben wir uns kennengelernt. Und ja, Mann.
0: War nur er da? Waren die anderen Jungs auch schon da? Wie war das so? Ich meine, du kommst jetzt als junger Rapper, weißt du? Also, beziehungsweise jemand, der sagt, ey, ich hab Bock drauf, Text geschrieben, ein paar Sachen schon hochgeladen, so bei Instagram, okay, man merkt, so ein bisschen fängt an. Aber dann kommst du 3, 5 wie ins Studio.
1: Ja, safe.
0: Weißt du, so
1: safe.
0: Heiligen Hallen, so gefühlt.
1: 100%. Nee, da waren schon 2, 3 Leute da, aber da war keiner von 3, 5 da, glaube ich. Da waren nicht Chilo Abdi da, Olex da. Nee. Mhm. Ich kann mich nicht mehr genau erinnern. Ich war voll fokussiert auf ihn. Mhm. So weißt du, was ich meine? Also die erste Begegnung.
0: Mhm.
1: Ja, Mann.
0: Es gibt ja auch ein Buch, was jetzt vor gar nicht so langer Zeit erschienen ist quasi. Hessens Finest, die 50 Säulen der hessischen Hip-Hop-Szene. Und da sind natürlich die OGs wie Chilo Abdi drin, Olex Sesh natürlich und noch ganz viele andere natürlich. Ja. Wer war für dich so die prägendste Säule so aus Hessen, was so Hip-Hop angeht?
1: In Hessen?
0: Ja.
1: Sind mehrere, ja. Also auf jeden Fall Nemo, Chilo Abdi, Haftbefehl und Capo, würde ich sagen. Mhm. Was heißt prägendste? Also die habe ich am meisten gehört. So, weißt du, zum Beispiel Haftbefehl, ja, Wave, es gibt auch ein Video, wo ich 8 war. Da rapp ich das live so in die Kamera. Ich hab's auf mein Handy, wenn du willst, man kann es auch einblenden, ich schick dir das.
0: Okay.
2: Du bist Gangster? Ja, ja. Du bist Gangster? Ja, ja. Webe, wo ist dein Fenster, dein MB?
1: So, aber so die Jungs auf jeden Fall. Also, Chilo habt ihr hinter auf Jargon, Nemo, Habibi Album, Capo, alles auf Rot. So, oder nee, davor schon. Das war schon davor schon. Boah, also die Jungs auf jeden Fall. Also 3-5 Aslaks, das war schon immer mein Dings. Aber ich bin auch Offenbacher, weißt du, was ich meine? Also ist ja klar so, weißt du, was ich meine? Ja. Ey Bro, wir sind doch gerade bei Deutschrap Ideal, Mann. Es kann nicht sein, dass du nicht Chill und Ab die Schlaghammer laufen lässt, Mann. Lass ein bisschen back to the roots gehen.

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5: Let's go. Welcome back. Ich spreche schon die ganze Zeit mit Shubi A Cappella. Es ist sein allererstes Interview und genau da steigen wir jetzt wieder ein. Du bist ja auch also bekannt geworden und vor allem Reichweite auch hast du auch aufgebaut und das war dein prägendstes Signature-Ding, was man jetzt auf dem Album natürlich auch hört, aber da ist nochmal eine andere Facette, ist dein Double-Triple-Time-Flow quasi. Und das ist ja schon eine bestimmte Gabe tatsächlich, weil es gibt was bei Galileo auch und es gibt, du hast auch ein paar Mal schon drüber gesprochen. Grundsätzlich sprichst du einfach schon immer ein bisschen schneller. Du musst Präsentationen, glaube ich, in der Schule auch teilweise neu halten.
6: Ja, 100%. Nein, nicht mal neu halten. Ich war einfach der Schnellste, der fertig war. So weißt du, was ich meine? So das bei mir. Aber ja, ich habe noch eine Gabe, ja. Was habe ich? Also guck mal, was heißt Gabe? Ich kann die Blockaden von Menschen lösen. Das klingt jetzt richtig so, wow, Science Fiction, ne? Aber ja,
5: wie so ein Physiotherapeut oder weißt
6: nein,
5: du?
6: Nein, das, so, das ist auf einer anderen Ebene. Das ist so, guck mal, ich habe Leben lang, ich analysiere sehr viel im Leben. Ich bin sehr wach im Kopf, weißt du? Ich gucke immer links, rechts, was geht da ab? Und ich habe Leben lang Menschen angezogen, immer, die so Traumata haben oder die irgendwelche Blockaden haben, so. Und ich kann sowas nicht heilen, aber ich weiß, wie man Blockaden löst. Ich weiß, ich kenne mich voll aus mit. Wenn wir jetzt das Thema anfangen mit Energien und solche Sachen, ich bin seit Jahren drin, weißt du?
5: Okay.
6: Und auch wie man das Manifestieren und.
5: Wann hast du das erstmal gemerkt? Dass da sowas ist, was du den Leuten mitgeben kannst?
6: Also erstmal was unbewusst, wo ich zum Beispiel jetzt, wie ich gemeint habe, Menschen angezogen habe, die zum Beispiel Traumata haben, Blockaden haben oder sonst was. Und die Menschen fühlen sich immer sofort wohl bei mir.
5: Mhm.
6: Diesen Satz höre ich 100 Mal am Tag, weißt du? Ey, ich fühle mich voll wohl bei dir. Ey, dies, das. Und die wollen mir immer direkt deren Probleme erzählen. Mhm. Irgendwie immer direkt. Und ich denke mir das nicht, so im Sinne von, warum erzählt mir das? Sondern ich bin direkt, okay, der hat Kindheitstraumata. Mein Kopf sagt das mir. Der hat irgendwas Blockade, irgendwas, ich check direkt, ob das wegen familiärische Blockade ist. Manche Menschen haben auch Geldblockade, ne?
5: Mhm.
6: Es gibt zum Beispiel dieses, die versuchen Geld zu machen, aber die blockieren sich selber.
5: Mhm.
6: Weißt du, was ich meine? Und solche Sachen kann man lösen.
5: Mhm.
6: Und das ist voll krass. Und ich habe dann, das klingt jetzt witzig, aber ich habe auch so einen Kurs gemacht. Und also ja, Energien lösen. Alles ist ja mit Chakren abhängig und mit Traumatas. Also es ist jetzt nicht wie Psychotherapeut, sondern es ist einfach so, ich weiß nicht, das ist irgendwas so von Unterbewusstsein.
5: Mhm.
6: Ich kann das, ich weiß nicht. Ich erkenne sofort, wenn ich einen Menschen sehe, was für Probleme der hat. Egal wie reich der ist. Ich habe mit vielen Leuten zu tun, die Pate haben.
5: Ja.
6: Weil ich meine, das ist das nicht. Aber ich erkenne direkt und, aber es hat nichts mit Business zu tun, ne? Also ich, keine Ahnung, ich meine jetzt nur gerade, egal welche Menschen ich kennenlerne, egal ob Mann oder Frau oder was auch immer, ich will immer direkt helfen.
5: Mhm.
6: Die erzählen mir direkt deren Probleme. So, weißt du, was ich meine? Und das kann ich voll krass.
5: Glaubst du, dass jeder Mensch eine Aufgabe hat oder dass er sie erst finden muss?
6: Boah, das ist eine gute Frage. Ich denke, also ich finde, das ist schwer zu sagen, aber ich zum Beispiel glaube, habe die Aufgabe, das klingt jetzt komisch, aber ich habe die Aufgabe, irgendwie Menschen zu helfen. Ich hab das voll in mir drin. Ich spüre das. Natürlich, ich finde, Musik ist bei mir dieses, so durch Musik habe ich diese Menschen erreicht. Aber ich liebe es, was heißt die Aufgabe, aber ich liebe es, Menschen zu helfen.
5: Mhm.
6: Ich bin so. So, weißt du, was ich meine? Ich mag das. So, ich muss.
5: Mhm.
6: Weißt du, was ich meine?
5: Du hast einen inneren Drang, das zu tun.
6: Inneren Drang und ich krieg's auch hin. Das ist das Krasse, weißt du? Viele Menschen kriegen das nicht hin, weißt du? Aber ich krieg das hin. Ich schaff das jedes Mal. Egal, was für eine Blockade ein Mensch hat, wenn er Kindheitstrauma hat, wenn er sich, sobald er sich bei mir öffnet.
5: Wann ist das zuletzt mal passiert?
6: Letzten Tage.
5: Kannst du umschreiben, ohne genau drauf einzugehen quasi, was es war und jetzt keine zu exposen zu, aber ist ja privat alles, aber.
6: Zum Beispiel, ich kenne jemanden, mit dem bin ich sehr cool und der hat mir erzählt, seine Freundin hat den verlassen zum Beispiel.
5: Mhm.
6: Und der hat mir gesagt, ey, ich komme damit nicht klar und diese ganzen Sachen und ich weiß nicht, was ich tun soll und seit 2 Wochen, 3 Wochen, ich bin komplett am Arsch. Und dann habe ich mich mit ihm hingesetzt, habe ich erzählt, erzähl mal, und ich wollte aber nicht die Story eigentlich wissen, ich wollte nur herausfinden, wo sind seine Blockaden.
5: Mhm.
6: Und da habe ich gemerkt, dass er so ein, das klingt jetzt komisch, gell, aber er braucht dieses Schutz. Er ist nicht selbstbewusst.
5: Mhm.
6: Er ist nicht sich selbstbewusst. Weißt du, was ich meine, wie das Wort auch schon heißt. Und danach sind wir durchgegangen, dies, das. Und habe ich mit dem so, wie soll ich sagen, so alle Stories durchgegangen, wo geht's mit, wo hat's mit Kindheit angefangen. Dann habe ich gemerkt, okay, bei dem Kollegen, der hatte schon immer dieses von Eltern, also von Mutter hatte er immer dieses, oh mein Sohn, ist alles okay, brauchst du irgendwas, oh mein Gott, dies, das. Er war schon immer so gewöhnt, so Mama, Mama, Mama, Mama, dass er dieses bei seiner Freundin dasselbe gesucht hat. Mhm. Und er hatte das in dem Moment. Und sobald sie weg war, hat ihm das gefehlt. Mhm. Weißt du, was ich meine?
5: Dieser Schutz, der hat gedacht, er kann nur immer mit jemandem, der
6: genau,
5: ihm Schutz gibt, quasi.
6: Genau, aber sein. Eine weibliche Person.
5: So, und bestenfalls eine weibliche Person. Ja. Und wenn das nicht da ist, dann fühlt er sich krass, krass unsicher und irgendwie nicht so vollständig.
6: Ja, richtig, okay, genau. Verstehe. Zum Beispiel bei ihm ist das und ist jetzt weg. Der ist jetzt komplett clean.
5: Okay.
6: Ist krass, ne? Aber das ist möglich. Das ist okay. Möglich.
5: Crazy.
6: Ja. Ey, Bro, weißt du, welchen Song ich voll Lust habe? Die Leute müssen das auch hören. Das ist mein All-Time-Favorite, Tiger Legendary. Ich glaube, der geht jetzt ab.

0: 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Willkommen zurück. Wir springen mitten rein in den Talk mit Shubi a cappella. Vor kurzem gab es einen TV-Beitrag quasi, wo du einen Rekord aufgestellt hast. Offiziell waren es 140 Wörter in 20 Sekunden, glaube ich, aber du hast mir jetzt off-cam gesagt, das wurde ein bisschen falsch gezählt.
1: Das wurde falsch gezählt, weil ich hatte in diesem Triple-Time-Part Pausen dazwischen gehabt und die haben es einfach in diesen Sekunden mitgerechnet, weißt du, was ich meine? Also in diesen Sekunden, wie viele Wörter ich gerappt habe, obwohl ich Pausen drin hatte, weißt du, was ich meine? Aber hätte ich das durchgerappt, dann wären es noch mehr Wörter.
0: Okay, krass. Weil Eminem hat ja, glaube ich, den Rekord, Weltrekord, auch Guinness-Weltrekord aufgestellt mit schnellster Rapper in einer Nummer-1-Hit-Single oder glaube ich so, genau. Bei Godzilla.
1: Ja.
0: Quasi, wo der, glaube ich, 7,5 Wörter pro Sekunde im Schnitt quasi gerappt hat. So. Mit diesen 140 in 20 wärst du bei 7 gewesen quasi, ja. Aber durch die Pausen bist du sogar bei 8, 9
1: oder noch mehr sogar. Weil damals, wo wir diesen, zum Beispiel jetzt vor drei Jahren war das so gewesen, dass wir uns dachten, ey, du bist ja der schnellste Rapper Deutschlands. Irgendwann habe ich mir gedacht, warte mal, also es klingt jetzt komisch, ne? Aber so, Deutschland sei voll einfach, natürlich bin ich der Schnellste, so, weißt du? Dann habe ich gegoogelt, habe ich nachgeschaut, Silben, Wörter pro Sekunde und da habe ich nachgerechnet und ich habe gemerkt, warte mal, ich bin der Schnellste der Welt, so, weißt du, ich meine, deutlich sogar. Und da habe ich mir gedacht, weißt du was, komm, brech mir den Rekord. Dann habe ich den Text geschrieben, habe ich auf TikTok hochgeladen und dann ging das los, habe ich mich noch mehr befasst, weil ich konnte davor schon sehr schnell rappen. Ich musste dafür nie lernen, nie üben. Ich konnte das einfach. Das ist aber nicht nur bei mir so mit Reden, sondern ist auch mit meinen Gedanken.
0: Mhm.
1: Ich denke schnell. Bei mir ist alles so zack, zack, zack, zack, zack. Mhm. Auch in der Schule damals. Zum Beispiel, wenn ich so Sachen auswendig gelernt habe, ne? Wie zum Beispiel so Vokabeltest oder sonst was. Ich muss das nur einmal lesen und ich konnte das.
0: Okay, krass.
1: Also bei mir ist es bleibt in meinem Gehirn. Ja. Wenn ich Rap-Text schreibe, ich muss nicht ein paar Mal lesen, ich kann es auswendig.
0: Mhm. Ganz viel im Internet und jetzt gerade auch mit KI kommt ja immer wieder der Vorwurf, ja, das ist doch bestimmt geskippt, das ist gepitcht, ja, das ist quasi KI, die haben da irgendwas gemacht, schneller gemacht und so weiter und so fort. Also sagst du ja, egal, sollen ja auch reden, ich weiß ja, was ich kann. Oder wie ist es?
1: Also guck mal, ich verstehe es, weil ich bin ehrlich, würde ich sowas, wenn ich jetzt an Außenstehender und ich würde das sehen, würde ich mir auch denken, dass entweder KI erst recht in dieser Zeit oder es ist verschnellert oder sonst was, weil es ist ja voll einfach, aber ich kann es ja wirklich machen, sonst wäre ja nicht Galileo da. Die sind ja deswegen gekommen, weißt du, weil die dachten sich, ey, ist es fake oder ist es echt?
0: Mhm.
1: Und dann kamen die, haben die gesehen, alle, das ist ja noch schneller.
0: 202 BPM waren es, glaube ich, gell?
1: Das waren 202 BPM, ja, das war der letzte Rekord, aber ich bin mir sicher, ich kann es noch schneller. Ich habe es nur so gemacht, dass ich schrittweise immer weiter meinen eigenen Weltrekord breche.
0: Okay. Kannst du noch schneller als 202 Beats per Minute, sagst du?
1: Ja, safe.
0: Kriegen wir es vielleicht auf dem Album zu hören?
1: Ja, safe. Ich habe einen Song, der heißt Schnell, Schneller, Shubi a cappella. Da wird 3 Beat-Switches geben.
0: Mhm.
1: Und ich werde langsam rappen, dann ein bisschen schneller und dann turbo-schnell. Aber ich weiß nicht, ob ich das letzte auf 200, also ob, ich glaube, das ist nicht auf 202 BPM jetzt. Dieses mit Weltrekord ist eher für Social Media und für diese Fernsehsachen und sonst was, weil auf Dauer wie so...
0: Nee, auf Dauer ja nicht. Man könnte ja überlegen, ob man so, keine Ahnung, so eine kurze Passage einbaut, wo man so... Und dann wieder bremst?
1: Ja, 100%. Ich habe nur Angst, dass nicht jemand macht mein Album an, der macht aus Versehen erst den letzten Song an und der denkt sich, drrr, dem Auto, der kriegt Paranoia um sein Leben. Dann macht Gott bewahre Autounfall oder sonst was, gell? Und danach geht es. Gott bewahre.
0: Ja, du musst
1: so, Bruder, deswegen, ich will jetzt keine Leute abschrecken. Guck mal, ich bin dir ehrlich, ne? Also, ich, so, Gott sei Dank, ich habe diese Gabe. Aber ich höre ja selber jetzt keine Triple-Time-Songs.
0: Ja, ja.
1: So, weißt, ich meine, es ist cool, das zu machen, es ist Entertainment.
0: Ja,
1: es ist
0: du kannst
1: Killer,
0: ja kein Album auf Triple-Time.
1: Aber du weißt ja selber, du hast ja ein Album reingehört, ich kann ja nicht nur Triple-Time.
0: Voll, und das finde ich jetzt auch, merkt man auch nochmal, weil da kam ja auch viel, gerade in der Anfangszeit, viel Kritik, viel Feedback und so weiter und so fort, Texte inhaltslos und er kann nur Ding oder der steht nur für Double-Time und so weiter und so fort. Und jetzt zeigst du ja schon bei den Singles davor auch jetzt, aber auch vor allem auch auf dem Album, dass du ja sehr facettenreich bist tatsächlich. Mhm. Auch, dass es da ja auch diesen Shubi gibt quasi.
1: 100%, ja.
0: Und dass der ja auch sehr interessant ist. Ich habe auf den Kommentaren geguckt von den Videos auch so. Gefällt mir der Shubi a cappella. Ja, so auf der, wenn der entspannt ist, so krass, habe ich schon nie gedacht. So,
1: ja, Mann.
0: Dass da auf jeden Fall Feedback kommt. Wie kommt es, dass das Album erst jetzt kommt?
1: Zu der Zeit, wo ich reinkam, 2020, 2021, das war eine Website, wo es nur Singles gab. Also natürlich, manche Leute haben Alben gebracht, aber Singles, sagen wir mal, von meiner Generation aus, kam einfach in dem Moment viel besser. Und ich glaube, ich sag dir ehrlich, ich musste mich erst richtig finden, weil wir wissen ja alle, wie mein erster Song funktioniert hat. Weil ich meine,
0: Alla Flow,
1: das ging ja bergab und nicht schlimm, weil ich habe daraus so viel gelernt, so viel gemacht, deswegen stehe ich jetzt da, wo ich bin. Und ich glaube, ich musste mich einfach ein bisschen finden, ja?
0: Mhm. Du hast eine Line, Shubi, holst uns alle raus, schaffst du es nicht, bist du ein Clown, schaffst du es, kriegst du Applaus.
1: Ja.
0: Wann war der Druck auf dich größer, als quasi noch niemand an dich geglaubt hat? Oder heute, wo viele erwarten, dass du quasi dauerhaft erfolgreich bleiben musst?
1: Nee, jetzt Druck ist nicht so viel. Also Druck, ich mache mir selber Druck. So, weißt du, jetzt mache ich jetzt mehr für mich und für Familie und alles drum und dran, aber auch für mein Kindheits-Ich. Ich gucke manchmal mein altes Bild an, wo ich Kind war und denke mir, ich mach's für dich, Alter, du Pisser, ich gebe jetzt Gas. So, weißt du, meine, weil du hast es gewünscht, ich mach's jetzt. Ich krieg's hin auch für dich, weißt du. Okay, aber so, dass ich diesen, dieses mit diesen Lines, was ich meine, ist, damals wurde es, wo bei mir mit Instagram-Videos so richtig hoch ging, war die Erwartung einfach viel zu groß von jedem Menschen, so weißt du, um mich herum, Außenstehende, alle. Aber wo es dann runterging, hatte ich auf einmal voll den Druck, so, ich hatte dieses Gefühl gehabt, dieses, was mache ich jetzt? So, ich bin der Kopf so mäßig in meinem Umkreis. Also, es hat nichts mit Label zu tun oder sonst, weil ich rede über meinen Kreis, auf Freunde und dies und das, weißt du, ich meine? Wenn ich nicht funktioniere, wie soll das gehen? So, weißt du, ich meine? Und ich hatte auf einmal so einen Druck und habe trotzdem versucht, andere zu helfen und andere da zu sein, obwohl ich selber voll am Boden war. So, Simon, Bro, ich würde sagen, ich gehe mal kurz Pause machen. Wir sind ja hier bei Radio und ich würde mir wünschen, dass du einen Song von mir anmachst. Ich würde sagen, Barbie, mach mal Barbie an.

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7: Let's go. Wunderschönen guten Abend. Mein heutiger Gast ist Shubi A Cappella und wir springen mitten rein in den Talk. Du hast auf einem Song Tourist, den ich auch angesprochen habe, den ich auch tatsächlich einer der stärksten finde auf dem...
8: Danke
7: dem,
8: dir. Ist so mein liebster Song.
7: Lässt ja, ein bisschen Revue passieren. Sie fragen, wie es ist, keinen Wecker zu stellen, doch dafür habe ich bewusst meine Kindheit verpennt. Was hättest du gern gemacht, aber konntest oder durftest nie?
8: Ich habe einfach mehr darauf geachtet, dass um mich herum und mein Traum verwirklicht wird, statt dass ich lebe, so weiß ich meine, so dass ich mehr im Leben da bin, so mehr hier und jetzt bin.
7: Mhm.
8: Das hat mir gefehlt. Und deswegen sage ich Kindheit verpennt. Mhm. Weil ich war nicht im Hier und Jetzt.
7: Mhm. Wie ist es jetzt?
8: Jetzt ist so ein Misch aus allem. Ich bin jetzt hier und jetzt. Mein Kopf ist nicht mehr so durcheinander. So weißt du, nur die letzten paar Wochen war ein bisschen stressig. Und natürlich auch Albumphase, aber das macht Spaß. So als erstes Album. Aber ich denke auch nicht so viel über Zukunft nach. Ich bin so mittlerweile so dieses, ich gebe jetzt mein Bestes und es wird schon laufen.
7: Mhm.
8: So weißt du, weil ich habe eine Sache in den letzten ein Jahr herausgefunden. Und viele Antworten, die ich in meinem Leben gesucht habe, im Pilotsong sage ich zum Beispiel auch, habe 1000 Fragen und ich finde, habe keine Antwort drauf.
7: Mhm.
8: Ich habe die Antworten jetzt mittlerweile.
7: Mhm.
8: Die Sachen, die ich immer nachgejagt habe, die haben nie funktioniert, weil ich zu dahinterher gerannt bin.
7: Mhm.
8: Und die anderen Sachen, wo ich mir nicht so viel Kopf gemacht habe, kamen einfach.
7: Okay.
8: So weißt du, was ich meine? Ich habe immer Sachen angezogen in meinem Leben, wenn ich nicht zu sehr hinterhergerannt bin. Also gib Gas, aber nicht mit Kopf.
7: Mhm.
8: Also keine Blockaden. Weißt du, was ich meine? Nicht so viel hinterherrennen, weil du ziehst, ich habe gemerkt, du ziehst, für mich zieht man Sachen an, wenn du nicht zu verkopft bist.
7: Mhm.
8: Es muss einfach laufen.
7: Wie ist mit diesen Oberflächlichkeiten? Weil man sieht bei dir in den Videos und so, wenn man bei Insta auf Social Media guckt, so, ne, ist immer sehr viel Luxusgüter, Autos, so.
8: Ja.
7: Immer schöne Begleitungen auch dabei. So,
8: ja,
7: ist es auch was du dem so hinterherjagst? Warum hat das so einen Fokus für dich, zumindest augenscheinlich?
8: Guck mal, ich würde lügen, wenn ich sagen würde, dass mir schnelle Autos und Uhren und so coole Sachen mir nicht gefallen würden. So weiß ich, meine, viele würden sagen, juckt nicht, dies, das, Materialismus. Nein, ist cool. So, guck mal, damals, wo mich Nemo entdeckt hat, gell, mein Bruder. Wo ich mit ihm unterwegs war, ich war 16, weißt du, ich hatte immer oft dieselben Klamotten an und ich hatte nicht, keine Ahnung von Luxus und so. Ich war mit ihm und er war so, ich glaube, in meinem Alter, wie ich jetzt bin. Und er war zum Beispiel mit Rolex, schneller Wagen und ich war immer mit ihm unterwegs, weißt du, er hat mich überall mitgenommen. Und ich habe dann immer mit 16 geguckt, krass. Boah, okay, das ist krass. Gigo, weißt du, ich meine, immer geleckt, weißt du, ich meine, Playboy, so diese ganzen Sachen, so, ich hab so Blut geleckt, so, weißt du?
7: Mhm.
8: Ich hab mir gedacht, ich muss das auch hinkriegen, ich krieg das auch hin, weißt du, ich meine?
7: Mhm.
8: Und danach irgendwann kam's dann und, ja, man, so, deshalb, ich glaube wirklich, weil ich als Kind das gesehen habe und ich sag dir ehrlich, es ist mehr so dieses davor, bevor man es hat, weil manchmal denkt man sich so, zum Beispiel jetzt, wo ich meine erste Rolex geholt habe, so ey, wenn ich mir jetzt eine Rolex hole, wäre zu krass, sobald man die hat, man freut sich so 2 Wochen, danach ist auch scheißegal, ich schwör dir, ich gehe mit materialistischen Sachen auch kacke um, sag ich dir ehrlich, auch wenn es mir gefällt, juckt mich gar nichts, weißt du, ich meine.
7: Deswegen funktioniert Kapitalismus so gut, weil genau dieses, man will immer haben, haben, haben quasi,
8: ja.
7: Und dann, wenn du es hast, dann denkst du, okay, Konsumgüter XYZ.
8: 100%.
7: Ja, okay, gar nicht mehr so geil, ich will was Neues haben.
8: 100%, 100%. Aber ich find's okay.
7: Okay. Eine Sache, die es auf jeden Fall auch Thema ist, dass du ja immer wieder schon erwähnt hast, quasi, dass du keine Drogen konsumierst.
8: Ja, Mann.
7: Und auf dem Song Barbie heißt es ja auch, ich kiff dich mal so. Mhm. Also für die Rap-Szene, auch wenn es jetzt ein bisschen klischeehaft ist, aber da ist schon natürlich über in der Unterhaltungs- oder Medienbranche, du kannst es ja auf verschiedene Branchen übertragen, das ist ja nicht nur in der Rap-Szene so,
8: 100%.
7: In der Musikszene quasi, in der Schlagerszene, in der wie auch immer-Szene, bei den Werbern. Ne? Ich will es gar nicht so
8: framen
7: auf Rap so, aber wie kam es, dass du quasi da so nie in Berührung kamst oder in Versuchung gerätst, nie probiert hast, so.
8: Ja, Mann.
7: Weil gerade in der jungen Anfangsphase, ne, man ist viel unterwegs, da passiert viel so, das ist ja allgegenwärtig irgendwo,
8: mhm.
7: Die Verfügbarkeit ist relativ leicht.
8: Mhm.
7: Wie kam's?
8: Guck mal, ich habe noch nie mein Leben Drogen probiert, noch nie mein Leben nicht mal probiert, weder ein Joint an meiner Lippe gehabt, noch nie in meinem Leben, das kann dir jeder bestätigen. Ich habe nie Interesse gehabt. So, weißt du, weil die meisten, weil Anfang an, wenn ich zum Beispiel auch meinen Umkreis, Freunde zum Beispiel, gekifft haben, dann, war das so für mich so, die sind voll faul. Ich will aber funktionieren.
7: Mhm.
8: So, weißt du, mein Verstand ist für mich A und O. Weißt du, was ich meine? Und mein Bauchgefühl. Ich will nicht beides betäuben. Das geht nicht. Für mich. Weißt du, was ich meine? Und deswegen, das kam nie die Interesse und es hat mich auch nie angetört. Und ehrlich gesagt, so mein Ratschlag, was ich immer meinen jüngeren Fans mitgebe, ist, probiert's gar nicht. Ich hab's auch nicht getan, probiert's nicht. Ich weiß, in manchen Sachen sieht das cool aus, wie bei manchen Rappern sieht das cool aus. Es ist richtig uncool. Ich kenne viele privat und ich sag euch, wie viele versuchen auch aufzuhören. Geht lieber Fitnessstudio, ich gehe auf Fitnessstudio, ich schwöre, ist cool. Lies Bücher, ich lese auch Bücher, ist cool. Weißt du, was ich meine? Also manchmal diese Ratschläge von Eltern, was die mal gesagt haben, es stimmt manchmal einfach. Weil vielleicht damals, wo ich jung war, mit 15, 16, 17, dass ich das nicht gemacht habe, war ich da uncoole gewesen. Aber jetzt fragen die mich nach Tipps. Geht lieber trainieren, liest Bücher, ernährt euch gesund. Es ist, ich finde es sogar voll gut. Zurzeit ist auch so eine Phase gerade, dass die Leute ein bisschen mehr auf Sport sind. Mhm. Weißt du, man ist ein bisschen so links geworden. Super, super, super. Gebt Gas und vertraut mir. Lasst dich kacke. Lasst es. Das sage ich jedes Mal. Auch in meinen Songs sage ich das. Mach das nicht. Ey, Bro, weißt du, was geil wäre für Radio? Ich glaube, du musst den Song Alles von mir und Ammo laufen lassen.

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0: Ladies and Gentlemen, willkommen zurück. Schubi A Cappella ist heute zu Gast und wir machen direkt weiter. Man lernt den Schubi ja so ein bisschen kennen auf dem Album. Nicht nur Mr. A Cappella natürlich, aber auch so ein bisschen die Seiten von Schubi. Welcher Song auf dem Album zeigt so den echten Schubi in Anführungszeichen am deutlichsten und am ehrlichsten vielleicht auch? Und warum genau dieser Song?
1: Ich würde sagen, am ehrlichsten. Alle sind ehrlich auf seine Art und Weise. Also wir reden jetzt nur von Liebe Songs, ne? Also
0: ja, es geht um ne, was genau. Dich dahinter Mr. A Cappella quasi genau. Wirklich so bewegt.
1: Und, also Purist ist auf jeden Fall real. So weiß ich meine, so, es ist so von Herzen geschrieben, dass ich zum Beispiel unterwegs bin, da wo ich damals unterwegs war. Wenn ich da bin, so, sehen die Leute mich so, mein Gott, was macht der hier, obwohl ich da aufgewachsen bin. Und sie sehen mich mittlerweile als ein Tourist. Der Song, deswegen heißt er ja Tourist. Mhm. Weil ich meine, dass die Leute mich als Tourist sehen. Zum Beispiel damit Pilot ist real, aber ich glaube, der realste im Sinne von so diese Storyline, dass man, wenn man wissen will, wer Schubi ist, entweder müsst ihr das Intro anhören oder dieses Interview angucken. Würde ich sagen. Mhm.
0: Bist du stolzer auf das, was du erreicht hast, oder auf das, was du auf dem Weg nicht geworden bist?
1: Beides. Also, ich bin stolz drauf, wie weit ich gekommen bin, weil es sollte so sein. Und ich bin auch stolz drauf, dass ich trotz so viele negative Erfahrungen im Leben, ich mich nie daran geklammert habe, sondern immer mich durchgeboxt habe. Immer, in jeglicher Hinsicht. Mhm. Wie gesagt, also, Bro, 2020, Anfang mit dieser Allerflow, wie wir das Thema hatten, ich war der meistgehatete Rapper, glaube ich, in Deutschland. Wie viele Dislikes hat das Video? Ich glaube, 100.000 oder mehr.
0: Aber die Top-Kommentare sind schon hart.
1: Weißt du, was ich meine? Und jetzt wenn du jetzt... es ist durchgehend positiv. Abgesehen davon, dass damals mich Meinungen mehr interessiert haben als jetzt. Aber natürlich gefällt es mir und ich liebe es, Menschen, dass die das feiern, was ich mache. So, weißt du, ich meine, ich liebe es. Weißt du, ich bin auch, ich mache immer mit Leuten Fotos, ich bin immer voll da, ich rede auch gerne, so, weißt du, wenn ich kann, so, weißt du, ich meine, ich liebe das und also.
0: Wenn Menschen nach dem Hören von Mr. A Cappella eine Sache über Schubi A Cappella quasi verstehen sollten oder wissen sollten, welche wäre es?
1: Also die Singles, die ich rausgehauen habe, ist ja sehr oberflächlich, weißt du? Aber ich will, dass die Leute auch mich kennenlernen. Und da sind ja auch diese deeperen Songs und verschiedene Arten. Und ich will, dass die Leute mich besser kennenlernen. Das würde ich mir auf jeden Fall wünschen, ja. Mhm. Safe.
0: Wir haben jetzt noch nicht über Features gesprochen. Es gibt immer bei deinen Songs am Ende so einen kleinen quasi Teaser, so, wo so auf einem Reißbrett quasi so die ganzen Sachen da stehen.
1: Ja,
0: und da sind natürlich so ein paar Feature-Gäste schon verraten. Hier, sag schon, Cello Abdi ist da, Amo ist da.
1: Amen,
0: genau. Gibt es noch Überraschungen auf dem Album?
1: Auf jeden Fall. Ich kann nicht dazu viel sagen. Ich glaube, das Interview kommt eh vorher raus, deswegen... Das wird schon Baba, ja. Seid gespannt, es wird auf jeden Fall krass. Sagt er so. Aber wir haben hier genug Namen verraten, also.
0: Ja, ja.
1: Ist ja ein Todesviel.
0: Ist ja, so, auf jeden Fall. Da ist einiges. Ich meine, bei 3FMI passiert eh krass viel so. Ich hatte jetzt, wie gesagt, vor kurzem Rico und Mosquito.
1: Ja, Mann.
0: Ja, da. Da ist ja. 3FMI gibt Gas gerade.
1: Ja, Bruder, schon immer, würde ich
0: sagen. So, Olex kommt jetzt raus. Ja. Ich meine, glaube, wenn das Interview rauskommt, weiß ich gar nicht, ob das dann schon draußen ist so. Und Husky 3. Mhm. Ne? Wie gesagt, Mosquito, Jeko, du jetzt. So.
1: Amo kommt auch.
0: So, die sind gut am Machen, so, das ist krass. Wie ist das so für dich, so in diesem Camp zu sein, wo so krass viel kreative Energie gerade so am Start ist?
1: Bro, sag dir ehrlich, wir sind eigentlich voll die Familie, ja. Natürlich geht es viel um Musik, das klingt jetzt komisch, wenn ich sage, es geht nicht viel um Musik, aber zum Beispiel, keine Ahnung, ich habe gestern noch mit Amo telefoniert, was geht, Bre, was machen, lass mal ab, lass chill. Es geht, also auch mit Amen bin ich so, chill up, die so, Bro, wir sind mehr so Freunde, beziehungsweise familiärischer, weißt du, was ich meine? Mhm. Es geht nicht viel um Musik, natürlich ab und zu zum Beispiel jetzt, Jeko kommt mal rein und sagt, ey, Bre, hör dir das mal an, was sagst du? Oder natürlich, das sind ja die Neuen, die fragen oft nach so Meinung, nicht Tipps, sondern Meinung, so wie ist der Song, geht's gut in Ohr rein? Man kann zum Beispiel, ich kann es dann gut beurteilen, so, weißt du, was ich meine? Weil ich hab eine gute Erkenntnis für, also bei anderen so Songs, so, ey, das ist krass, so, weißt du, ich meine, das kommt gut an, Social Media, ich bin ja voll TikTok, Social Media, ich kenne mich ein bisschen aus, weißt du? Aber es ist übel cool, Bro, weißt du, ich meine, wir verstehen uns alle behindert und wie gesagt, es ist mehr familiär, würde ich sagen sogar.
0: Mhm. Sehr, sehr nice.
1: Ja,
0: gibt es noch ein Thema, was dir wichtig ist? Haben wir irgendwas vergessen? Möchtest du noch etwas platzieren, wo du sagst, ey, das ist auf jeden Fall wichtig, dass wir darüber gesprochen haben jetzt?
1: Ich würde einfach nur sagen, gebt euch das Album, malt euch selber ein Bild. So, wie gesagt, viele Leute, die mich jetzt auch nur von der Schnelligkeit kennen, hört euch das Album an. Und ihr sieht mich nochmal von einer anderen Sicht, beziehungsweise, ja, doch so, aus einer anderen Sicht. Und du hast ja das Album gehört, du weißt ja, es ist sehr facettenreich. Weißt du, es sind viele Themen, verschiedene. Und ja, Mann, Shubi a Cappella kann nicht nur Double Time, Triple Time, was auch immer. So, weißt du, ich meine, es ist viel, viel mehr.
0: Mr. a Cappella, Shubi a Cappella. Mr. a Cappella heißt sein Debütalbum, sein erstes offizielles. Das war auch sein erstes offizielles Interview hier bei Deutsche Media. Mein Name ist Simon, wir sind überall. Ihr hört uns im Radio, YouTube, Instagram, TikTok, ARD Mediathek, im TV. Wir sind überall. Wer uns nicht findet, hat nie gesucht. Shubi, vielen, vielen Dank für deine Zeit.
1: Ich danke dir, Bruder.
0: Danke dir,
1: hat Spaß gemacht, wirklich.
0: Dankeschön. Letzte Worte gehören dir.
1: Pass auf euch auf, bleibt gesund. Gebt euch das Album, wenn ihr Bock drauf habt. Und fertig, ja, mach's gut. Wir hören uns.

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1: Um 0 Uhr mit Christine Beidt. Angesichts der hohen Spritpreise diskutiert die Politik über mögliche Entlastungen. CSU-Chef Söder hat die Bundesregierung aufgefordert, dringend über Lösungen zu beraten. Aus der Nachrichtenredaktion Andreas Herrler.
2: Söder sagte nach der Klausurtagung des CSU-Vorstands, man könne sich Österreich als Vorbild nehmen. Was der Staat dort durch die hohen Spritpreise mehr einnehme, zahle er an die Bürger zurück. Wirtschaftsministerin Reiche von der CDU schlägt bei NTV Direktzahlungen an Geringverdiener vor. Die SPD wiederholt in einem neuen Positionspapier ihre Forderungen nach einem Spritpreisdeckel und einer Übergewinnsteuer. Grünen-Chef Banaschak ist ebenfalls dafür, die zusätzlichen Gewinne der Ölkonzerne abzuschöpfen, etwa um damit das Deutschland-Ticket günstiger zu machen.
1: Für den Aufbau der neuen Bundeswehrbrigade in Litauen sollen Soldaten auch zwangsverpflichtet werden. Man bereite entsprechende Versetzungen vor, teilte das Verteidigungsministerium mit. Es gehe um einige hundert Soldaten. Für bestimmte Mangelberufe reiche das Prinzip der Freiwilligkeit nicht aus, etwa in der Logistik und der IT. Die Litauen-Brigade soll Ende 2027 einsatzbereit sein. Ziel ist es, Russland von einem Angriff auf die NATO-Partner im Baltikum abzuhalten. In den USA könnten Gas- und Kohlekraftwerke in Zukunft deutlich mehr klimaschädliche Treibhausgase ausstoßen dürfen als bisher. Die US-Umweltbehörde EPA will die geltenden Grenzwerte abschaffen. Sie teilte mit, dadurch würden der Industrie Kosten von mehr als 300 Milliarden Dollar erspart. Klimaschützer wollen gerichtlich gegen die Aufhebung der Emissionsgrenzen vorgehen. Die deutschen Volleyballmänner haben bei der EM in Rumänien ihren vierten Sieg im vierten Spiel geholt. Sie stehen damit bereits im Achtelfinale. Das Spiel am Abend gegen die Schweiz ging 3:1 aus. Aus der Sportredaktion Raimo Hinsdorf.
3: Das DVV-Team hatte die ersten beiden Sätze gegen den Außenseiter locker gewonnen. Dann häuften sich die Konzentrationsfehler, ging die Angriffsquote in den Keller. Und schon sahen sich Erik Röhrs und Kollegen mit 2:8 im dritten Satz hinten. Nach einer zwischenzeitlichen Aufholjagd ging dieser Satz mit 22:25 verloren. Trotz einiger Wackler wurde dann der vierte Satz mit 25:21 gewonnen. Bester deutscher Angreifer war Tobias Brandt mit 25 Punkten.
1: Fußball-Zweitligist Hannover 96 hat sich von Trainer Christian Tietz getrennt. Das hat der Verein bekannt gegeben. Hannover hat von den ersten 5 Spielen der Zweitligasaison nur 1 gewonnen. Das Wetter für Deutschland. Heute Nacht teils klar, teils wolkig, selten Regen. Die Tiefstwerte 17 bis 6 Grad. Tagsüber im Süden sowie nahe Oder und Neiße am häufigsten Sonne. Sonst neben sonnigen Phasen dichte Wolken. Später im Nordwesten einzelne Regengüsse oder Gewitter. Die Zeit 0:03.
4: So, hier ist Laura Dahm mit der Jungen Nacht. Ich muss dir noch kurz meine Kopfhörer entknoten. Jetzt ist es aber soweit. Jetzt können wir auf die Straßen gucken. So, wir starten auf der A1 Hamburg Richtung Lübeck. Die ist zwischen Kreuz Bargteheide und Bad Oldesloe wegen Fahrbahnerneuerung bis 6 gesperrt. Dann nochmal die A1 Lübeck Richtung Hamburg. Da ist die Norderelbbrücke in beiden Richtungen mehrfach kurzfristig wegen eines Schwertransports gesperrt. Dann die A29 Oldenburg Richtung Ahlhorner Heide. Die ist zwischen Wadenburg und Großkneten wegen einer Nachtbaustelle bis 5 gesperrt. Die A40 Essen Richtung Dortmund ist zwischen Dreieck Bochum West und Bochum Zentrum wegen Bauarbeiten für 2 Wochen gesperrt. Und zum Schluss die A100 Stadtring Berlin. Sie ist zwischen Oberlandstraße und Treptower Park bzw. Spätstraße auf der A113 wegen Wartungsarbeiten bis 5 gesperrt. Gute Fahrt!
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4: So, jetzt muss ich mich erstmal hier kurz sammeln. Wie gesagt, Laura Dahm ist hier und gleich sprechen wir über Nina Chuba. Die hat jetzt so... Ja, musste so krass jetzt auf der Bühne ihre Tränen unterdrücken, weil sie dachte, wenn sie jetzt wirklich weiterheult, dann kann sie nicht weiter singen. Was da los?

0: sie die nicht. Ja, und wenn das Trauer ist, weiß ich nicht, ob Nina das auch so geil findet. Aber auf jeden Fall gab es da gerade ganz viel Trauer bei ihr. Da sind nämlich ordentlich die Tränen gekommen.
1: Ich habe Angst, dass ich den nächsten Song nicht mehr singen kann.
0: Tja, und warum diese Tränen mitten auf der Bühne? Es war tatsächlich großer Tourabschluss von Nina Tschuber in Berlin. Und Claudi Franzen aus dem Jüngernacht-Team sagt, da wurde wirklich sehr viel geweint, ne?
2: Es war wirklich ein richtig emotionaler Tourabschluss. Also Nina Tschuber hatte ihre Fans schon vorgewarnt, das wird auch ein ganz besonderes Konzert. Nicht nur das letzte, also die letzte Show für dieses Jahr.
1: Ich freue mich so, dass ihr alle heute hier seid. In diesem Jahr und auch für erstmal eine ganze Weile.
0: Hey, warte mal, hat die da jetzt gerade eine Auszeit angekündigt?
2: Ja, also zumindest was Live-Shows angeht, ne? Das hatte sie im August schon mal in einem Insta-Video so kurz announced, dass sie eigentlich erst 2028 wieder live auftreten will. Ja, aber vorher hat sie nur so richtig aufgefahren. Freitag, Samstag und Sonntag drei fette Abschlussshows mit Überraschungsauftritten von Ikki Mel, von Provinz, Mako, Bad Moms J und Soho Bani. Ja, und wäre das alles nicht schon emotional genug gewesen, hat dann auch noch Bad Moms J eine Rede gehalten.
1: Ich bin so stolz auf dich. Das bist alles du, das hast du alles verdient und ich würde in jedem Leben für dich klatschen.
0: Ah, Leute, oh Gott. Okay, jetzt mal bitte Tränen trocknen, falls sie bei euch auch schon fließen. Hier in der jungen Nacht werdet ihr Nina Tschuber regelmäßig weiterhören, versprochen.

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0: Match. Letzte Nacht, Leute. Das Finale der US Open. Gestern Nacht klang so. Und Alexander Zverev gewinnt nach 4 Sätzen. Einfach mal voll der fette Triumph, ja. Aber er hat einfach überhaupt gar nicht gecheckt. Der war so im Tunnel, dass er einfach mal den Spielstand vergessen hat.
1: Aber ich dachte, es ist 5-1 anstatt 6-2. Es ist so simpel.
0: Ja, haben wir so, glaube ich, auch noch nicht erlebt, ne? Er wollte wirklich schon direkt den nächsten Aufschlag machen, bis er dann irgendwann gemerkt hat, so, hey, warum jubeln alle? Guckt dann auf die Anzeigentafel und sieht, ah, ich habe ja gewonnen. Ich finde es mega geil. Irgendwie auch total sympathisch. Und ich wollte von euch wissen, ob euch auch schon sowas passiert ist. Habt ihr schon mal irgendwie was, so, was total obvious war? Also total offensichtlich, habt ihr das schon mal verpeilt? Also klar, so Klassiker, ne? Geburtstag von der besten Freundin, von der Frau, Mann, whatever, vom Partner. Oder Hochzeitstag, sowas verpeilt man ja immer mal wieder. Könnt ihr euch auch gerne reinmelden, wenn euch das immer mal wieder passiert. Ich bin echt so ein Mensch, ich vergesse fast jeden Geburtstag. Aber habt ihr vielleicht auch schon mal sowas, ja auch schon mal irgendwas gewonnen und wart so perplex, dass ihr es einfach gar nicht gecheckt habt oder wie Zverev einfach gar nicht verstanden habt? Dann meldet euch mal rein unter der 0221 567 8 9 3 mal die 1. Okay.

0: Es ist 12:30, wir gucken auf die Straßen, geht los auf der A1 Hamburg Richtung Lübeck. Die ist zwischen Kreuz Bargteheide und Bad Oldesloe wegen Fahrbahnerneuerungen bis 6 gesperrt. Dann nochmal die A1 Lübeck Richtung Hamburg, da ist die Norderelbbrücke in beiden Richtungen mehrfach kurzfristig wegen eines Schwertransports gesperrt. Die A29 Oldenburg Richtung Alhorner Heide ist zwischen Wadenburg und Großenkneten wegen der Nachtbaustelle bis 5 gesperrt. Dann noch die A40 Essen Richtung Dortmund, die ist zwischen Dreieck Bochum West und Bochum Zentrum wegen Bauarbeiten für 2 Wochen sogar gesperrt. Die A100 Stadtring Berlin ist zwischen Oberlandstraße und Treptower Park bzw. Spätstraße auf der A113 wegen Wartungsarbeiten bis 5 gesperrt. Und zum Schluss die B14 Backnang Richtung Stuttgart ist zwischen Leutenbach und Nelmersbach und Winnenden in beiden Richtungen gesperrt. Da wo nichts gesperrt ist, gute Fahrt.
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0: Jo Leute, Cat's Eye, die erfolgreichste Girl Group der Welt, die hat ihr einziges Deutschlandkonzert gegeben. Was da abging, hört ihr gleich hier in der Jungen Nacht in ungefähr 20 Minuten. Wir waren natürlich für euch dabei. Jetzt aber erstmal New Religion, Bebe Rexha und Faithless.

Klamotten ausziehen. Zeit für ein Striptease, würde ich sagen, oder? 0:37. Das ist ja wirklich einfach so der Song, bei dem wir alle, glaube ich, Channing Tatum als Stripper vor Augen haben.

0: die K-Pop gerade so herzugeben hat. Na, falls ihr es nicht verstanden habt, es geht um Cat's Eye, ne? Die K-Pop-Band, die weltweit erfolgreichste Girl-Band, die es halt gerade gibt. Und die sind gerade auf Wild World Welt-Tournee. Auch schon fast ein Zungenbrecher. Und die haben jetzt ihr einziges Konzert in Deutschland gegeben.
1: Die Energy war so geil. Also ich schwöre, ich glaube, alle haben mitgeschrien, alle sind gesprungen. Es waren alle Flashlights und es war so geil.
0: Ja, ich schwöre. Und obwohl sie nur zu viert waren, Manon und Sophia, die fallen ja gerade aus, waren alle sowas von hyped und die Halle der reine Dancefloor. Und wie Enes es aus Herne beschreibt, ging da einiges ab.
2: So ein Techno-Gefühl hatte man vor allem. Diese Beats, da ist man einfach nur abgegangen. Das war wirklich toll.
0: Ja, da saß wirklich jeder Dance, die Outfits monatelang durchdacht, Lightsticks, alles war am Start, die Halle komplett ausverkauft. Und falls ihr jetzt ein bisschen FOMO kriegt, wenn ihr das hört, na, keine Panik, dafür habt ihr ja uns. Hier die junge Nacht. Natürlich gibt es jetzt hier Cat's Eye für euch, Gabriella, um 0:49 Uhr. Und ihr könnt jetzt zu Hause im Wohnzimmer oder wo auch immer genauso abgehen.

wünsche euch allen einen schönen guten Morgen. Das schreibt Hörer Daniel, der hat sich hier reingemeldet unter der 0221 567 893 mal die 1, und er schreibt, er hat die ganze Woche Frühschicht von 3.30 Uhr bis 14 Uhr. Daniel, halte durch, wir sind bei dir und ihr könnt euch auch hier jederzeit natürlich reinmelden, ist klar.

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1: Um 1 Uhr mit Christine Beitsch. Für den Aufbau der neuen Bundeswehrbrigade in Litauen sollen Soldaten auch zwangsverpflichtet werden. Das hat das Verteidigungsministerium mitgeteilt. Demnach werden zurzeit Versetzungen vorbereitet. Das Prinzip der Freiwilligkeit reiche teilweise nicht mehr aus. Aus Berlin Mario Kubina.
2: Wie das SPD-geführte Ressort sagt, geht es um eine Zahl im mittleren dreistelligen Bereich, also um einige hundert Soldatinnen und Soldaten. Die Dienstposten in der neuen Brigade seien zwar schon zu rund 80% besetzt, auf freiwilliger Basis. Aber dem Ministerium zufolge fehlen noch Spezialkräfte, etwa in der Logistik und in Sachen IT. Verteidigungsminister Pistorius ist sich sicher, dass die neue Brigade wie geplant Ende nächsten Jahres voll einsatzbereit sein wird. Ziel ist es, Russland von einem Angriff auf die NATO-Partner im Baltikum abzuhalten.
1: Die Politik diskutiert weiter darüber, wie die Menschen in Deutschland angesichts der hohen Spritpreise entlastet werden könnten. CSU-Chef Söder sagte, Österreich könne ein Vorbild sein. Dort zahle der Staat das, was er mehr einnehme, an die Bürger zurück. Die SPD bekräftigt ihre Forderungen nach einem Spritpreisdeckel und einer Übergewinnsteuer. Die Spritpreise haben zuletzt neue Höchstwerte erreicht. Der Tankstellenverband erklärte, Grund sei das Verhalten der Mineralölkonzerne. Zwar sei die Blockade der Straße von Hormus ein Problem, der Anteil des Öls von dort sei hier aber vergleichsweise gering. Die USA haben Sanktionen gegen die zweitgrößte Bank Russlands, die VTB Bank, verhängt. Das hat ein Sprecher des US-Außenministeriums gesagt. Grund sei, dass die Bank Geschäfte im und mit dem Iran gemacht habe. Außerdem habe sie dabei geholfen, Sanktionen zu umgehen und Terrorismus zu finanzieren. Sämtliche Vermögenswerte der VTB in den USA werden nun gesperrt. Die Kakaoernte wird in den Anbauländern nicht nur durch extreme Dürre bedroht, sondern auch durch extreme Niederschläge. Das zeigen Daten eines internationalen Forschungsteams. Darüber berichtet ARD-Klimaredakteur Florian Zinner.
3: Teure Tafeln, kleine Tafeln oder gar keine Tafeln mehr im Schokoladenregal. Die Auswirkungen einer schlechten Kakaoernte sind für Mitteleuropa ein vielfältiges Luxusproblem. Kakaobäuerinnen und Bauern gehen sie aber an die Existenz. Starker Regen kann zum Beispiel die Kakaoblüten schädigen oder Pilzinfektionen begünstigen. Extreme Niederschläge stehen mit großräumigen Wettermustern, einer erhöhten Meeresoberflächentemperatur und letztendlich dem Klimawandel in Verbindung.
1: Das Wetter für Deutschland. Heute Nacht teils klar, teils wolkig, selten Regen. Die Tiefstwerte 17 bis 6 Grad. Tagsüber im Süden sowie nahe Oder und Neiße am häufigsten Sonne. Sonst neben sonnigen Phasen dichte Wolken. Dazu bis 30 Grad. Die Zeit 1.03 Uhr.
4: Mal da gucken wir auf die Straßen. Geht los mit der A1 Hamburg Richtung Lübeck. Die ist zwischen Kreuz Bargteheide und Bad Oldesloe wegen Fahrbahnerneuerungen bis 6 gesperrt. Nochmal die A1 Lübeck Richtung Hamburg. Da ist die Norderelbbrücke in beiden Richtungen mehrfach kurzfristig wegen eines Schwertransports gesperrt. Die A15 Dreieck Spreewald Richtung Breslau ist zwischen Fettschau und Cottbus West nach einem Unfall gesperrt. Die A29 Oldenburg Richtung Ahlhorner Heide ist zwischen Wartenburg und Großen Kneten wegen einer Nachtbaustelle bis 5 gesperrt. Dann noch die A40 Essen Richtung Dortmund, die ist zwischen Dreieck Bochum West und Bochum Zentrum wegen Bauarbeiten für 2 Wochen gesperrt. Die A100 Stadtring Berlin ist zwischen Oberlandstraße und Treptower Park bzw. Spätstraße auf der A113 wegen Wartungsarbeiten bis 5 gesperrt. Und noch eine Sperrung habe ich, die B14 Backnang Richtung Stuttgart ist zwischen Leutenbach und Nellmersbach und Winnenden in beiden Richtungen gesperrt. Da was geht, gute Fahrt.
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4: Ey, ich habe gestern erst Tom Holland aka Spider-Man im Kino gesehen. Ich habe mir endlich mal die Odyssee reingezogen. Also, ich muss sagen, nicht so mein Ding, aber auf jeden Fall fetter Film. So, und Tom Holland spielt ja eine der Hauptrollen und der sagt auch tatsächlich, dass bisher alle seine Wünsche wahr geworden sind, weil er glaubt nämlich hier dran.
5: I genuinely believe in manifestation.
4: Ja, er glaubt ans Manifestieren. Und jetzt hat er unter anderem mit Odyssee das nächste krasse Ding in sein Leben gezogen. Welchen Rekord der Typ aufgestellt hat, hört er hier in der jungen Nacht nach. Warte mal, 3 Songs. Ich bin Laura Dahm. Das ist Doechii, Anxiety.

0: Bordfreunde Stella machen euch ein Kompliment in der jungen Nacht um gleich 12:45. Und der hier, Freunde, ne? Tom Holland, oder besser gesagt, oder besser bekannt als er.
1: Ich bin nicht nur Peter Parker. Ich bin Spider-Man.
0: Ja, Tom Holland, a.k.a. Spider-Man. Der ist einfach so erfolgreich und jetzt hat er den nächsten Rekord aufgestellt. Der ist jetzt der kommerziell erfolgreichste Schauspieler aller Zeiten. Claudia Franzen aus dem Jungen-Nacht-Team. Meistert der ist jetzt eine richtige Rich Bitch oder was heißt das?
2: Das bestimmt auch. Wobei, hierbei geht es jetzt nicht um sein persönliches Gehalt, sondern um die Kohle, die seine Filme im Kino einspielen. Laut comicbook.com nämlich umgerechnet, festhalten, 13,4 Milliarden Euro.
0: Alter, was sind das für Dimensionen, bitte? Aber ey, der rasiert ja nicht nur in Spider-Man, ne, sondern auch Odyssey. Übrigens, geiler Film, habe ich gestern erst gesehen. Das ist einfach voll die Maschine, ne?
2: Genau, und dann die ganzen Avengers-Filme, die er in den letzten 10 Jahren gedreht hat. Da war schon einiges dabei. Damit ist Tom Holland übrigens auch der jüngste Schauspieler, der auf dieser Liste der kommerziell erfolgreichsten Hollywood-Stars ganz oben steht. Der ist nämlich gerade mal 30.
0: Dann kann er sich doch jetzt einfach mal mit 30 zur Ruhe setzen.

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Und als ich diesen Song ja das erste Mal gehört habe, dachte ich so, wer ist das? Falls euch das auch fragt, das ist Adela, Rising Star aus der Slowakei. Und die hat 2023 in der Castingshow mitgemacht, aus der die K-Pop-Band Cat's Eye hervorgegangen ist. Ja, Adela leider knapp nicht mit reingekommen in die Band, obwohl sie zu den Fanfavoriten gehört hat. Aber jetzt macht sie einfach solo ihr Ding und ich finde, macht sie echt gut, ey.

0: Es ist 13:30. Wir gucken auf die Straßen. Geht los mit der A1 Hamburg Richtung Lübeck. Die ist zwischen Kreuz Bargteheide und Bad Oldesloe wegen Fahrbahnerneuerungen bis 6 gesperrt. Nochmal die A1 Lübeck Richtung Hamburg. Da ist die Norderelbbrücke in beiden Richtungen mehrfach kurzfristig wegen eines Schwertransports gesperrt. Die A8 Richtung München ist zwischen Ulm-West und Ulm-Ost nach einem Unfall gesperrt. Die A29 Oldenburg Richtung Ahlhorner Heide ist zwischen Wartenburg und Großenkneten wegen einer Nachtbaustelle bis 5 gesperrt. Dann die A40 Essen Richtung Dortmund, die ist zwischen Dreieck Bochum-West und Bochum-Zentrum wegen Bauarbeiten für 2 Wochen gesperrt. Die A100 Stadtring Berlin ist zwischen Oberlandstraße und Treptower Park bzw. Spätstraße. Auf der A113 wegen Wartungsarbeiten bis 5 gesperrt. Und die B14 Backnang Richtung Stuttgart ist zwischen Leutenbach und Nelmersbach und, nee, Leutenbach, Nel, warte noch mal kurz, hier ist zwischen Leutenbach, Nelmersbach und Winnenden in beiden Richtungen gesperrt. Jetzt habe ich es aber. Kommt gut durch.
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0: Jo, da bin ich, Laura Dahm, irgendwie leicht einen Knoten in der Zunge heute. Aber ich hoffe, ihr versteht mich trotzdem. Und bleibt auf jeden Fall dran, weil wir quatschen hier gleich über Marvel's Wolverine. Könnt ihr jetzt nämlich zocken, exklusiv auf PlayStation 5. Wie das Game ist, das checken wir später hier in der Sendung. Erstmal wollen wir aber die Story zum Game hören. Und die erklärt uns unser Spielemann gleich hier in der jungen Nacht noch 2 Songs. Und Anfang macht Taylor Swift. I Know It.

0: Freunde, Marvel's Wolverine ist der neue Blockbuster auf eurer Playstation. Könnt ihr jetzt nämlich zocken. Und Tobi Winke aus dem Junge Nacht-Team. Aber jetzt mal ehrlich so, ne? Die Story ist ja nicht wirklich neu, oder?
1: Nee, es ist im Grunde der Klassiker in diesem Universum. Auf der einen Seite stehen die Mutanten um Wolverine und auf der anderen Seite Menschen, die Mutanten hassen und vernichten wollen. Was aber recht neu ist, ist die Riesenwut. Denn die befällt Wolverine von Zeit zu Zeit und dann wird richtig gefetzt. Das Spiel ist deshalb zu Recht erst ab 18. Es ist wirklich sehr, sehr blutig.
0: Okay, aber nur blutig?
1: Die Story hat auch romantische Parts.
2: Hier bitte.
3: Komisch. Mir ist gerade eingefallen, ich trinke gar keinen Kaffee. Aber ich hätte nichts gegen was Stärkeres.
2: Warum bist du wirklich hier?
3: Die meisten kann ich mühelos lesen. Aber bei dir?
1: Ja, ne, genau. Es wird nämlich romantisch, wenn es um die Love Story von Logan, also Wolverine, und Jean Grey geht. Und auch Jean Grey ist halt Teil des Spiels.
0: Okay, also würdest du sagen, Story ist gut?
1: Ich mag die Story, muss ich sagen, aber einen Oscar fürs beste Drehbuch, den gibt's definitiv nicht. Aber es hat halt auch so typische Wolverine-Momente. Vor allem ist es halt eine Story, bei der ich wissen wollte, wie geht das ganze Ding aus? Wo endet das Ganze? Und wo führt das Ganze auch mit Wolverine und Jean hin? Also es ist schon gut.
0: Okay, es klingt ja fast schon wieder spannend, ey. Marvel's Wolverine heißt neues Game, gibt's jetzt ganz neu, exklusiv für die PlayStation 5. Und unser Kollege Tobi Winke hat's schon gezockt und wie er's fand, hört ihr in einer halben Stunde.

0: Max in der jungen Nacht mit The Motto. Ja, und hier ist das Motto jetzt Lachen um 1.48 Uhr, obwohl es um ein, ja, nicht ganz so lustiges Thema geht, ums Thema Unfall. Jetzt mal Frage an euch, ne? Wie reagiert ihr, wenn jemand, den ihr kennt, einen Unfall habt? Comedian Ozan Yaran, der hat das mal länderspezifisch, würde ich mal behaupten, aufgedröselt.
1: Wir Deutschen haben eine Art und Weise an uns, die ist einzigartig. Guck mal, wenn du einen Autounfall hast und du liegst im Krankenhaus, da kommt der Türke zu dir und sagt, Bruder, Gott hat auf dich aufgepasst, bete zu Gott, dann geht's dir schnell besser. Der Amerikaner kommt zu dir und sagt, oh my goodness, get well soon, do you need anything? Der Deutsche kommt zu dir und sagt, oh Günther, was machst du denn für Sachen? Ja. Oder dich kann man auch keine Sekunde alleine lassen.
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und das ist echt so ein Song, den ich immer hier voll aufdrehe und bei dem ich auch immer voll aufdrehe. Also ich bin auf jeden Fall topfit hier um die Uhrzeit um 1.55 Uhr und Hörer Kev ist es auch. Der hat nämlich gerade geschrieben, Laura, ich wollte mich melden, weil ich nicht schlafen kann. Deswegen höre ich euch. Ja, Kev, finde ich ehrlich gesagt gut, für dich natürlich nicht so geil. Also wenn ihr Einschlaftipps für Kev habt, her damit unter der 0221 56789, dreimal die 1. Ihr könnt euch aber natürlich auch mit allem anderen reinmelden. Was geht bei euch? Könnt ihr auch nicht pennen oder habt ihr Nachtschicht, Frühschicht, Spätschicht, whatever? Oder was treibt ihr gerade? Meldet euch mal rein hier, 0221 56789, dreimal die 1.